Die Nachrichten von SRF um 3 Uhr mit Lara Christen. Die Schweizer Spitäler haben letztes Jahr wieder schwarze Zahlen geschrieben. Zu diesem Schluss kommt eine Studie des Beratungsunternehmens PwC. Gemäß dieser erwirtschaften die Spitäler zwar wieder Geld, allerdings nicht genug, um die notwendigen Investitionen in die Zukunft zu sichern. Dazu gehören laut PwC etwa Infrastruktur, neue Versorgungsmodelle und die digitale Transformation. Zum finanziellen Erfolg beigetragen habe eher das ambulante als das stationäre Geschäft, so die Studie weiter. Und am profitabelsten sei der Reha-Bereich gewesen. Für die Studie untersuchte PwC die Jahresrechnungen von 42 Spitälern unterschiedlicher Größe aus fast allen Kantonen. Der EU-Rat hat seit heute einen neuen Vorsitz. Irland übernimmt für die nächsten 6 Monate. Das heißt, Irland wird zum Beispiel Ministertreffen der EU leiten oder bei Meinungsverschiedenheiten zwischen Mitgliedsländern vermitteln. Zum Start der Ratspräsidentschaft sagte der irische Regierungschef Micheál Martin, Irland übernehme den Vorsitz zu einem kritischen Zeitpunkt für Europa. Während der Amtszeit wolle man daran arbeiten, die EU wohlhabender und sicherer zu machen. Zudem sollen die gemeinsamen Grundwerte gewahrt werden. Die EU-Ratspräsidentschaft wechselt alle 6 Monate unter den Mitgliedsländern. Irland übernimmt den Vorsitz bereits zum 8. Mal. Bei einem Angriff auf ein Hilfskonvoi sind im Südsudan mehrere Menschen getötet worden. Laut der UNO hat eine bewaffnete Gruppe Männer mehrere Mitarbeitende von Hilfsorganisationen angegriffen. 5 Mitarbeitende seien getötet und 4 weitere verletzt worden. Die UNO verurteilt diesen Angriff. Der Konvoi sei eindeutig gekennzeichnet gewesen. Berichten zufolge seien auch mehrere Zivilisten getötet und verletzt worden, so die UNO weiter. Sie fordert eine rasche Untersuchung des Vorfalls. Angriffe auf humanitäre Helfer seien inakzeptabel und ein Verstoß gegen das humanitäre Völkerrecht. Noch zur Fußball-WM der Männer. Frankreich und Norwegen haben den Achtelfinal erreicht. Frankreich besiegte Schweden mit 3:0. Zuvor hatte Norwegen mit 2:1 gegen die Elfenbeinküste gewonnen. Das Spiel zwischen Mexiko und Ecuador, das vor wenigen Minuten hätte beginnen sollen, verzögert sich derweil. Grund dafür sind Gewitter, die über Mexiko stattziehen. Das Wetter, heute ist es wechselhaft, stellenweise gibt es Schauer und Gewitter, die meisten davon am Alpen-Nordhang. Die Temperatur liegt im Norden bei 24 und im Süden bei 29 Grad. Das waren Nachrichten von Radio SRF, verantwortlich Lara Christen.

Die Nachrichten von SRF um 4 Uhr mit Lara Christen. Starke Regenfälle und Gewitter sind am Abend über die Schweiz gezogen. Im Kanton Zürich wurden deswegen über 700 Feuerwehreinsätze ausgelöst. Besonders betroffen waren die Stadt Zürich sowie die Gemeinden Wallisellen, Dübendorf und Rafz, wie Schutz und Rettung Zürich mitteilt. Es gab überflutete Straßen, Keller sowie Gewässer, die über die Ufer traten. Beim Flughafen Zürich konnten wegen der Unwetter während rund 2 Stunden keine Landungen und Starts durchgeführt werden. Und ein Konzert der Rockband Linkin Park im Letzigrundstadion musste zwischenzeitlich unterbrochen werden. In der Innerschweiz kam es derweil zu Verkehrseinschränkungen. So musste etwa die A2 zwischen Bolzbach und Seedorf wegen Überflutungen gesperrt werden. Und auf der Urner Seite des Suschtenpasses kam es zu einem Moorgang. Der EU-Rat hat seit heute einen neuen Vorsitz. Irland übernimmt für die nächsten 6 Monate. Das heißt, Irland wird zum Beispiel Ministertreffen der EU leiten oder bei Meinungsverschiedenheiten zwischen Mitgliedsländern vermitteln. Zum Start der Ratspräsidentschaft sagte der irische Regierungschef Micheál Martin, Irland übernehme den Vorsitz zu einem kritischen Zeitpunkt für Europa. Während der Amtszeit wolle man daran arbeiten, die EU wohlhabender und sicherer zu machen. Zudem sollen die gemeinsamen Grundwerte gewahrt werden. Die EU-Ratspräsidentschaft wechselt alle 6 Monate unter den Mitgliedsländern. Irland übernimmt den Vorsitz bereits zum 8. Mal. Vor etwas mehr als 2 Wochen musste das KI-Unternehmen Anthropic bei 2 seiner KI-Modelle abschalten, auf Anordnung der US-Regierung. Nun wurde die Blockade laut Anthropic aber wieder aufgehoben. Konkret geht es um Modelle, die mit künstlicher Intelligenz Schwachstellen in Software aufspüren und so Sicherheitslücken aufdecken. Die US-Regierung hatte ein Sicherheitsrisiko befürchtet und deswegen verlangt, dass nur amerikanische Bürger Zugriff auf die KI-Modelle haben dürfen. Anthropic schaltete die Modelle daraufhin komplett ab, um die Auflage erfüllen zu können. Da die Anordnung aber wieder aufgehoben wurde, werde man nun damit anfangen, den Zugang zu den Programmen wiederherzustellen, teilte Anthropic mit. Zum Sport, zuerst zur Fußball-WM der Männer. Frankreich und Norwegen haben den Achtelfinale erreicht. Frankreich besiegte Schweden mit 3:0. Zuvor hatte Norwegen mit 2:1 gegen die Elfenbeinküste gewonnen. Und noch zum Tennisturnier in Wimbledon. Stan Wawrinka ist ausgeschieden. Er verlor gegen den Italiener Matteo Berrettini in 4 Sätzen. Auch die Bündnerin Simona Waltert ist am Abend ausgeschieden. Von den Schweizern hat damit einzig Viktoria Golubic die 2. Runde erreicht. Das Wetter? Heute ist es wechselhaft, stellenweise gibt es Schauer und Gewitter. Die meisten davon am Alpen-Nordhang. Die Temperatur liegt im Norden bei 24 und im Süden bei 29 Grad. Das waren Nachrichten von Radio SRF, verantwortlich Lara Christen.

0: Die Nachrichten von SRF um 5 Uhr mit Lara Christen. In Venezuela ist die Zahl der bestätigten Todesopfer erneut gestiegen auf über 1.900. Aber Tausende konnten auch gerettet werden. Und hunderte Einsätze für die Feuerwehr. Die Unwetter sorgten in der Schweiz für überflutete Keller, Moorgänge und Straßensperrungen. Das Wetter, heute ist es wechselhaft, stellenweise gibt es Schauer und Gewitter, vor allem am Alpen-Nordhang. In Venezuela haben die Behörden die Zahl der Toten nach den starken Erdbeben auf über 1.900 erhöht. Die Zahl der Verletzten hat sich auf 10.500 fast verdoppelt. Konrad Muschk.
1: Es seien seit den Beben aber auch mehr als 6.400 Menschen gerettet worden, sagte der Präsident der Nationalversammlung Jorge Rodriguez. Auch am Dienstag sei noch ein zweijähriges Kind lebend aus den Trümmern geborgen worden. Laut Satellitenbildern der NASA sind 58.800 Gebäude ganz oder teilweise zerstört. Den Überlebenden drohe nun neben Obdachlosigkeit auch Nahrungsmittelmangel, warnt die UNO. Auch könnten sich Krankheiten ausbreiten. Ein Sprecher der Weltgesundheitsorganisation warnte, das ohnehin marode Gesundheitssystem Venezuelas sei unter immensem Druck. Derweil zeigen sich viele Menschen wütend über die Untätigkeit der Regierung. Viele hätten zudem Angst vor Plünderungen ihrer beschädigten Häuser, berichtet die Zeitung El Nacional. Kritik wurde auch an der amtierenden Präsidentin Delcy Rodriguez geübt. Bei einem Rundgang in einer betroffenen Gegend der Hauptstadt Caracas wurde sie ausgebuht.
0: Starke Regenfälle und Gewitter sind am Abend über die Schweiz gezogen. Im Kanton Zürich wurden deswegen über 700 Feuerwehreinsätze ausgelöst. Besonders betroffen waren die Stadt Zürich sowie die Gemeinden Wallisellen, Dübendorf und Rafz, wie Schutz und Rettung Zürich mitteilt. Es gab überflutete Straßen, Keller sowie Gewässer, die über die Ufer traten. Beim Flughafen Zürich konnten wegen der Unwetter während rund 2 Stunden keine Landungen und Starts durchgeführt werden. Und ein Konzert der Rockband Linkin Park im Letzigrundstadion musste zwischenzeitlich unterbrochen werden. Auch in der Innerschweiz kam es zu Einschränkungen. So musste etwa die A2 zwischen Bolzbach und Seedorf wegen Überflutungen gesperrt werden. Und auf der Urner Seite des Sustenpasses kam es zu einem Moorgang. Die Schweizer Spitäler haben letztes Jahr wieder schwarze Zahlen geschrieben. Zu diesem Schluss kommt eine Studie des Beratungsunternehmens PwC. Gemäss dieser erwirtschaften die Spitäler zwar wieder Geld, allerdings nicht genug, um die notwendigen Investitionen in die Zukunft zu sichern. Dazu gehören laut PwC etwa Infrastruktur, neue Versorgungsmodelle und die digitale Transformation. Zum finanziellen Erfolg beigetragen habe eher das ambulante als das stationäre Geschäft, so die Studie weiter. Und am profitabelsten sei der Reha-Bereich gewesen. Für die Studie untersuchte PwC die Jahresrechnungen von 42 Spitälern unterschiedlicher Größe aus fast allen Kantonen. Vor etwas mehr als 2 Wochen musste das KI-Unternehmen Anthropic 2 seiner KI-Modelle abschalten, auf Anordnung der US-Regierung. Nun wurde die Blockade laut Anthropic aber wieder aufgehoben. Konkret geht es um Modelle, die mit künstlicher Intelligenz Schwachstellen in Software aufspüren und so Sicherheitslücken aufdecken. Die US-Regierung hatte ein Sicherheitsrisiko befürchtet und deswegen verlangt, dass nur amerikanische Bürger Zugriff auf die KI-Modelle haben dürfen. Anthropic schaltet die Modelle daraufhin komplett ab, um die Auflage erfüllen zu können. Da die Anordnung nun aber wieder aufgehoben wurde, werde man nun damit anfangen, den Zugang zu den Programmen wiederherzustellen, teilte Anthropic mit. Im Südsudan sind bei einem Angriff auf einen Hilfskonvoi mehrere Menschen getötet worden. Laut der UNO hat eine bewaffnete Gruppe Männer mehrere Mitarbeitende von Hilfsorganisationen angegriffen. 5 Mitarbeitende seien getötet und 4 weitere verletzt worden. Die UNO verurteilt den Angriff. Der Konvoi sei eindeutig gekennzeichnet gewesen. Berichten zufolge seien auch mehrere Zivilisten getötet und verletzt worden, so die UNO weiter. Sie fordert eine rasche Untersuchung des Vorfalls. Angriffe auf humanitäre Helfer seien inakzeptabel und ein Verstoß gegen das humanitäre Völkerrecht. Zu 2 Sportmeldungen in Kürze. Bei der Fußball-WM der Männer stehen Frankreich und Norwegen im Achtelfinal. Frankreich besiegte Schweden mit 3:0. Zuvor hatte Norwegen mit 2:1 gegen die Elfenbeinküste gewonnen. Das Spiel zwischen Mexiko und Ecuador hat wegen eines Unwetters verspätet begonnen und läuft noch. Und Tennis, Stan Wawrinka ist beim Grand Slam-Turnier in Wimbledon ausgeschieden. Er verlor gegen den Italiener Matteo Berrettini in 4 Sätzen. Auch die Bündnerin Simona Waltert ist am Abend ausgeschieden. Sie verlor in 2 Sätzen gegen die Kolumbianerin Camila Osorio. Das Wetter, heute ist es wechselnd bewölkt mit wiederholten Schauern und teils kräftigen Gewittern. Vor allem am Alpennordhang gibt es größere Niederschlagsmengen. Die Höchstwerte erreichen 24 Grad. Im Westen und Süden scheint die Sonne häufiger bei bis zu 29 Grad. Das waren Nachrichten von Radio SRF, verantwortlich Lara Christen.
2: SRF Verkehrsinfo von 5.06 Uhr. Es liegen zurzeit keine Meldungen über größere Störungen vor.
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6: Wie war eure Nacht? Wahrscheinlich kühler als die letzten paar. Vielleicht aber sind ihr gestört worden von Blitz und Donner. Hat es bei dir da?
7: I don't know.
8: Ich weiß es nicht. Es hat schon geregnet, ja. Aber ich kann nicht also,
6: du bist im St. Gallischen daheim.
8: Ja.
6: Ich bin im Luzernischen daheim. Dort hat es auch geregnet, als ich ins Bett bin. Ich bin aber nicht aufgewacht. Ich habe jetzt aber schon von mehreren Leuten aus der Region Zürich gehört, die sagen gestanden im Bett.
8: Ja.
6: Sagen so geklopft und das.
8: Ja, und auch aktuell ist es ein bisschen dran. Und auch Wasser auf der Straße. Also da könnte morgen noch ein bisschen etwas runterkommen.
6: Also gut. Passet auf, wenn ihr unterwegs seid. Nehmt vielleicht wieder mal das Ding namens Regenschirm für euch, das ihr vielleicht schon länger nicht gebraucht habt. Vielleicht auch mal das Ding namens Pullover oder Jäckli.
8: Der schmeckt jetzt auch schon ein bisschen, so lange im Kasten war.
6: Meinst du? Wenn du zuerst noch schnell die Waschmaschine anrühren? 7 Minuten ab der 5. Was man alles nicht muss, so früh.

0: Im besten Fall ist sie bei euch hängen geblieben, Noemi Besa aus dem Thurgau, SRF 3 Best Talent vom Juni. Einen Monat lang haben wir unsere Spotlights voll auf sie gerichtet.
1: Was mich, glaube ich, am meisten überrascht hat, ist, dass mir Leute mehr angesprochen haben und wirklich so, hey, du bist doch das Best Talent. Und ich so im Zug mit den AirPods voll verdruckt. Ah, ja, stimmt. Oh mein Gott, ja. Und das ist irgendwie schon schön, weil es immer wieder so einen Moment von der Realisation gegeben hat, wo ich so, hey, das war ein mega grosses Ziel von mir, um den Titel zu bekommen. Mhm. Und das ist jetzt halt einfach passiert. Und ich glaube, hätte mir das Noemi vor 5 Jahren gesagt, wäre es ja mega aus dem Häuschen gewesen. Und da bin ich irgendwie auch jetzt noch.
0: Oh, Noemi Besa, viel Liebe für Schweizer Musik, viel Liebe aber auch für Live-Fußballmatch am frühen Morgen. Auch heute wieder. Danke WM. Wer spielt? Wie viel steht?
2: Aktuell spielt Mexiko gegen Ecuador, 16. Final, und da läuft jetzt die zweite Halbzeit, ist gerade losgegangen, und die Mexikaner, die sind wirklich auch schon in der ersten Halbzeit wirklich ab wie die Feuerwehr. Also spielen auch daheim in Mexico City, in dem riesigen Stadion.
0: Im Kessel.
2: In dem Aztekenstadion, in Laube, die gewinnen alles dort drin. 2-0 steht es momentan, wir sind da in der 50. Minute angekommen.
0: Wenn ihr euch hier noch reinzappen mit Bild, könnt ihr natürlich den Match, den gibt es im Fernsehen auf SRF 2. Und wenn euch der nächste Song jetzt gerade da bei uns auf SRF 3 irgendwie bekannt vorkommt, dann könnte es da liegen, dass sich Zürich West mal ganz fest daran angelehnt haben.
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0: Nicht einmal den Titel geändert. Johnny und Mary. Also bei Robert Palmer heisst da Johnny and Mary. Aber Parallelen, wir hören.

0: Wellington. Zusammen mit Small Jam, Aiko, Aiko, 20 Minuten ab der 5. Es ist schön, dass es wieder mal ein bisschen regnet. Es ist schön, dass es wieder mal ein bisschen kühler ist. Es ist morgen zum Durchschnaufen.
1: Ja, unter 20 Grad mal, oder?
0: Haben wir schon lange nicht
1: mehr gehabt.
0: Merkt auch, dass Sven aus Embrach, er hat uns geschrieben auf 079 08 33 33, respektive er hat uns drauf gesprochen aufs Bändli.
2: Es ist mega, 19 Grad im Moment in Baden-West, das ist mega schön. Bandstrafe und echt cool. Ich wünsche euch einen ganz schönen, frischen Tag.
0: Das wünschen wir euch ganz genau so.

0: Sing But Thieves, Impossible. Wir gehen miteinander rein in diesem Mittwoch. Der Simon Richle hat die SRF 3 Kurznachrichten. Es ist 17:30 Uhr.
1: Starkregen und Gewitter sind am Abend über die Schweiz gezogen. Straßen sind überflutet worden, Gewässer sind über die Ufer getreten. Allein im Kanton Zürich gab es 700 Feuerwehreinsätze. Am Flughafen Zürich konnten während rund 2 Stunden keine Flugzeuge starten oder landen. Und auch andere Regionen der Schweiz wurden getroffen. In der Innerschweiz zum Beispiel wurde die A2 wegen Überflutungen zwischenzeitlich gesperrt. Den Schweizer Spitälern geht es finanziell wieder besser. Das Beratungsunternehmen PwC hat 42 Akutspitäler untersucht. Insgesamt hätten sie letztes Jahr Gewinn gemacht, heißt es in der Studie. Aber das Geld reiche nicht, um alle notwendigen Investitionen in die Zukunft zu sichern. Zu diesen gehören zum Beispiel die Infrastruktur- oder IT-Projekte. Und bei der Fußball-WM stehen Frankreich und Norwegen im Achtelfinale. Frankreich hat Schweden mit 3:0 besiegt. Zuvor gewann Norwegen mit 2:1 gegen die Elfenbeinküste. Das Spiel zwischen Mexiko und Ecuador hat wegen eines Unwetters verspätet begonnen und läuft noch.
0: Guten Morgen, Sina Lenkenhager von SRF Meteo.
2: Guten Morgen.

0: Wir haben gerade gehört, es hat zum Teil heftig geregnet. Am Abend und in der Nacht geht das heute so weiter.
1: Ja, auch heute muss man nochmal mit Regengüssen und Gewitter rechnen. Und auch die können lokal nochmal kräftig ausfallen und auch nochmal viel Niederschlag bringen. Ist aber nicht so, dass es jetzt den ganzen Tag nur trüb ist. Es ist eher so das Wechselhafte. Es trifft auch nicht alle. Aber man muss damit rechnen, dass es auch heute nochmal kräftig schüttet. Es hat relativ viel Wolken umeinander. Richtung Westen gibt es ein bisschen mehr sonnige Abschnitte. Und die Temperaturen sind jetzt heute doch deutlich tiefer als die letzten Tage. Die Höchstwerte nur so zwischen 22 Grad im Osten und 26 Grad im Westen.
0: SRF Verkehrsinfo von 5.31 Uhr. Ein Hinweis zu den Pässen. Aus Sicherheitsgründen ist der Sustenpass bis auf Weiteres gesperrt und der Maloja-Pass ist ebenfalls gesperrt bis 7.30 Uhr.
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0: Gehen wir rein in den neuen Tag mit euch
4: Andreas Forster
0: und Dani Glautenschlager.

0: to die. Jamiroquai, zum Wachwerden und Aufstehen an dem Mittwoch, 20 Minuten vor der 6, jetzt dann bald hier auf SRF 3. Und wir hoffen, bei euch ist soweit alles trocken, hat zum Teil richtig heftig da heute Nacht. Was haben Sie vorher gesagt in den News? Allein in Zürich 700 Feuerwehreinsätze.
1: Also im Kanton Zürich, oder? In der Stadt.
0: Kanton Zürich, genau. 700 Feuerwehreinsätze. Aber das ist viel.
1: Es ist relativ viel, natürlich auch relativ schnell viel runterlassen und da läuft dann auch mal eine Unterführung voll oder ein Keller dazwischen drin, also, natürlich.
0: Danke für all die, die ausgerückt sind, nicht nur im Kanton Zürich, sondern in der ganzen Schweiz. Was ich so ein bisschen gemerkt habe, ich habe den Mut gar nicht mehr gekannt, so vom mit dem Auto aus der Garage rausfahren und müssen die Scheibenwischer anstellen. Es ist plötzlich ganz anders
1: gewesen. Genau, nasse Pneu. Auch schon lange, oder? Also, ein bisschen schauen auf die Autobahn, dass du nicht so schnell fahrst. Oder nicht so schnell fahrst, dass es nicht Akkuplanung gibt, oder?
0: Und es hat dampft.
1: Mhm. Wirklich so der warme Boden, wo der Dampf und alles auflässt, muss man auch ein bisschen sich daran gewöhnen, dass es auf einmal so ein bisschen neblig und dampfig ist am Morgen früh, oder?
0: Wir machen den Dampf gerade weiter, musikalisch. Zwei Songs zur Auswahl, das ist unser Songvoting mit dem Nummer 1. Heute startet Tina Turner, Steamy Windows, wenn ihr den wollt, 079 208 33 33. Aber wir haben natürlich noch einen zweiten.
1: Ja, ich will sagen, schlecht belüftete Autos sind Steamy Windows, Steamy oder? Windows. Im Morgen.
0: Ja, definitiv.
1: Oder wir machen es mit dem 2, auch da wird gesteamt, beim Peter Gabriel. Auch grossartiger Song aus den 90ern, Peter Gabriel's Team. Wenn ihr den hören gleich nachher, dann schickt ihr ein zweites ins Studio, 079 308 33 33, dann würden wir euch den dampfgaren, sozusagen, oder?
0: In voller Länge, noch vor der 6, einer von diesen beiden. Ihr entscheidet, welcher das es ist, an dem nassen und endlich wieder mal ein bisschen kühlen Mittwochmorgen.

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0: Was FC singen?
1: SG ist Göpsiger.
2: Merci vielmals!
0: Oh, geht dir natürlich ein bisschen mehr ans Herz als die Originalversion.
1: Ja, also FC SG ist Göpsiger, das stimmt ja. Und ist auch zu Recht gesungen worden.
0: Oh, das war ein schöner Moment am Open Air. St. Gallen gibt noch mehr davon zum Entdecken von diesen schönen Momenten bei uns online auf srf3.ch. War es sehr staubig, das Open Air St. Gallen? Mhm. Mittlerweile ist der Staub allerdings wieder abgewaschen und wird ersetzt von Regen und, wie wir heute Morgen haben müssen feststellen, von dampfendem Asphalt.
1: Ja, es ist richtig, der warme Boden hat richtig gedampft und losgelegt. Also wenn wir unterwegs sind, könnte man meinen, es ist Herbst vielleicht schon fast.
0: Hat uns natürlich inspiriert, ja. Musikalisch. Für unser Songvoting. Da haben wir ins Rennen geschickt Tina Turner und ihre Steamy Windows mit dem Eis oder der Peter Gabriel und sein Steam. Entscheidet uns wie immer ihr ganz demokratisch auf 079 308 33 33.
1: Und jawohl, ihr habt entschieden und finden wahrscheinlich passiert es eben euch heute Morgen schon einmal, wenn irgendwie die Lüftung nicht so gut läuft im Auto. Die angeschlagenen Scheiben, die steamy Windows. Obwohl wahrscheinlich Tina Turner nicht von denen explizit von denen singt.
0: Nein. Geht es auch um etwas anderes in dem Song?
1: Könnte man etwas anderes gehen, nicht um die Lüftung vom Auto, direkt.
0: Steamy Windows, Tina Turner. 12 Minuten, dann ist es 6 Uhr.

0: Mel C zusammen mit der Lisa Left Eye Lopez. Das Neueste vom Tag geht jetzt. Das ist SRF 3.
1: Die Nachrichten von SRF um 6 mit Simon Richle. Viel Regen, Blitz und Donner. Starke Unwetter haben am Abend in der Schweiz für Probleme gesorgt. Und in der Schweiz gibt es immer mehr große Batterien. Der Bericht von unserem Wirtschaftsredaktor. Das Wetter heute wechselhaft. Stellenweise gibt es Regen und Gewitter bei 24 Grad im Norden und 29 Grad im Süden. Starke Regenfälle und Gewitter. Seit dem Abend ziehen sie über die Schweiz. Rund 25.000 Mal hat es geblitzt, sagt SRF Meteo. Allein im Kanton Zürich musste die Feuerwehr über 700 Mal ausrücken. Besonders betroffen waren die Stadt Zürich sowie die Gemeinden Wallisellen, Dübendorf und Rafts, schreibt Schutz und Rettung Zürich. Straßen und Keller wurden überflutet, Gewässer sind über die Ufer getreten. Beim Flughafen Zürich konnten wegen der Unwetter während rund 2 Stunden keine Flugzeuge starten oder landen und ein Konzert der Rockband Linkin Park im Letzigrundstadion musste zwischenzeitlich unterbrochen werden. Auch andere Regionen der Schweiz wurden getroffen. In der Innerschweiz ist die A2 zwischen Bolzach und Seedorf überflutet worden und musste zwischenzeitlich gesperrt werden. Und auf der Urner Seite des Soestenpasses hat es einen Murgang gegeben. Vor diesen Gewittern gab es viel Sonne während Wochen. Die Solaranlagen haben entsprechend viel Strom produziert. Zum Teil gab es zu viel Strom und damit dieser nicht verloren geht, muss er gespeichert werden, zum Beispiel mit Batterien. Nun zeigen Recherchen von Radio SRF, in der Schweiz beginnt das Zeitalter der großen Batterien. Wirtschaftsredaktor Matthias Heim.
2: Im solothurnischen Kappel ist vor wenigen Tagen die größte Batterie der Schweiz eingeweiht worden. Die Anlage hat eine Kapazität, um rund 30.000 Haushalte während 2 Stunden mit Strom zu versorgen. Und das ist erst der Anfang. Viele andere Batterieprojekte sind aktuell im Bau oder in Planung. Bis Ende dieses Jahres werden alle größeren Speichersysteme zusammen über 400.000 Haushalte während 2 Stunden mit Strom beliefern können. Zählt man dann auch noch die konkreten Projekte, die bis 2030 geplant sind, dazu, sind es sogar über 4 Millionen Haushalte. Bemerkenswert ist die Geschwindigkeit, mit der Batterien in der Schweiz installiert werden. Christian Schaffner, Leiter des Energy Science Center der ETH Zürich, erklärt sich das Tempo so.
3: Es ist tatsächlich so, dass über Batteriespeicher nicht so viel diskutiert wird wie zum Beispiel über andere Technologien im Moment. Mit einem Grund ist sicher, dass die Entwicklung sehr rasant vorangeht, getrieben durch die Kosten, die massiv reduziert wurden in den letzten Jahren. Und auf der anderen Seite, dass diese Projekte auch wirklich sehr schnell gebaut werden können.
2: Je nach Größe einer Batterie dauert es von der Planung bis zur Installation 1 bis 3 Jahre. Damit werden Batterien nun ein fester Bestandteil des Stromnetzes und schaffen so Speicherplatz, um die erneuerbaren Energien weiter ausbauen zu können.
1: Der Beitrag von Matthias Heim. Den Schweizer Spitälern geht es finanziell wieder besser. Das schreibt das Beratungsunternehmen PwC. Es hat 42 Akutspitäler untersucht und die hätten letztes Jahr insgesamt Gewinn gemacht. Ein Grund dafür das ambulante Geschäft, also Behandlungen am gleichen Tag, ohne dass die Patientin oder der Patient übernachtet. Und am profitabelsten sei der Reha-Bereich gewesen. Aber in der Studie heißt es auch, das Geld reiche nicht, um alle notwendigen Zukunftsinvestitionen zu sichern. Zu diesen gehören zum Beispiel die Infrastruktur oder auch IT-Projekte. Und nun 2 Sportmeldungen. Bei der Fußball-WM steht Mexiko in den Achtelfinals dank einem 2:0-Sieg gegen Ecuador. Und auch Frankreich und Norwegen sind eine Runde weiter. Frankreich besiegte Schweden mit 3:0 und zuvor hatte Norwegen mit 2:1 gegen die Elfenbeinküste gewonnen. Und Tennis, Stan Wawrinka ist beim Grand Slam Turnier in Wimbledon ausgeschieden. Er hat gegen den Italiener Matteo Berrettini in 4 Sätzen verloren. Und auch die Bündnerin Simona Waltert ist am Abend ausgeschieden. Die Börsendaten von SIX. Der Dow Jones Index in New York hat 0,3% gewonnen. Der Nikkei Index in Tokio steigt um 0,8%. Der Euro wird zu 92,29 Rappen gehandelt und der Dollar kostet 80,96 Rappen. Das waren Nachrichten von Radio SRF. Verantwortlich war Jan von Toppel.
0: Sina Lenkenhagen von SRF Meteo. Wo starten wir heute überall nass?
4: Ja, vor allem in der Ostschweiz und am Alpen-Nordhang noch, da ist es auch häufig trüb und auch am Nachmittag immer wieder nass. Aber grundsätzlich muss man heute in der ganzen Schweiz immer wieder mit Regengüssen oder auch Gewitter rechnen. Und die können zum Teil auch noch mal recht kräftig ausfallen und viel Regen in einer kurzen Zeit bringen. Die Höchstwerte sind tiefer als die letzten Tage, zwischen 22 und 26 Grad.
5: SRF Verkehrsinfo, 5 ab 6, Karin Brehm, wir schauen in die Region Basel zuerst.
6: Da braucht er länger von Frankreich her Richtung Wiesen ab St. Johann. Und in Zürich steht er vor dem Gubristunnel Richtung St. Gallen, ab Dietikon und ab Burdorf Süd.
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9: Morgen, wer mit dem Fußballwitz den Hundekarte geben?
10: Entschuldigung.
5: Wären wir jetzt im Fußball, würde es eine rote Karte geben, wenn ich etwas sage mit der Hand vor dem Maul.
10: Ecuador-Spieler, oder? Genau, vorher, ja. Ecuador-Spieler, eine kassiert wegen rote Karte, wegen
9: Hand vor dem Maul.
10: Ist wahrscheinlich
9: ich kann nicht finden, was man sagt.
10: Er war wahrscheinlich auch hässig, weil Mexiko 2-0 gewonnen hat, oder?
5: Ja, Frankreich hat sich auch noch weitergespielt diese Nacht an der WM, genauso wie Norwegen. Dort haben dann auch alle gerade wieder angefangen von Freude rudern, Team, wie Fans. Das ist eigentlich auch eine schöne Motivation, um so in den Tag zu starten.
10: Und es soll auch gesund sein, oder?
5: Rudern. Für
10: die Rückenmuskulatur.
5: Ah, mhm. Also, wir rudern in den Tag. Passt auch sehr gut zum Charlie Puth. Gut, der betätigt einfach den Line-Switch. Das ist nicht ganz so sportlich.

0: Bandit zusammen mit der Sarah Larson Symphony. Guten Morgen miteinander.
1: Ich ahne was. Ja. Wo willst du genau hin mit diesen Glöckchen?
0: Ich will mit diesen Glöckchen hier hin. Komm jetzt!
1: Das ist 1. Juli, gell? Also nicht 1. Dezember.
0: Ja, aber die Mariah Carey ist genau mit dem Song eigentlich mitverantwortlich für unser niggelnoggelneue SRF 3 Best Talent, der Eon Ava.
2: Ich habe sie an einer Pfadi-Waldweihnacht zum ersten Mal gehört mit All I Want for Christmas Is You und ich habe gefunden, was ist das für eine wahnsinnige Stimme? Mit dem Intro halt. Und dann bin ich halt gegoogelt und ich bin immer schon sehr obsessed gewesen mit so höheren Tönen. Und ja, ich bin halt komplett hinausgefallen ab diesen Whistle Notes und The Rest is History. Yeah.
0: The Rest is History.
1: Hat Mariah Carey an der Pfadi-Waldweihnacht gespielt? Komm jetzt.
0: In Zofingen kann so Zeug passieren, weil von dort kommt der Herr, der Eon Ava. Seine Geschichte fängt erst gerade an, er ist 26 und so wie seine Songs daherkommen, ist klar, er will auf die grossen Bühne, pompös, vielleicht sogar ein bisschen dramatisch. Und uns gefällt's.
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0: Unser Best Talent, der Eon Ava, Burn It From

seid heute ganz frisch auf unserer Playlist bereit für euch zum Entdecken. Der Eon Ava aus Zofingen, Burn It From Within, unser SRF Your Best Talent von dem ganz frischen Monat Juli. 18 Minuten ab der 6 ist es. Guter Start in den Mittwoch.

0: Return of the Mac, Mark Morrison. Und ich wünsche euch, dass euch heute Morgen jemand so begrüßt, wie der Stan Wawrinka gestern verabschiedet worden ist.
1: I could have dreamed of a better goodbye. So thank you so much for the support.
0: Die ganz grosse Liebe im Tennis war es nie gewesen, die zwischen Wimbledon und Stan Wawrinka. Aber der Abschied gestern, Tim Eggimann von SRF Sport auf dem heiligen Rasen zu London, das ist fast ein bisschen Gänsehaut.
2: Ja, wirklich. Also auch wenn Stan Wawrinka knapp verloren hat in der ersten Runde und Wimbledons einzige Grand Slam Turnier ist, das er nie hat gewinnen konnte, er ist so etwas von gefeiert worden. Grosser Applaus hat es gegeben, Standing Ovations und Stan Wawrinka näher an den Tränen.
1: I don't want to retire, but I know it's time for me to stop it.
2: Ja, er möchte eigentlich ein bisschen zurücktreten Ende Saison mit 41, aber er wisse, es sei Zeit. Und wir haben ihm angesehen, er hat seinen letzten Wimbledon-Match richtig genossen.
0: Ja, und es war ein typischer Stan Wawrinka-Match wie früher.
2: Man hat sich ein bisschen zurückversetzt gefühlt. Oder? Man hat ihm ja auch immer Marathon-Man, Marathon-Stan gesagt, weil er episch lange Match gespielt hat. Das gestern gegen den Matteo Berrettini aus Italien war nochmal so ein Match gewesen, über 4 Stunden, 4 Sätze, 4 Tiebreaks. Und ein Stan, der ein paar Mal seine wunderschöne, einhändige, unverkennbare Rückhand ausgepackt hat, der gekämpft hat, der geschmunzelt hat, auf dem Platz genossen hat. Es sei nie einfach, mit etwas aufzuhören, mit Tennis, das wir so lieben.
1: It's never easy to say goodbye to something that you love so much. I've always been passionate about the game, always enjoyed that. I'm grateful and I would like to thank everybody because I had the chance, this opportunity to play one last time here. I could have dreamed of a better goodbye. So thank you so much for the support.
2: Er sei dankbar und er habe sich den letzten Wimbledon-Match nicht schöner vorstellen können.
0: Ah, der Stan Wawrinka auf Abschiedstour. Der letzte, allerletzte Profimatch spielt er dann zu Basel an der Swiss Indoors Ende Oktober.

0: Jetzt nehmen wir ein Knäckebrot, ein bisschen geräucherten Roggen vom Dorsch und Seelachs, obendrauf und vielleicht noch ein Ei, Kalles Kaviar, ein schwedisches Frühstückerlebnis.
1: Ist das dein allmorgendlicher Morgen? Kaviar?
0: Kalles Kaviar. Gibt es in Schweden tatsächlich sehr beliebt. Es ist aber auch gleichzeitig die alte Band von der Nicole Bernecker. Kalles Kaviar. Ein bisschen Ska. Zum Morgen gibt es von uns serviert, gerade nachher. Zuerst aber das Neueste vom Tag, in aller Kürze. Der Simon Richle hat die SRF 3 Kurznachrichten. Es ist 6:30.
2: Starkregen und Gewitter haben am Abend Straßen überflutet und Gewässer sind über die Ufer getreten. Allein im Kanton Zürich gab es 700 Feuerwehreinsätze. Auch andere Regionen der Schweiz wurden getroffen. In der Innerschweiz zum Beispiel wurde ein Teil der A2 wegen Überflutungen zwischenzeitlich gesperrt. In der Schweiz gibt es einen rasanten Ausbau von großen Batterien, mit denen zum Beispiel Strom aus Solaranlagen gespeichert werden kann. Allein mit den bereits geplanten Projekten dürfte sich die Speicherkapazität bis 2030 mehr als verzehnfachen im Vergleich zu heute. Das zeigen Recherchen von SRF. Und den Schweizer Spitälern geht es finanziell wieder besser. Das Beratungsunternehmen PwC hat 42 Akutspitäler untersucht. Insgesamt hätten sie letztes Jahr Gewinn gemacht, heißt es in der Studie. Ein Grund dafür das ambulante Geschäft, also Behandlungen ohne Übernachtung.
0: Im Fußball und im Tennis sind die Favoriten weiter. Team Eggimann von SRF Sport.
3: Nach der Fußball-WM sind die Favoriten in ihrem Spiel Frankreich, Norwegen und Mexiko im Achtelfinale. Besonders ist der Sieg von Mexiko. Die Mexikaner gewinnen daheim im Aztekenstadion gegen Ecuador mit 2:0 im 16. Finale. Zum ersten Mal seit 40 Jahren gewinnen die Mexikaner wieder mal ein K.O.-Spiel an der WM. Im Tennis ist es ein bisschen blöd aus Schweizer Sicht, dass die Favoriten weiter sind, weil das heisst gleichzeitig, dass eine Schweizerin und ein Schweizer draussen sind. Stan Wawrinka verliert seinen letzten Wimbledon-Match gegen den Matteo Berrettini in 4 Sätzen. Der Wawrinka konnte aber immer mit dem Favoriten mithaben. Und Simona Waltert verliert ihren Erstrundenmatch zu Wimbledon gegen Camila Osorio aus Kolumbien. Deutlich in 2 Sätzen. Camila Osorio war die Favoritin, weil sie besser klassiert ist.
0: Sina Lenkenhagen von

0: SRF Meteo, es ist je nachdem immer noch ein bisschen typisch.
1: Ja, das ist so. Die Luft ist noch feucht und so ist es auch da gewesen, aber dann so ein bisschen wechselhaft und es gibt immer wieder Regengüsse und Gewitter. Zum Teil könnte ja auch noch mal kräftig ausfallen. Entschuldigung. Je länger der Tag dauert, desto weniger feucht wird es dann aber und so wird es immer weniger typisch und Höchstwerte sind doch deutlich tiefer als die letzten Tage mit 22 bis 26 Grad.
0: SRF Verkehrsinfo, 6:30 bis 7. Karin Brehm, wir schauen zuerst in die Region Basel.
2: Da braucht ihr länger von Frankreich her Richtung Wiesen ab St. Johann. Im Solothurnischen Richtung Bern zwischen Herkingen und Wangen oder Aare. Im Aargau Richtung Zürich zwischen Aarau-Ost und Birfeld. Zu Zürich ankommen, stehen vor dem Gubristunnel Richtung St. Gallen, ab Spreitenbach und ab Burdorf Süd. Von Winterthur her ab Efretiken bis Walliselen. Und zu Luzern von Basel her ab Neuenkirch.
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0: Guten Start in den Mittwoch mit euch
4: Andreas Forster
0: und Dani Glautenschlager. Und das

0: Dracula, Tame Impala, 20 Minuten vor der 7 auf SRF 3 und es läuft bei den grossen Namen an der Fußball-WM.
1: Messi, immens Messi,
0: einen Namen sagen. Der Messi, schon 6 Goal geschossen an dieser WM und auch andere grosse Stars haben das Nervenflattern unter Kontrolle und sind bereit wie selten. Heute Nacht ist noch ein anderer Spieler bei 6 Goal angekommen. Er da hat zugeschlagen.
2: Mbappé! 1-0!
0: David Lendi von SRF Sport, der Kylian Mbappé, hat geliefert.
3: Ja, er hat sich gestern mit Frankreich dank dem 3-0-Sieg gegen Schweden souverän für das Achtelfinale qualifiziert. Der Mbappé hat eben gerade 2 Goal geschossen. Damit hat er an dieser WM, wie der Messi, jetzt auch schon 6 Goal geschossen. Und auch in der ewigen Torschützenliste der Fußball-WM macht er Druck auf den argentinischen Superstar. Der Messi führt die Liste mit 19 Goal an. Der Mbappé hat aktuell nur 1 Goal weniger auf dem Konto.
0: Ja, und die Zeit, die spielt für den Kylian Mbappé.
3: Richtig, der Mbappé ist 12 Jahre jünger als der Messi, also es dürfte nur noch eine Frage von der Zeit sein, bis der Mbappé dann der Mann ist mit den meisten Goals an WM-Endrunden.
0: Also wir haben den Messi, wir haben den Mbappé, einfach zwei phänomenale Fußballer und dann gibt es ja auch noch die skandinavische Goalmaschine, die auch läuft wie geschmiert.
4: Jetzt muss Haaland treffen und er trifft! Er macht das aufreizend locker! Erling Haaland!
0: Erling Haaland und die Maschine trifft es bei ihm, glaube ich, richtig gut.
3: Ja, er hat an seiner ersten WM jetzt in 3 Spielen schon 5 Goal geschossen. Gestern hat er für Norwegen zum entscheidenden 2-1 gegen die Elfenbeinküste getroffen. Für die Nationalmannschaft hat er jetzt in insgesamt 53 Spielen 60 Goal geschossen. Eine unfassbare Quote. Aber bei ihm ist das fast schon normal, dass er mehr Goal schiesst als Spiele dabei hat. Weil auch in der Champions League zum Beispiel hat er in 58 Spielen 57 Mal getroffen. Also der Erling Haaland ist wirklich eine richtige Goalmaschine.
0: Was mir übrigens auch noch aufgefallen ist, auf seinem Liebli, auf seinem Trikot steht nicht einfach nur Haaland drauf, es steht Braut Haaland. Was ist der Grund?
3: Braut ist der Nachname von seiner Mutter. In Norwegen ist es noch üblich, dass beide Nachnamen von den Eltern zu der offiziellen Identität gehören. Und der Erling Braut Haaland hat so seine mütterliche Seite von seiner Familie auch ein bisschen sichtbar machen. Darum hat er sich vor einem knappen Jahr dazu entschieden, um mit dem Namen Braut Haaland auf dem Rücken für die norwegische Nationalmannschaft zu schütten.
0: Ja, schöner Move. Und auch schön, die 3 Goalmaschinen und ihre Teams sind immer noch alle mit dabei bei dieser WM. Norwegen und Frankreich schon im Achtelfinale, Argentinien und der Lionel Messi sollte es eigentlich auch schaffen, spielen dann in der Nacht auf den Samstag gegen Kap Verde.

0: Taylor Swift, Elizabeth Taylor. Und wir nehmen jedes Grad Minus.
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0: Alles, was irgendwie Abkühlung bringt, das nehmen wir. Auch die Kaltfront, die da ist, Sina Lenkenhagen von SRF Meteo. Wie viel kühlt es denn ab?
2: Also die Höchstwerte sind heute doch deutlich tiefer. Die liegen so zwischen 22 und 26 Grad, je nach Sonnenscheindauer. 22 eher im Osten, 26 eher im Westen. Es ist aber allerdings im Moment immer noch recht typisch und es fühlt sich immer noch so ein bisschen feucht warm an. Im Laufe des Tages kommt dann aber doch auch trockenere Luft, sodass dann die Typigkeit vorbeigeht. Der Tag sus ist ein bisschen wechselhaft. Wir haben viele Wolken umeinander. Momentan liegt die Kaltfront ein bisschen über der Ostschweiz und über den Alpen. Die zieht jetzt dann ab. Dahinter kann es mal ein bisschen aufreißen, aber schon bald kommen dann wieder die nächsten Regengüsse und Gewitter auf. Also heute gehört sicher der Regenschutz mit ins Gepäck.
0: Wie sieht es denn morgen aus? Ist es vorbei mit dem Regen oder bleibt der?
2: Genau, schon in der Nacht lässt dann die Gewitter doch langsam nach und es kommt dann hoch rein. Also wir haben dann meistens sonnig. Am Morgen haben wir vielleicht noch ein paar Wolkenreste umeinander. Auch tagsüber gibt es wieder ein paar Quellwolken. Es ist also nicht ganz wolkenlos, aber doch meistens sonnig und auch wieder ein bisschen wärmer als heute mit 26 Grad. Aber es fühlt sich dann doch recht viel angenehmer an.
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0: U2 Desire. 13 Minuten, dann ist 7.

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1: Keep us safe. Nico Santos, 7 Minuten vor der 7. Wir kennen es schon fast gar nicht mehr, wenn es am Morgen früh mal regnet, wenn es mal ein bisschen kühler ist. Gestern Abend hat es losgeleitet, die Abkühlung, aber auch die ersten Gewitter, ziemlich heftig, stellenweise.
2: Am Flughafen Zürich haben die Flüge umgeleitet werden müssen, zum Beispiel, weil das Landen und Starten nicht mehr so sicher war. Oder in der Innerschweiz auf der Sustenpassstrasse hat es einen Murgang gegeben und darum ist die gesperrt.
1: Und für Konzerte von aussen, ganz ehrlich, auch nicht die idealen Bedingungen?
2: Nein, wenn es daheim im Garten wäre, okay. Oder wenn ein Hinterhof und einer Beiz, könntest du alles reinzügeln. Bei einem Megakonzert in einem Fußballstadion, ja, eher schwierig, oder? Haben sie nicht einfach zusammenpacken können, sondern Linkin Park haben ihr Konzert im letzten Grund gestern Abend unterbrechen müssen. Dann hat fast die Bühne weggeflutet, oder? Und die Leute, die haben es zum Glück relativ easy genommen, haben sich selber unterhalten mit dem Singen von Venus von Bümplitz, ja, wirklich, oder Seven Nation Army.
1: Gut, 3/4 Stunden lang ist die Pause gegangen, dann sind die Gitarren wieder eingestöpselt worden. 50'000 Fans haben das alles miterlebt. Eines der ganz grossen Konzerte im Sommer, Linkin Park, im letzten Grund.

0: Ist es schon fertig gewesen?
1: Es war fertig, ja.
0: Ah, nein, wach schnell, nein, nur unterbrochen.
1: Ja, aber 45 Minuten, Linkin Park, gestern Abend.
0: Ja.
1: 45 Minuten wäre ein bisschen lang, oder?
0: Ja, nein, so lange Unterbrechung machen wir nicht. Wir machen gerade weiter.

0: eines der ganz grossen Konzerte von dem Sommer 2026, Linkin Park im Letzigrundstadion in Zürich, gestern Abend mit 45 Minuten Unterbruch, weil es so dermassen fest geregnet hat. «What I've Done» gehört hier bei uns. Wir schicken euch gut informiert in den neuen Tag. Das ist SRF 3.
1: Die Nachrichten von SRF um 7 mit Simon Rechle und diesen Themen. Am Abend hat es wieder gestürmt und zum Teil rekordverdächtig viel geregnet. Und in der Schweiz wachsen die Stromspeicherkapazitäten rasant, weil immer mehr Batterien gebaut werden. Das Wetter heute wechselhaft, stellenweise gibt es Regen und Gewitter bei 24 Grad im Norden und 29 Grad im Süden. Starke Regenfälle und Gewitter. Seit dem Abend ziehen sie über die Schweiz. Rund 25.000 Mal hat es geblitzt, sagt SRF Meteo. Es hat teilweise auch heftig geregnet. In Bux im Kanton Zürich gab es zum Beispiel innerhalb einer Stunde 66 mm Regen. Das sei schon außergewöhnlich und fast rekordverdächtig, sagt Sina Lenkenhager von SRF Meteo.
2: Der Schweizer Rekord ist 91 mm. Das wurde aber auf der Alpen Südseite gemessen in Lugano Monti. Und von der Alpen Nordseite ist mir eigentlich nur ein Wert bekannt, der 76 mm gemessen wurde. Das war letztes Jahr im Sommer der Fall. Also da kommen wir schon fast in den Bereich von neuen Rekorden.
1: Die Folgen dieses Regens, Straßen und Keller wurden überflutet, Gewässer sind über die Ufer getreten. Allein im Kanton Zürich musste die Feuerwehr über 700 Mal ausrücken. Beim Flughafen Zürich konnten wegen der Unwetter während rund 2 Stunden keine Flugzeuge starten oder landen. Und auch andere Regionen der Schweiz wurden getroffen. In der Innerschweiz ist ein Teil der A2 überflutet worden und musste zwischenzeitlich gesperrt werden. Und auf der Urner Seite des Sustenpasses hat es einen Murgang gegeben. Vor diesen Gewittern gab es viel Sonne, während Wochen. Die Solaranlagen haben entsprechend viel Strom produziert. Zum Teil gab es auch zu viel Strom und damit dieser nicht verloren geht, muss er gespeichert werden, zum Beispiel mit Batterien. Nun zeigen Recherchen von Radio SRF, in der Schweiz beginnt das Zeitalter der großen Batterien. Wirtschaftsredaktor Matthias Heim.
3: Im solothurnischen Kappel ist vor wenigen Tagen die grösste Batterie der Schweiz eingeweiht worden. Die Anlage hat eine Kapazität, um rund 30.000 Haushalte während 2 Stunden mit Strom zu versorgen. Und das ist erst der Anfang. Viele andere Batterieprojekte sind aktuell im Bau oder in Planung. Bis Ende dieses Jahres werden alle größeren Speichersysteme zusammen über 400.000 Haushalte während 2 Stunden mit Strom beliefern können. Zählt man dann auch noch die konkreten Projekte, die bis 2030 geplant sind, dazu, sind es sogar über 4 Millionen Haushalte. Bemerkenswert ist die Geschwindigkeit, mit der Batterien in der Schweiz installiert werden. Christian Schaffner, Leiter des Energy Science Center der ETH Zürich, erklärt sich das Tempo so.
4: Es ist tatsächlich so, dass über Batteriespeicher nicht so viel diskutiert wird, wie zum Beispiel über andere Technologien im Moment. Mit einem Grund ist sicher, dass die Entwicklung sehr rasant vorangeht, getrieben durch die Kosten, die massiv reduziert wurden in den letzten Jahren. Und auf der anderen Seite, dass diese Projekte auch wirklich sehr schnell gebaut werden können.
3: Je nach Größe einer Batterie dauert es von der Planung bis zur Installation 1 bis 3 Jahre. Damit werden Batterien nun ein fester Bestandteil des Stromnetzes und schaffen so Speicherplatz, um die erneuerbaren Energien weiter ausbauen zu können.
1: Der Beitrag von Matthias Heim. Den Schweizer Spitälern geht es finanziell wieder besser. Das schreibt das Beratungsunternehmen PwC. Es hat 42 Akutspitäler untersucht und die hätten letztes Jahr insgesamt Gewinn gemacht. Ein Grund dafür? Das ambulante Geschäft. Also Behandlungen am gleichen Tag, ohne dass die Patientin oder der Patient übernachtet. Und am profitabelsten sei der Reha-Bereich gewesen. Aber in der Studie heißt es auch, das Geld reiche nicht, um alle notwendigen Zukunftsinvestitionen zu sichern. Zu diesen gehören zum Beispiel die Infrastruktur oder IT-Projekte. Und jetzt noch zum Sport. Bei der Fußball-WM steht Mexiko in den Achtelfinals dank einem 2:0-Sieg gegen Ecuador. und auch Frankreich und Norwegen sind eine Runde weiter. Frankreich besiegte Schweden mit 3:0. Zuvor hatte Norwegen mit 2:1 gegen die Elfenbeinküste gewonnen. Und Tennis: Stan Wawrinka ist beim Grand Slam Turnier in Wimbledon ausgeschieden. Er verlor gegen den Italiener Matteo Berrettini in 4 Sätzen. Auch die Bündnerin Simona Waltert ist am Abend ausgeschieden. Die Börsendaten von SIX: Der Dow Jones Index in New York hat 0,3% gewonnen. Der Nikkei-Index in Tokio steigt um 0,9%. Der Euro kostet 92,29 Rappen und der Dollar 80,90 Rappen. Das waren Nachrichten von Radio SRF. Verantwortlich war Jan von Tobel.
0: Sina Linkenhagen von SRF Meteo. Es gibt Regen, es gibt Wolken, gibt es auch irgendwo Sonne?
2: Es gibt ein bisschen Sonne, das am ehesten so Richtung Westen oder auch in der Nordwestschweiz. Entlang vom Alpenanhang, da bleiben die Wolken doch häufig zäh und da wird es auch am häufigsten noch nass. Es ist deutlich kühler als die letzten Tage. Die Höchstwerte zwischen 22 und 26 Grad und der Regenschutz gehört heute definitiv mit ins Gepäck.
0: SRF Verkehrsinfo, 5 ab 7, Karin Brehm. Wir schauen zuerst in den Raum Luzern.
5: Da müsst ihr abbremsen von Basel her ab Sempach, im Solothurnischen Richtung Bern zwischen Gunzg und Wangadaren, zu Basel von Frankreich her Richtung Wiesen ab St. Johann, dann steht ihr im Aargau Richtung Zürich zwischen Aarau-West und Lenzburg, zu Zürich vor dem Gubristunnel Richtung St. Gallen ab Spreitenbach und ab Burdorf Süd und von Winterthur her ab Befretiken bis Zürich-Ost.
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0: Und bei euch alles ready für die Sommerferien? Geht ja in vielen Kantonen Ende Woche los.
8: Ja, und dann gibt es ja gerne mal so ganze Auflistungen von Sachen, die man in den Sommerferien beachten sollte.
0: Ja.
8: Oder Tipps für Reisen, Tipps für Hotel etc. Sag's mal so, wir haben gerade ein paar Tipps für euch, die in der Praxis auch etwas bringen.
0: Mhm.
8: Grosseltern oder kleine Kinder mitnehmen, dann habt ihr fix einen Schattenplatz am Strand. Also auf sicher. Sonst bröteln ihr in der Sonne.
0: Ich sehe den Zusammenhang noch nicht ganz, aber
8: stimmt
0: ich freue mich darauf. Und was du da für uns bereit hast in den nächsten paar Minuten,

0: Teddy Swims, Mr. Know-It-All. Und wir sind im Anflug, auf die Sommerferien. Der Moment vom Jahr, wo ihr endlich mal könnt, ohne schlechtes Gewissen nichts machen und total entspannen.
1: Ja, dann musst du aber gut vorbereitet sein, oder?
0: Also wie willst du jetzt den Leuten helfen, den Koffer packen oder was?
1: Nein, aber ich würde zum Beispiel empfehlen, dass ihr ein Kind oder ein Senior mitnehmt. Ein Kind mitnehmen. Tönt auch wie, oder?
0: Also euer eigenes
1: ja,
0: im besten Fall.
1: Vom Vorteil. Wenn ihr auf Sardinien geht.
0: Entschuldigung, warum?
1: Weil nur dann kannst du am Strand einen Sonnenschirm aufstellen. Die Sardinien sind nämlich Sonnenschirm für Leute zwischen 10 und 65 verboten. Es hat so zu wenig Platz für Rettungseinsätze.
0: Okay, wow. Habe ich nicht gewusst, dass Strand so kompliziert sein kann.
1: Und was auch brauchst du Sardinien, ist so Strohmetteli, oder?
0: Also für unter das Tüchli.
1: Genau, für unten rein. Gibt es aus dem Bus von bis zu 100 Franken. Der Grund, Sand bleibt ja kleben und wird aus der Kiloweise von den vielen Touristen mit den Sandmetteli, die sie heimnehmen, dann abtransportiert.
0: Das ist nicht wahr. Mal. Sonst noch irgendeine gespässige Regel, die wir müssten kennen?
1: Sardinien ist mir jetzt keine weitere bekannt, aber ich würde sagen, komm, fliegen wir noch einen weiter, oder?
0: Wohin?
1: Nicht so weit. Teneriffa.
0: Mhm. Was steht da?
1: Dort darfst du an gewissen Stränden keine Sandburgen bauen. Zahlst du zum Teil mehr als 1'000 Euro, wenn sie dich verwitschen.
0: Was ist da der Grund?
1: Im Sandburgen bauen, bist du verwitscht worden. Die Sicherheitsleute könnten über Sandburgen drüber stolpern. Und sie sagen da aber gnädig, heisst es auch, bei kleinen Kindern, vielleicht auch bei Senioren, bei Sardinien. Und wenn die Burg nicht zu gross ist.
0: Also gut. Auch dort wieder gut, wenn du ein Kind dabei hast. Sind zwar auch die, die dich in der Ferien am 6 Uhr morgens wecken. Aber immerhin darfst du Burgen bauen und einen Schirm aufstellen.

0: Greatest. Sia zusammen mit dem Kendrick Lamar, 22 ab 7. Übermorgen um diese Zeit wissen wir ziemlich sicher schon, ob die Schweiz an der WM weiter mit dabei ist, oder?
1: Ja, also wäre gut. Aber wenn wir es jetzt genau nehmen, wäre wahrscheinlich Verlängerung jetzt.
0: Ach, und potenzielles Penaltyschiessen?
1: Noch nicht, aber auf dem Weg dann.
0: Ich habe doch keine Nerven für das am Morgen früh. Aber wir sind bereit für alles, was kommt.
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0: Mystery Jets, Bubblegum. Wir starten miteinander in den Mittwochmorgen. Simon Richle hat Kurznachrichten hier auf SRF 3. Es ist 7:30.
1: Starkregen und Gewitter haben am Abend Straßen überflutet und Gewässer sind über die Ufer getreten. Allein im Kanton Zürich gab es 700 Feuerwehreinsätze. Auch andere Regionen der Schweiz wurden getroffen. In der Innerschweiz zum Beispiel wurde ein Teil der A2 wegen Überflutungen zwischenzeitlich gesperrt. In der Schweiz gibt es einen rasanten Ausbau von großen Batterien, mit denen zum Beispiel Strom aus Solaranlagen gespeichert werden kann. Allein mit den bereits geplanten Projekten dürfte sich die Speicherkapazität bis 2030 mehr als verzehnfachen im Vergleich zu heute. Das zeigen Recherchen von SRF. Und den Schweizer Spitälern geht es finanziell wieder besser. Das Beratungsunternehmen PwC hat 42 Akutspitäler untersucht. Insgesamt hätten sie letztes Jahr Gewinn gemacht, heißt es in der Studie. Ein Grund dafür, das ambulante Geschäft, also Behandlungen ohne Übernachtung.
0: Frankreich zaubert, Norwegen rudert und Mexiko tanzt. Die Mickey Mo von SRF Sport, wir sind genau dort beim Sport.
2: Wir sind an der Fußball-WM und es ist einfach ein Genuss, den Franzosen zuzuschauen, wie sie zaubern auf dem Platz. Mit Zauberpass von Michael Olise und mit Zaubergoal von Kylian Mbappé. Die Zauberleistung langt für ein souveränes 3-0 gegen Schweden. Und so sind die Franzosen im Achtelfinale. Der Norweger langt ein 2-1 gegen die Elfenbeinküste, um ins Achtelfinale zu kommen. Nach dem Sieg gibt es den typischen... Genau der, der norwegische Ruderjubel der Spieler und der Fans. Und beim 2-0-Sieg von Mexiko gegen Ecuador tanzt das ganze Stadion in Mexico City. Wenn Mexiko ein Goal macht, dann kommt der typische mexikanische Mariachi-Song. Wir sehen, ob zaubern, Ruder oder Tanzen gibt verschiedene Wege, wie man durch die WM kommt.
0: Sina Lenkenhager, es gibt auch verschiedene Wege, wie man in den Mittwoch reinkommt. Trocken im Moment an ganz vielen Orten.
3: Im Flachland ist es an vielen Orten trocken. Das stimmt. Richtung Osten haben wir noch Regengüsse unterwegs und auch den Alpen noch. Es tut jetzt dazwischen mal ein bisschen auf oder es ist mal ein bisschen trocken, aber allzu lange sollte man sich nicht auf dem ausruhen, weil es kommen schon die nächsten Regengüsse. Dazu ist es heute deutlich kühler als die letzten Tage, 22 bis 26 Grad.
0: SRF Verkehrsinfo, 2:30 Uhr. Karin Brehm, wir schauen zuerst in Aargau.

0: Da braucht er länger Richtung Zürich, zwischen Aarau-West und Lenzburg. Zu Zürich ankommen, stehen vor dem Gubristunnel Richtung St. Gallen, ab Spreitenbach und ab Burdorf Süd. Von Winterthur her ab Frediken bis Zürich-Ost. Zu Luzern von Basel her ab Sempach. Und zu Basel von Frankreich her Richtung Wiesen ab St. Johann.
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2: Guten Start in diesem Mittwoch mit euch unterwegs.
3: Andreas Forster
2: und Dani Glautenschlager.

0: Nigelnagelneuer Sound zum Entdecken und gern bekommen. Sound aus Irland vom Moncrief. Stubborn.
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0: Ladekabel, Kleider, Schuhe, Spielzeug, Bücher, Milliarden von Päckchen mit genau so Sachen kommen von China nach Europa tagtäglich. Die Päckchen sind meistens zollbefreit, weil der Wert tief ist. Diese Flut von Billigimport aus Ländern von außerhalb der EU will Brüssel. Aber ab heute den Marsch blasen. Charlotte Schachmann aus der SRF Wirtschaftsredaktion. Die neue EU-Regelung, die betrifft aber eben auch die Schweiz.
2: Ja, wir sind zwar nicht China, aber im Fall von dieser Päckchengebühr werden wir gleich behandelt wie China und andere nicht EU-Länder, wie wir Gottes Namen halt nicht in der EU sind.
0: Ja, ist es so. Wie sieht die neue Päckchengebühr denn aus, die die EU verlangt?
2: Ab heute, am 1. Juli, müssen Online-Shops von außerhalb der EU 3 Euro zahlen, wenn sie Päckchen in die EU schicken und der Inhalt eben weniger als 150 Euro wert hat. Bis gestern war das noch gratis gewesen. 3 Euro gelten nicht pro Päckchen, sondern pro Artikelkategorie, die drin ist. Also wenn ich jetzt 3 T-Shirts und ein Spielzeug in dem Päckchen habe, dann sind es 2x3 Euro, macht 6 Euro.
0: Die Abgabe ist vor allem gegen chinesische Portale gerichtet. Gilt aber eben auch bei uns. Also wenn ich jetzt zum Beispiel einen kleinen Online-Shop habe für Babykleider, Schmuck, was immer, was muss ich machen?
2: Dann gehst du am besten zu der Post und dort hat es nämlich eine Übersicht, sehr schön auf der Homepage, sehr schön gemacht, und dort sieht man genau, was man machen muss, wenn man eben einen Online-Shop hat und auch an EU-Konsumenten liefert. Der Online-Shop ist natürlich freigestellt, also du könntest die neue Gebühr selber zahlen, auf deinem Portemonnaie, oder sie auf die Kunden überwälzen. Die EU geht davon aus, dass gerade Billigplattformen wie aus China, Shein, Temu, dass die alles überwälzen.
0: Wenn ich als Konsumentin jetzt etwas in der EU bestelle, dann gilt die Gebühr aber nicht.
2: Nein, dann bleibt alles so, wie es ist. Mit dieser neuen 3 Euro Gebühr pro Kategorie, Artikelkategorie, will die EU wirklich die Flut von Päckchen aus Asien eindämmen. 2025 sind es fast 6 Milliarden zollbefreite Päckchen gewesen, mit einem Inhalt, der eben tiefer als 150 Euro wert. Und ein Dorn im Auge ist der EU eben auch die Qualität vom Inhalt. Also in mehr als der Hälfte von diesen billig Päckchen verstößt der Inhalt eben auch gegen EU-Qualitätsstandards.
0: Aber kann da die neue Gebühr auch tatsächlich helfen, die Päckchenflut aus China zu verkleinern?
2: Also Erfahrungen aus Frankreich sagen ja, jedenfalls kurzfristig. Frankreich hat schon vor ein paar Monaten so eine Gebühr im Alleingang eingeführt und die hat tatsächlich die Päckchenflut aus Asien massiv reduziert. Mittel- und langfristig, nehme ich mal an, tun dann die grossen chinesischen Plattformen wie Temu und Shein ihre Logistik anpassen, das heisst Verteilzentren in Europa bauen und von dort an die EU-Konsumenten liefern. Dann ist es dann wieder zollbefreit. Das machen sie zum Teil sogar jetzt schon.
0: Und was ist eigentlich mit der Päckchenflut aus Asien, die zu uns in die Schweiz kommt?
2: Ja, wir sind nicht in der EU. Also die müsste die Schweiz selber stoppen, wenn sie das wette. Und der Detailhandel bei uns verlangt schon lange eine Regelung, wie sie jetzt die EU ab heute einführt. Allerdings bis jetzt erfolglos.
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0: Bis jetzt erfolglos. Das möchten wir für euch auf gar keinen Fall. Und darum versprechen wir euch Erfolg, wenn ihr super mit einem Buchstaben durch 45 Sekunden durchkommt. Wir spielen ABC SRF 3. Wer möchte? 0848 300 333. Wir spielen am 10 vor 0848 300 333.

0: Kinder, Mami und Papi haben auch schon tanzen können, noch lange bevor TikTok. Der zum Beispiel. Ue, Macarena. Los del Rio. 10 Minuten vor der Nacht jetzt dann.
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0: Und uns spickt heute Morgen in Kanton Bern auf Villa zu der Claudia Peter. Wunderschönen guten Morgen, Claudia.
3: Guten Morgen.
0: Es tut uns jetzt schon wahnsinnig leid, falls du zu spät ins Büro kommst. Du bist Kinderpsychologin, hast uns vorher gesagt, eigentlich hätte ich noch eine Sitzung, aber du stehst jetzt nicht vor der Bürotür, du stehst irgendwo auf einem Parkplatz. Wieso hast du dich gleich dazu entschlossen, anzuleiten und mitspielen?
3: Naja, ehrlich gesagt habe ich gedacht, ich komme sowieso nicht durch.
4: Das ist schon mal eine gute Voraussetzung.
0: aber ist okay?
3: Ja, das geht schon. Ich glaube, die 5 Minuten verzeihen sind wir.
4: Vorwärts machen.
0: Der Andreas Forster, hast du schon gehört, das ist heute ein Schiedsrichter und er hat den Buchstaben.
4: Klar, wir spielen heute mit dem L, wenn wir vorher von Los del Rio hatten, zum Beispiel L wie Los del Rio. 45 Sekunden hast du Zeit mit dem Buchstaben L, 12 oder mehr brauchen wir und unbedingt weitersagen, wenn du irgendwo hängen bleibst.
0: Claudia,
3: ja, das ist gut.
0: Deine 45 Sekunden die laufen ab jetzt. Wenn es nicht spannend ist?
3: Langweilig.
0: Wenn etwas total Sinn macht?
3: Logisch.
0: Eine Blume?
3: Lotus.
0: Hells, violett?
3: Lila.
0: Vorne beim Zug?
3: Locki.
0: Leist ein Kind zum Essen an?
3: Lätzli.
0: Ein gerader Strich?
3: Linie.
0: Vom Gesetz her erlaubt?
3: Legal.
0: Unwichtige Kleinigkeit?
3: Lappalien.
0: Hindurch schwätzen?
3: Lachen.
0: Auf Zahlen tippen?
3: Lotto.
0: Kleine grüne Zitrone?
3: Limette.
0: Nicht verheiratet?
3: Ledig.
0: Bettwäsche?
3: Leine.
0: Haare, die sich aufrollen?
3: Leintuch, Locken.
0: Da stellst du unseren Schiedsrichter noch vor Herausforderungen, Claudia.
4: Wegen was meinst
0: du? Ja, wie gehen wir jetzt mit dem Nachgelieferten um?
4: Ja, die Locke ist spät gekommen.
0: Und die
4: Bettwäsche hast du ja Leine gesagt.
0: Ja gut, das stimmt.
4: Das ist ein Überbegriff auch für das Leintuch, die Leine.
0: Okay.
4: Also, alles gut?
0: Alles gut.
4: Alles gut.
0: Entschuldigung, habe ich gefragt.
4: Und Claudia, alles andere, du hast nicht einmal weiter gesagt, hast das ruhig, aber bestimmt durchgezogen. Und das ist immer ein gutes Zeichen. Claudia, 14 richtige.
3: Oh wow, super.
0: Gibt für dich ein Öko-Auto- und Veloreinigungsset von DESA Autoglas im Wert von 100 Franken und natürlich ein goldiges Gewinnerinnen-Zertifikat, das beweist, du hast nicht noch mitgemacht, du hast abgeräumt. Claudia, fahr die letzten paar Meter bis zum Büro vorsichtig. Nicht pressieren, die können auch gut ohne dich anfangen oder zuerst noch das Kaffee rauslassen. Das kommt gut mit dem Mittwoch. Danke, hast du mitgespielt.
3: Super, okay. Ade, danke schön.
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0: Oh! Entschuldigung, Stefanie Heinzmann. Jetzt habe ich sie ein bisschen sehr abrupt habe ich sie abgeklemmt.
1: Hast du jetzt einfach Musik abgestimmt?
0: Ja.
1: Also, das geht tatsächlich im Radio. Man kann einfach Musik abstellen.
0: Weißt du, es ist dumm. es ist nicht mehr ein guter Tag, um es auf die Hits zu schieben.
1: Nein,
0: weil es ist definitiv kühler.
1: Aber du hast jetzt einfach Musik abgestellt?
0: Ich habe einfach Stefanie Heinzmann abgestellt.
1: Einfach abgestellt?
0: Ja, ich habe gedacht, da leuchtet etwas rot. Was ist das? Und der Knopf drückt. Und jetzt leuchtet er nicht mehr rot. Und jetzt sind wir aber auch schon bereit fürs Neueste vom Tag. 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
2: Die Nachrichten von SRF um 8 mit Simon Rechle. Wir schauen auf die Unwetter vom Abend und den rekordverdächtigen Regenmassen. Und in der Schweiz werden immer mehr große Speicherbatterien gebaut. Das könnte für tiefere Strompreise sorgen. Das Wetter heute wechselhaft. Stellenweise gibt es Regen und Gewitter bei 24 Grad im Norden und 29 Grad im Süden. Starke Regenfälle und Gewitter. Seit dem Abend sind sie über die Schweiz gezogen. Rund 25.000 Mal hat es geblitzt, sagt SRF Meteo. Es hat teilweise auch heftig geregnet. In Bux im Kanton Zürich gab es zum Beispiel innerhalb einer Stunde 66 mm Regen. Das sei schon außergewöhnlich und fast rekordverdächtig, sagt Sina Lenkenhager von SRF Meteo.
3: Der Schweizer Rekord ist 91 mm. Das wurde aber auf der Alpen Südseite gemessen in Locarno Monti. Und von der Alpen Nordseite ist mir eigentlich nur ein Wert bekannt, der 76 mm gemessen wurde. Das war letztes Jahr im Sommer der Fall. Also da kommen wir schon fast in den Bereich von neuen Rekorden.
2: Die Folgen des Regens, Straßen und Keller wurden überflutet, Gewässer sind über die Ufer getreten. Allein im Kanton Zürich musste die Feuerwehr über 700 Mal ausrücken. Beim Flughafen Zürich konnten wegen der Unwetter während rund 2 Stunden keine Flugzeuge starten oder landen. Und auch andere Regionen der Schweiz wurden getroffen. In der Innerschweiz ist ein Teil der A2 überflutet worden und musste zwischenzeitlich gesperrt werden. Und auf der Urner Seite des Sustenpasses hat es einen Murgang gegeben. In der Schweiz gibt es einen rasanten Ausbau von großen Batterien, mit denen zum Beispiel Strom aus Solaranlagen gespeichert werden kann. Allein mit den bereits geplanten Projekten dürfte sich die Speicherkapazität bis 2030 mehr als verzehnfachen im Vergleich zu heute. Das zeigen Recherchen von SRF. Was bedeutet das für die Strompreise? Die Einschätzung dazu von Wirtschaftsredaktor Matthias Heim.
4: Ja, das lässt sich noch nicht abschließend sagen, weil in der Schweiz die Erfahrungen noch fehlen. Aber in anderen Regionen, wo diese Batterien schon längst Teil des Stromnetzes sind, also beispielsweise in Kalifornien oder Australien, da zeigt sich, dass die Preise in der Tendenz sinken, eben weil die Schwankungen ausgeglichen werden können. Und gerade Sonnenenergie ist vergleichsweise günstig und je mehr wir davon im Netz haben, desto günstiger auch der Preis. Vor allem, wenn dieser Sonnenstrom dann auch noch in Batterien zwischengespeichert werden kann.
2: Das sagt Wirtschaftsredaktor Matthias Heim. Den Schweizer Spitälern geht es finanziell wieder besser. Das schreibt das Beratungsunternehmen PwC. Es hat 42 Akutspitäler untersucht und die hätten letztes Jahr insgesamt Gewinn gemacht. Ein Grund dafür, das ambulante Geschäft, also Behandlungen am gleichen Tag, ohne dass die Patientin oder der Patient übernachtet. Und am profitabelsten sei der Reha-Bereich gewesen. Aber in der Studie heißt es auch, das Geld reiche nicht, um alle notwendigen Zukunftsinvestitionen zu sichern. Zu diesen gehören zum Beispiel die Infrastruktur oder IT-Projekte. Und nun 2 Meldungen aus dem Ausland. US-Präsident Donald Trump hat seit seinem Amtsantritt den Handel mit Kryptowährungen vorangetrieben und Regulierungen abgebaut. Und Trump selbst hat wohl davon profitiert. Er hat allein letztes Jahr mehr als 1 Milliarde Dollar verdient mit Geschäften rund um Kryptowährungen. Das zeigen Zahlen, die das Weiße Haus veröffentlicht hat. Und die Ozeane sind so warm wie noch nie zu dieser Jahreszeit. Die globale Durchschnittstemperatur der Wasseroberflächen lag zum Sommeranfang am 21. Juni bei knapp 21 Grad. Das zeigen Messungen des EU-Klimadienstes Copernicus und der Meeresumweltüberwachung. Damit sind die bisherigen Höchstwerte von 2023 und 2024 übertroffen worden. Zum Sport, zuerst zur Fußball-WM. Da steht Mexiko in den Achtelfinals dank einem 2:0-Sieg gegen Ecuador. Und auch Frankreich und Norwegen sind eine Runde weiter. Frankreich hat Schweden mit 3:0 besiegt und zuvor gewann Norwegen mit 2:1 gegen die Elfenbeinküste. Und Tennis, Stan Wawrinka ist beim Grand Slam Turnier in Wimbledon ausgeschieden. Er verlor gegen den Italiener Matteo Berrettini in 4 Sätzen. Und auch die Bündnerin Simona Waltert ist am Abend ausgeschieden. Die Börsendaten von SIX. Der Dow Jones Index in New York hat 0,3% gewonnen. Der Nikkei Index in Tokio steigt um 0,9%. Der Euro wird zu 92,29 Rappen gehandelt. Und der Dollar kostet 80,89 Rappen. Das waren Nachrichten von Radio SRF. Verantwortlich war Jan von Tobel.
0: Sina Lenkenhagen von SRF Meteo, sie ist da, die lang ersehnte Abkühlung.
3: Genau, die Höchstwerte sind heute deutlich tiefer als in den letzten Tagen, so zwischen 22 Grad im Osten und 26 Grad im Westen. Dazu ist es wechselnd bewölkt und zeitweise nass. Vor allem am Nachmittag kommen zum Teil auch wieder kräftige Regengüsse und Gewitter auf. Und man spürt zum Teil auch einen zügigen Wind.
0: SRF Verkehrsinfo, 5:08, Karin Brehm, wir schauen zuerst in die Region Solothurn.
5: Abbremsen müssen hier Richtung Bern zwischen Herkingen und Önsingen. Zürich auf dem Nordring Richtung St. Gallen ab Dietikon, darum auf dem Westring ab Burdorf Süd. Auf dem Westring Richtung Chur ab Burdorf Nord bis Zürich West. Auf der Flughafenautobahn ab Bülach Süd. Von Winterthur her ab Befretiken bis Zürich Ost. Zu Luzern stehen wir von Basel her ab Neuenkirch. Und zu Basel von Frankreich her Richtung Wiesen ab St. Johann.
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0: Und wir sagen guten Morgen, aber ganz viele andere sagen Tschüss. Ja. Die Hitze zum Beispiel.
8: Ja, die Hitze, Gewitter und Regen hat Temperaturen gesenkt, darum Tschüss, Hitze.
0: Der Stan Wawrinka hat auch Tschüss gesagt.
8: Ja, letztes Match im Wimbledon gehabt. Er hört ja auf mit Tennis dieses Jahr.
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0: Und was hat er angelegt? Ein Stan, the Marathon Man, Match, 4 ja. Sätze, alle Tiebreaks.
8: Alle Tiebreaks. 7-6, 6-7, 6-7, 6-7.
0: Ah, oh, Halleluja. Und auch die Schweizer Fußballnationalmannschaft hat Tschüss gesagt, ihrem Basecamp in San Diego. Jetzt steht Vancouver an. Dort hat, glaube ich, noch niemand applaudiert. Das kommt dann hoffentlich am Freitag, wenn sie dann dort spielen, am Morgen um 5 Uhr. Wir schalten schon mal zu unserem Mann, einen zum Teich, zum Peter Schneider. Machen wir in den nächsten paar Minuten.

0: Schüli Meletta. Sauvage. 12 Minuten ab der Nacht. Alles packt, die legeren Trainerhosen angelegt, das Jäckchen, das nicht frierst im Flieger, gell? Es geht eins weiter für die Schweizer Fußball-Nationalmannschaft.
1: Mhm. San Diego sind die Schweizer jetzt fast einen Monat gewesen, ihr WM-Camp dort gehabt. Jetzt eben im Terminal stehen, weiterfliegen, Next Stop Vancouver, wo die Schweiz übermorgen gegen Algerien spielt. Und auch ein allfälliger Achtelfinal werden dort. Aber eben San Diego bleibe den Nazi in guter Erinnerung, sagt unser Peter Schneider, der die Nazi ja begleitet.
2: Erstens hat das Hotel alle Wünsche erfüllt. Dann sind die Trainingsbedingungen ein sehr guter Platz, ideal gewesen. Und dann haben die Schweizer ja dieser Monster-WM sehr viel Pause gehabt. Und die haben sie mit der Familie oder auch sonst rund um San Diego können nutzen mit verschiedenen Möglichkeiten, wie zum Beispiel Baseball schauen, an den Strand gehen, in Zoo oder SeaWorld, golfen oder shoppen, was auch immer. Hm?
0: Könnte da Ferien sein. Hm? Ist aber immer noch eine Fußball-Weltmeisterschaft, die geht für die Schweiz weiter in Vancouver, Kanada, Algerien wartet.
1: Ja, und eben auch der Ex-Nazi-Trainer, der Wladimir Petkovic, wartet. Für die Schweizer Spieler der dürfte nur schon der Gedanke daran ein bisschen speziell sein.
2: Ja, sagt der Christian Fasnacht. Gerade für ihn, weil er hat unter dem Wladimir Petkovic zum ersten Mal für die Schweizer Nazi gespielt. Insgesamt 13 Spieler, die jetzt im WM-Kader sind, haben schon unter dem Wladimir Petkovic gespielt. Er kennt die Schweiz also wie kein anderes Team.
3: Definitiv ein Vorteil, ja. Weil er kann im Vergleich zu anderen Teams, die jetzt gegen uns spielen, nicht nur irgendwo unser System analysieren, sondern er kennt Spieler, er kennt Spielertypen, er weiss vielleicht auch gewisse Schwächen noch oder eben irgendwelche mentalen Aspekte. Also ich sage, ja, bei diesem Spieler lohnt es sich nochmal eins nachzugeben. Oder, ja, aber es hilft definitiv, wenn man die Spieler ein bisschen besser kennt als nur vom Zuschauen.
1: So läuft es.
0: Eins
1: nachgeben. Dort musst du ein bisschen Füße stehen. Weißt du, dort? Gut, umgekehrt kann man jetzt auch sagen, oder? Haben die Schweizer Spieler ja auch den Vorteil, dass sie den Wladimir Petkovic kennen und wissen, wie er so ist, auch in seinem Trainerjob.
2: Der Christian Fasnacht sagt, das spiele nicht so eine Rolle, weil Algerien von den Schweizer sowieso schon genau analysiert worden ist. Aber man weiss natürlich, wie die beiden Trainer funktionieren. Und da gibt es schon Unterschied zwischen dem Murat Muriakin und dem Wladimir Vlado Petkovic.
3: Ich glaube, der Muri ist dann eher der kommunikative, offene Trainer, der auch ein Ohr hat, um ja, auf die Wünsche der Spieler in dem Sinne einzugehen. Und der Vlado hat halt genau seine Vorstellung, die er umgesetzt hat. Früher haben wir oft einen Trainer begrüßt, so als Mister oder Chef. Ich glaube, das strahlt der Vlado in dem Sinne auch aus.
1: Muri gegen Vlado.
0: Wow.
1: Das wäre mal eine neue Serie, oder?
0: Muri gegen Vlado.
1: Muri gegen Vlado. Coach gegen Chef oder wie gesagt, Mister, oder? Locker, flockig gegen klar und deutlich, oder?
0: Die Schweizer kennen von ihren beiden letzten Trainern beides. Ob der neue Stil mehr Erfolg bringt, wir wissen es übermorgen Morgen am 5 Uhr live auch bei uns bei SRF 3 durchkommentiert. Showdown Schweiz gegen Algerien.
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0: Songs im Radio laufen lassen, bei denen alle richtig gut mitsingen können?
1: Jennifer Page Crush.
0: Zum Beispiel. 22 Minuten ab der Nacht. Was wir aber auch sehr gerne machen mit euch zusammen, ist neue Sound entdecken.
1: Habe ich persönlich entdeckt, gehört in unserer Musiksendung Sounds. Dort sitzen ja regelmäßig alle zusammen und diskutieren über ihre Lieblingssongs aus den letzten Monaten. Kommt immer etwas zusammen, zum Beispiel eben eine gewisse Musikerin, Julia Jacqueline.
0: Und da sind sich lustigerweise Luca, Andi und Lea für einmal sehr einig gewesen.
2: Dass es ein Song in Top 3 von uns allen drei hineinschafft, das ist also etwas, was sehr, sehr selten passiert.
3: Ich glaube, Jul, bist du, Luca, wo wie du deine Begeisterung kundtun hast, bei uns im Grossraumbüro über den Song, bei uns im Chat und on air, weil du wirklich jedes Mal wieder ein bisschen explodiert bist, wie grossartig du den Song findest. Das ist einfach ansteckend, die Freude. Plus ist Julia Jacqueline einfach eine fantastische Künstlerin, wo ich es jetzt in dem Fall nicht überraschend finde, dass sie etwas Grossartiges gebracht hat, weil sie einfach wirklich extrem cooles Songwriting anleitet seit Jahren.
4: Vielleicht liegt es auch daran, dass wir jetzt doch schon über 4 Jahre miteinander Sendung machen und so langsam den Effekt Einzug gehalten hat. Weißt du, wenn wie so Herrchen und Hund langsam alle ein bisschen gleich aussehen, dass wir einfach mittlerweile alle genau das Gleiche cool finden. Und darum gehört halt Julia Jacqueline. Wenn der Luca sagt, das ist ein geiler Song, dann findet er einfach den Luca und Lea.
2: Im Gegensatz zu, wenn der Andi sagt, dass wieder ein geiler Song ist, für mich gerade Anti-Haltung. Und ich finde gerade, oh, das kann unmöglich gut sein. Nein, aber der Song von der Julia Jacqueline, die erste Single von einem Album, das später das Jahr kommen wird, hat mir einfach wirklich so klassische Liebe auf den ersten Ton. Es fällt mit dem an. Und dort weiss ich noch, beim ersten Mal los habe ich gefunden, ja, da hat sie mich schon. Und der Rest vom Song ist fast noch besser wie der Moment.
0: Ah, die drei von unserer Soundscrew, herrlich. Es ist aber wirklich ein guter Song. Es ist ein sensationeller Song für jede Sommer. Playlist. Und was ich noch spannend finde.
1: Vom Namen her könnte es auch, weiss auch nicht, eine Schweizer Alphornspielerin sein, oder? Julia Jacqueline.
0: Julia Jacqueline kommt aus Australien, entdeckt im Sounds, gibt es auch heute Abend wieder auf SRF 3 ab der Nacht.
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0: Der Song, der heisst Get Away From

0: Nachrichten, es ist 8:30 Uhr.
1: Starkregen und Gewitter haben am Abend Straßen überflutet und Gewässer sind über die Ufer getreten. Allein im Kanton Zürich gab es 700 Feuerwehreinsätze. Auch andere Regionen der Schweiz wurden getroffen. In der Innerschweiz zum Beispiel wurde ein Teil der A2 wegen Überflutungen zwischenzeitlich gesperrt. In der Schweiz gibt es einen rasanten Ausbau von großen Batterien, mit denen zum Beispiel Strom aus Solaranlagen gespeichert werden kann. Allein mit den bereits geplanten Projekten dürfte sich die Speicherkapazität bis 2030 mehr als verzehnfachen im Vergleich zu heute. Das zeigen Recherchen von SRF. Und US-Präsident Donald Trump hat seit seinem Amtsantritt den Handel mit Kryptowährungen vorangetrieben und Regulierungen abgebaut. Und Trump selbst hat wohl davon profitiert. Er hat allein letztes Jahr mehr als 1 Milliarde US-Dollar verdient mit Geschäften rund um Kryptowährungen. Das zeigen Zahlen, die das Weiße Haus veröffentlicht hat.
0: Im Tennis zu Wimbledon macht Stan Wawrinka nochmal so einen typischen Stan-Match, die Mickey Mann von SRF Sport.
2: Wir haben ihm ja auch immer Marathon-Man, Marathon-Stan gesagt, weil er episch lange Match gespielt hat. Der Match am Abend gegen den Matteo Berrettini aus Italien war nochmal so ein Match gewesen. Über 4 Stunden, 4 Sätze, 4 Tiebreaks. Der Stan Wawrinka verliert zwar den ersten Runde-Match knapp, aber wir haben nochmal einen Wawrinka gesehen, der seine wunderschöne, einhändige, unverkennbare Rückhand ausgepackt hat, der gekämpft hat, der genug genossen hat. Es sei nie einfach, mit etwas aufzuhören, mit Tennis, das man so liebe, hat er am Schluss gesagt, bis im allerletzten Match auf Rasen zu Wimbledon. Der letzte Profimatch seiner Karriere spielt dann Stan Wawrinka den Swiss Indoors zu Basel Ende Oktober. Dann tritt er mit 41 zurück.
0: Sina Lenkenhagen von SRF Meteo, der Regen, der bleibt noch ein bisschen.
3: Das ist so, dass vor allem entlang der Alpen, da regnet es zum Teil fast durchgehend. Auch die nächste Stunde ändert sich da noch wenig dran. Sonst haben wir mehr so einen Wechsel aus kurzen sonnigen Abschnitten, vielen Wolken und immer wieder Regengüsse und zum Teil auch kräftige Gewitter. Das bei Höchstwert zwischen 22 und 26 Grad.
0: SRF Verkehrsinfo, 8:30 Uhr. Karin Bremi schaut in den Raum Luzern.
4: Da ist ein Fahrzeug stehen geblieben, Richtung Zug vor, Giesikerod auf der rechten Spur, ab Buchrein braucht er rund eine halbe Stunde länger. Länger haben wir auch noch in Zürich vor dem Gubristunnel Richtung St. Gallen ab Dietig und ab Burdorf Süd, auf der Flughafenautobahn Richtung Zürich ab Bülach Süd bis Kloten Nord, von Winterthur her ab Freitike bis Zürich Ost und Basel von Frankreich her Richtung Wiesen ab St. Johann.
0: Und wenn ihr noch etwas habt, was wir nicht auf dem Schirm haben, gerne durchgeben auf unsere Staumeldernummer, die ist gratis. 0800 888 123. Miteinander unterwegs in der Mittwoch.
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0: und Dani Lautenschlager und musikalisch die LP Lost.

0: Khan, Doors auf Playlist Tun. Es ist Zeit, wo die Checklisten in diesem Land wieder ein bisschen länger werden. Also
1: Höckli machen, oder? Da abstreichen, ja. Ende Juni, Anfang Juli.
0: Yep.
1: Unter anderem, oder? Abschlussgeschenk für Lehrpersonen durchgestrichen. Impfung für die Ferien. Mhm. Nachbarin fragen, ob sie Wasser gibt den Pflanzen.
0: Katze füttern.
1: Katze füttern. Und Packlisten, die kommt dann irgendwann an, oder?
0: Und dann gibt es ja noch die Sachen, die man gar nicht auf dem Schirm hat. Zum Beispiel gespässige kleine Regeln dort, wo ihr in die Ferien geht. Wir fliegen mal los und landen auf Sardinien. Dort gilt, nehmt mindestens ein Kind oder eine Person über 65 mit. Mhm.
1: Verwandt oder verschwägert wäre wahrscheinlich auch gut,
0: ja,
1: oder?
0: Ja, sinnvoll.
1: Sonst kann man keinen Sonnenschirm nämlich am Strand brauchen. Ist verboten für alle zwischen 10 und 65, weil verstopfter Strand, wenn man jemanden retten müsste, oder?
0: Hä?
1: Ja. Bleiben wir in Italien. Dort solltest du genug Oberteil mitnehmen.
0: Ja, und solltest sie vor allem eben auch anlegen. Oben ohne oder nur im Badzeug wird in der Stadt gar nicht gern gesehen.
1: Gibt unter Umständen 500 Euro Buß. Und dann gehen wir noch schnell auf Spanien.
0: Aber dann nehmen wir schnell das Schiff, oder?
1: Das Schiff. Okay. Jawohl, kein Flüger. In Lepe, Andalusien, solltest du nicht zu lang im Meer deinen stillstehen.
0: Warum? Wenn man dann meint, man bisselt.
1: Ja, dürfen wir ja eigentlich. Aber ist dort strikt verboten. Naturschutz der Grund. Ist dann für mich auch also die Frage, oder, wie wird das kontrolliert?
0: Ich glaube, die spüren das. Ich glaube, die haben so einen Urinstinkt.
1: Oh Gott.
0: Verstehst du?
1: Wow.
0: Gut, ich finde es so gescheit, das Verbot geben für Liegestuhl reservieren.
1: Ja, gibt es zum Teil Spanien, in Torrox, Andalusien auch. Dort wird alles abtransportiert, wo nach Reservieren quasi aussieht. Dann einfach weg damit.
0: Entschuldigung, mein Mann hat auf mich gewartet. Haben Sie ihn zufälligerweise gesehen?
1: Er sieht nach Reservieren aus.
0: Er sieht nach Reservieren aus.

0: grandiose Stimme von James Morrison, «I won't let you go». Der Mittwochmorgen, 1. Juli, hier auf SRF 3, das Neueste vom Tag, gibt es hier bei uns gerade jetzt. Gut informiert in diesem Mittwoch.
1: Die Nachrichten von SRF um 9 mit Simon Richle und diesen Themen. Am Abend hat es zum Teil heftig gestürmt und gewittert. Am Flughafen Zürich fallen deshalb noch heute Morgen Dutzende Flüge aus. Und Erziehung soll gewaltfrei sein. Kinder körperlich oder sonst erniedrigend zu bestrafen, ist ab heute explizit verboten. Das Wetter heute wechselhaft mit Regen und Gewittern und es ist etwas kühler. Am Flughafen Zürich müssen auch heute Morgen noch zahlreiche Flüge gestrichen werden, nach heftigen Regen, Hagel und Gewittern am Abend. Rund 70 Flüge fallen aus, unter anderem weil Flugzeuge und Crews fehlen, die am Abend nicht in Zürich landen konnten. Das Unwetter sorgte in der Nacht auch für zahlreiche überflutete Straßen und Keller. Gewässer sind über die Ufer getreten. Allein im Kanton Zürich musste die Feuerwehr über 700 Mal ausrücken. Rund 25.000 Mal hat es in der Schweiz geblitzt, sagt SRF Meteo. Und auch andere Regionen außer Zürich sind in der Schweiz getroffen. In der Innerschweiz ist ein Teil der A2 überflutet worden und musste zwischenzeitlich gesperrt werden. Und auf der Urner Seite des Sustenpasses hat es einen Murgang gegeben. Ab heute gilt in der Schweiz der Grundsatz der gewaltfreien Erziehung. Das heißt, Eltern sollen ihre Kinder ohne körperliche Bestrafungen, ohne psychische Gewalt und ohne erniedrigende Behandlung erziehen. Das ist neu im Zivilgesetzbuch verankert. Eigentlich war Gewalt an Kindern im Grundsatz schon vorher verboten. Trotzdem hilft das neue Gesetz, sagt Regula Bernhard-Hug, Direktorin der Stiftung Kinderschutz Schweiz.
2: Das heißt auch, Gewalt, die unregelmäßig passiert, die nicht von anderen, von Strafgesetzbuchsartikeln oder was auch immer abgedeckt ist, dass solche Gewaltformen eben auch abgedeckt sind im Sinne von, wir können früher auf die Eltern zugehen und wir können früher Unterstützungsangebote anbieten.
1: Und auch die Stiftung Pro Juventute Schweiz begrüßt die Änderung. Sie hat heute mitgeteilt, letztes Jahr gab es jede Woche 22 Beratungen über das Telefon 147 wegen Gewalt in der Familie. Das ist rund 3-mal so viel wie noch 2021. In der Schweiz gibt es einen rasanten Ausbau von großen Batterien, mit denen zum Beispiel Strom aus Solaranlagen gespeichert werden kann. Allein mit den bereits geplanten Projekten dürfte sich die Speicherkapazität bis 2030 mehr als verzehnfachen im Vergleich zu heute. Das zeigen Recherchen von SRF. Aber was bedeutet das für die Strompreise? Die Einschätzung dazu von Wirtschaftsredaktor Matthias Heim.
3: Ja, das lässt sich noch nicht abschließend sagen, weil in der Schweiz die Erfahrungen noch fehlen. Aber in anderen Regionen, wo diese Batterien schon längst Teil des Stromnetzes sind, also beispielsweise in Kalifornien oder Australien, da zeigt sich, dass die Preise in der Tendenz sinken, eben weil die Schwankungen ausgeglichen werden können. Und gerade Sonnenenergie ist vergleichsweise günstig und je mehr wir davon im Netz haben, desto günstiger auch der Preis. Vor allem, wenn dieser Sonnenstrom dann auch noch in Batterien zwischengespeichert werden kann.
1: Und jetzt ins Ausland. US-Präsident Donald Trump hat seit seinem Amtsantritt den Handel mit Kryptowährungen vorangetrieben und Regulierungen abgebaut. Und Trump selbst hat wohl davon profitiert. Er hat allein letztes Jahr mehr als 1 Milliarde Dollar verdient mit Geschäften rund um Kryptowährungen. Das zeigen Zahlen, die das Weiße Haus veröffentlicht hat. Und die Ozeane sind so warm wie noch nie zu dieser Jahreszeit. Die globale Durchschnittstemperatur der Wasseroberflächen lag zum Sommeranfang am 21. Juni bei knapp 21 Grad. Das zeigen Messungen des EU-Klimadienstes Copernicus und der Meeresumweltüberwachung. Damit sind die bisherigen Höchstwerte von 2023 und 2024 übertroffen worden. Wir schauen auf die Fußball-WM. Da steht Mexiko in den Achtelfinals dank einem 2:0-Sieg gegen Ecuador. Und auch Frankreich und Norwegen sind eine Runde weiter. Frankreich besiegte Schweden mit 3:0. Zuvor hatte Norwegen mit 2:1 gegen die Elfenbeinküste gewonnen. Die Devisenkurse von SIX, der Euro wird zu 92,28 Rappen gehandelt und der Dollar kostet 80,96 Rappen. Und das Wetter, auch heute gibt es wieder Regen und teils kräftige Gewitter. Vor allem am Alpen-Nordhang gibt es größere Niederschlagsmengen. Dazu gibt es im Norden bis 24 Grad, im Westen und Süden scheint die Sonne häufiger bei bis zu 29 Grad. Das waren Nachrichten von Radio SRF. Verantwortlich war Jan von Doppel.
0: SRF Verkehrsinfo 5 ab 9, Karin Brehm. Es ist gerade aktuelle Meldung reingekommen aus der Region Zürich.
4: Da müsst ihr aufpassen auf der Oberlandautobahn Richtung Uster zwischen Wangen und Hegnau. Da liegen Gegenstände auf der Fahrbahn. Fahrt vorsichtig. Anstehen müsst ihr Zürich von Winterthur her ab Freitiken bis Zürich Ost. Vor dem Gubristunnel Richtung St. Gallen ab Dietikon und ab Burdorf Süd. Auf der Flughafenautobahn Richtung Zürich ab Bülach Süd bis Kloten Nord. Und zu Basel von Frankreich her Richtung Wiesen ab St. Johann.
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0: Ja, und wenn euer Weg heute nicht der fadengrätschte ist, absolut easy. Muss gar nicht immer sein, nicht heute und auch nicht im Leben. Der Tino Piontek. Sagt er das etwas? Tino Piontek.
8: Sagt mir irgendetwas?
0: Er hat Koch gelernt.
8: Mhm.
0: Er hat dann den Zivildienst gemacht.
8: Mhm.
0: Dann hat er wollen mit dem Matura nachträglich Lehrer werden. Und dann hat er einen Grammy gewonnen.
8: Musiker.
0: Der Tino Piontek. Wir kennen ihn vielleicht viel besser unter Purple Disco Machine, deutscher Produzent und DJ. Da ist er zusammen mit der Sophie and the Giants in the Dark.

0: out of the dark. Der Mittwochmorgen auf SRF 3, Clock Clock, Out of the Dark. Und es ist schon noch schön, mal wieder ein bisschen Regen, ein bisschen kühler. Der Regen hat aber auch durchaus Probleme gemacht in den letzten paar Stunden.
1: Durchaus allein im Kanton Zürich hat die Feuerwehr 700 Einsätze gemacht. Am Flughafen in Zürich mussten zeitweise Flüge umgeleitet werden. Strassen zu, Züge ausgefallen.
0: Und auch die hier hat es verregnet.
1: Also, die ganze Truppe. Band und die, die schauen sind.
0: Eins von die 50'000 ja, Nasen.
1: Eins von den ganz grossen Konzerten diesen Sommer, Linkin Park im Letztergrund Zürich gestern Abend. Und das Wetter hat plötzlich auch noch ein bisschen Aufmerksamkeit bewillen. Für uns mit drinnen da war Simon Kraus.
2: Ich habe nicht gewusst, dass es vielleicht regnen könnte, aber dass es so früh und so krass wird, das hätte ich dann schon nicht gedacht. So 40 Minuten nach dem Start vom Konzert hat es angefangen bei Over Each Other, einem sehr emotionalen Song. Es hat also super gepasst, wie eigentlich von der Band bestellt. Aber dann hat es nicht mehr aufgehört und es ist immer heftiger geworden. Linkin Park sind dann von der Bühne und erst eine Dreiviertelstunde später wieder zurückgekommen, nachdem der Regen nachgelassen hat und die Veranstaltenden Entwarnung gegeben haben.
0: Boah, 45 Minuten Show unterbrochen, das ist auch nicht das, was der Wunsch ist für ein Konzert.
1: Nein, definitiv nicht. Aber die Leute, die haben das alles ziemlich locker genommen.
2: Ein paar haben Schutz gesucht vor dem Regen, aber die allermeisten sind geblieben und sehr friedlich gewesen. Sie haben Seven Nation Army, also ihr wisst schon, sind Venus von Bümplitz und Fußballchör angestimmt und einfach gewartet.
0: Du machst auch noch in der Schweiz. Wenn du nicht mehr weißt, was machen, fangst du mal an, Venus von Bümplitz, von dem dann doch noch singen. Geht immer. Und Linkin Park wahrscheinlich so hinter der Bühne so, hä? Was passiert da gerade? Wie war denn das Konzert gewesen?
1: Simon sagt, nicht so gut, wie es hätte. Die können sie.
2: Die Band war lange wie ein bisschen zurückhalten. Ich bin auch nicht ganz sicher, warum. Vielleicht ist es doch nicht so einfach, die Songs von Chester Bennington, der 2017 Suizid begangen hat, mit einer neuen Frontfrau zu spielen. Aber abgesehen von dieser Vermutung jetzt ist die neue Sängerin, Emily Armstrong, stimmlich der Shit. Sie kann wunderschön und glasklar singen und ein paar Töne später schreit und growlt sie, dass es dir fast Kleider vom Leib bläst. Das ist so krass und es ist so geil. Es geht wirklich durch Mark und Bein. Allein um das endlich mal live zu erleben, haben sich die 45 Minuten Busy-Wetterpause also locker gelohnt.
0: Also, Fazit. Riesenstimme von der Emily Armstrong, sonst aber ein bisschen verhalten und eben 45 Minuten Unterbruch wegen dem Regen. Linkin Park im Letzi Zürich. Vielleicht sind sie aber einfach langsam ein bisschen müde. Zürich nämlich der letzte Halt gewesen.

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0: dramatisch. Der Mittwochmorgen, so dramatisch müsste doch gar nicht sein. Hat immer etwas, wenn der Song kommt, ist es immer ein dramatisch.
1: Also, wie meinst du
0: das? Der Final Countdown. Da hat man immer das Gefühl, oh, jetzt passiert etwas. Jetzt ist der Final Countdown. Und dann kommen die Verkehrsnachrichten. SRF Verkehrsinfo von 9.33 Uhr. Vorsicht, weiterhin in der Region Zürich auf der Oberlandautobahn Richtung Uster wegen Gegenständen auf der Fahrbahn zwischen Wangen und Hegnau. Gefahr durch Gegenstände auf der Oberlandautobahn Richtung Uster. Dann Stau auf der Flughafenautobahn Richtung Zürich zwischen Bülach Süd und Kloten Nord. In der Zentralschweiz auf der A2 Richtung Luzern Stau ab Hergiswil wegen eines Pannenlastwagens bei Horb auf der rechten Spur. Und in der Region Basel auf der A3 Richtung Wiese ab St. Johann. 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

0: 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Obacht, wenn ihr unterwegs sind. SRF Verkehrsinfo von 9.43 Uhr. Eine aktuelle Meldung. Vorsicht in der Region Basel wegen einem Hund auf der Fahrbahn. Auf der A22 Sissach-Liestal zwischen Liestal und Füllinsdorf. In beiden Richtungen besteht Gefahr durch einen Hund auf der Fahrbahn. Auf der A22 Sissach Richtung Liestal zwischen Liestal und Füllinsdorf.
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0: Es war viel, zum Teil sehr viel Regen. Danke an dieser Stelle für alle Feuerwehrmannen und Frauen, die ausgerückt sind. Allein im Kanton Zürich hat es 700 Einsätze gegeben. Sina Lenkenhagen von SRF Meteo, wie viel Regen war es denn, der da oben runtergekommen ist?
2: Das ist regional sehr unterschiedlich, weil es also gewitteriger Regen war, variiert das sehr stark. Am meisten Regen hat es einerseits entlang von der Alpen gegeben, vor allem in der Zentralschweiz und in den östlichen Regionen, dann aber auch in der Ostschweiz, vor allem Zürich-Unterland. Insgesamt sind lokal über 100 mm Regen zusammengekommen, so zum Beispiel in Flüeli, Luzern oder in Bux, Zürich. 100 mm Regen, das sind 100 Liter pro Quadratmeter, also etwa 10 grosse Spritzkannen auf 1 Quadratmeter.
0: Wie ungewöhnlich sind so Regenmengen?
2: Das ist schon sehr ungewöhnlich. Wenn man mal ein bisschen genauer die Messwerte im Buch anschaut, dann sieht man, dass der meiste Regen wirklich innerhalb weniger Stunden zusammengekommen ist. 66 mm davon sogar innerhalb einer einzelnen Stunde und 20 mm in nur 10 Minuten. So als Vergleich, der Schweizer Rekord für so einen Stundenniederschlag, der liegt bei knapp über 90 mm. Das allerdings in Lugano, im Tessin, wo es generell häufiger ein bisschen intensiv regnen kann. Man kann sagen, so Regenmengen wie im Raum Zürich gestern zusammengekommen sind, das gibt es wirklich nicht häufig, wahrscheinlich so alle 20 Jahre. Also es ist schon sehr speziell. Ich muss dazu noch sagen, mit dem Klimawandel werden so Ereignisse natürlich häufiger, generell in den letzten Jahren ein bisschen häufiger geworden.
0: Der Regen ist noch nicht ganz durch. Wann ist Entspannung in Sicht?
2: Also heute tagsüber ist es definitiv noch nicht vorbei, auch wenn die Kaltfront jetzt so langsam abzieht. Aber es bleibt der tagsüber noch wechselhaft und es gibt immer wieder neue Regengüsse und Gewitter. Und auch die können zum Teil wieder kräftig sein und intensiver Regen bringen. Erst im Laufe des Abends lassen die Schauer dann noch und nachher gibt es wieder hauptsächlich Hochdruckwetter.
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vielleicht euch einen Doc-Film. Die alle kommen nämlich drin vor in einem neuen Doc-Film über Stuttgart. Und der Rap von dort, Stuttgart, gilt bis heute als Geburtsstätte für den deutschen Rap. Ist ein Doc von unseren Kollegen von der ARD, hat auch geschaut bei ihnen in der Mediathek. Und ich habe gemerkt, ich bin so ein bisschen leicht nostalgisch berührt, weil das ganz viele von diesen Songs sind, die ich doch ein, zweimal gehört habe in meinen Teenie-Jahren. Also falls das jetzt irgendetwas ausgelöst hat bei euch, empfehle ich euch den Doc-Film, der heisst 0711 Hip-Hop Made in Stuttgart. Ihr findet ihn in der Doc von unseren deutschen Kollegen von der ARD. 6 Minuten vor der 10 ist es. Schönen Mittwoch. 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

0: Sound aus Schweden von der Jonasi, Big Buck. Guten Mittwoch, das Neueste vom Tag gesetzt. 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
1: Die Nachrichten von SRF um 10 mit Ronja Bollinger. Ab heute gilt in der Schweiz der Grundsatz der gewaltfreien Erziehung. Das heisst, Eltern sollen ihre Kinder ohne körperliche Bestrafungen, ohne psychische Gewalt und ohne erniedrigende Behandlung erziehen. Das ist neu im Zivilgesetzbuch verankert. Eigentlich war Gewalt an Kindern im Grundsatz schon vorher verboten. Und trotzdem sei das neue Gesetz wichtig, sagt Regula Bernhard-Hug, Direktorin der Stiftung Kinderschutz Schweiz.
2: Das heisst auch, Gewalt, die unregelmäßig passiert, die nicht von anderen, von Strafgesetzbuchsartikeln oder was auch immer abgedeckt ist, dass solche Gewaltformen eben auch abgedeckt sind im Sinne von, wir können früher auf die Eltern zugehen und wir können früher Unterstützungsangebote anbieten.
1: Auch die Stiftung Pro Juventute begrüßt die Änderung. Sie hat heute mitgeteilt, letztes Jahr gab es jede Woche 22 Beratungen über das Telefon 147 wegen Gewalt in der Familie. Das ist rund dreimal so viel wie noch 2021. Zu zwei Kurzmeldungen aus den Regionen. Vor dem Jugendgericht im zürcherischen Dielsdorf geht es heute um einen antisemitischen Angriff aus dem Jahr 2024. Ein damals 15-Jähriger hat einen orthodoxen Juden in Zürich mit einem Messer attackiert und schwer verletzt. Die Jugendanwaltschaft beantragt die Maximalstrafe, ein Jahr Freiheitsentzug. Und der Jugendliche soll in einer geschlossenen Anstalt untergebracht werden. Und die Kantonspolizei Basel-Stadt hat mit der Räumung einer besetzten Liegenschaft im Klibeck-Quartier begonnen. Die Straßen rund um die Liegenschaft seien gesperrt, sagt die Polizei. Das Areal wurde vor gut einem Monat von Linksautonomen besetzt. Der Schweizer Detailhandel hat diesen Mai mehr Umsatz gemacht als im Vorjahresmonat. Der Umsatz legte beim gesamten Detailhandel um fast 2,2% zu, das teilt das Bundesamt für Statistik BFS mit. Für den Anstieg sorgte insbesondere Tankstellen, ihr Umsatz legte sogar um 5,4% zu, auch wegen der höheren Treibstoffpreise. Aber auch ohne die Tankstellen legte der Detailhandel beim Umsatz zu. Die Börsendaten von SIX, der Swiss Market Index, liegt im Moment bei 14.194 Punkten und ist damit im Vergleich zum Vortag unverändert. Der Euro wird zu 92,32 Rappen gehandelt, der Dollar zu 80,98 Rappen. Das Wetter, es ist wechselhaft, gebietsweise gibt es Schauer und Gewitter, vor allem am Alpen-Nordhang. Im Norden gibt es 24, im Süden 29 Grad. Es waren Nachrichten von Radio SRF, verantwortlich Jan von Tobel.
3: SRF Verkehrsinfo, 10.03 Uhr, Entwarnung in der Region Basel. Auf der A22 Sissach-Liestal zwischen Liestal und Fühlinsdorf. In beiden Richtungen besteht keine Gefahr mehr durch einen Hund auf der Fahrbahn. Und ebenfalls Entwarnung in der Region Zürich. Auf der Oberlandautobahn Richtung Uster zwischen Wangen und Hagnau besteht keine Gefahr mehr durch Gegenstände auf der Fahrbahn.
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3: Über 25'000 Blitze hat es gegeben seit gestern Abend. Das ist etwa so viel, wie die Kinder in den letzten drei Wochen nach Klasse geschrauen haben. Heute vielleicht eine Klassenpause und frische Luft zum Durchschnaufen. Und Musik auch, wo wenn ein angenehmes Lüftchen daherkommt. Billie Eilish und Inexcess. Bedingt als nächstes. Am Mikrofon und einen guten Morgen wünscht die Jasmin Barbiero.
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0: Musik aus dem Ticino. Painkiller, hier auf SRF 3. Es ist die Zeit, wo man gerade wieder Antwort bekommt auf Mails. Zwar direkt, tönt so. Und zwar als Abwesenheitsnotiz. Die Sommerferien, die stehen da und viele gehen fort, machen einen Abflug. Und wie heisst es so schön? Andere Länder, andere Sitten, Rosi.
1: Ja, und also ich finde ja in der Ferien Essen wahnsinnig wichtig. Und gerade so in den Restaurants gibt es ja sehr viele so angeschriebene Verhaltensregeln. In vielen südlichen Ländern, zum Beispiel wie Italien, Spanien, wo man erst so am 9. Uhr, 10. Uhr in der Gau zum Nachtessen geht.
0: Oder Südafrika, dort wartest du gut und gerne mal eine Stunde aufs Essen. Total normal. Am besten geht man schon essen, wenn man überhaupt noch kein Hungergefühl hat. Es kommt.
1: Oder zu Georgien, da wird ja auch immer beliebter zum Reisen und Ferien machen. Lohnt sich ebenfalls kulinarisch. Und da kann es gut sein, dass du nicht gerade einen Teller voll Essen bekommst, sondern eine ganze Pfanne, wo du denkst, das schaffe ich niemals im Leben. Aber es ist absolut normal, dass man die Reste einpacken lässt und einfach mitnimmt.
0: Hast du am nächsten Tag noch etwas davon? Wenn man auch noch in den Sinn kommt, in Portugal, darfst du nicht nach Salz und Pfeffer fragen, ist eine Beleidigung für die Köchin, für den Koch.
1: Ah ja, kann ich aber noch verstehen. Also so ein bisschen indirekte Kommunikation. Da muss man übrigens auch in Bulgarien aufpassen. Da heisst Kopfschütteln nämlich Ja und Nicken Nein. Also so umgekehrt wie bei uns.
0: Ist es vegetarisch Nicken und am Schluss hast du gleich ein Stück Fleisch auf dem Teller.
1: Wenn man natürlich, dass da euch nichts passiert.
0: Darum noch mehr Ferienvorschriften, die haben wir euch auf srf3.ch. Und wir wünschen, dass ihr schöne Ferien habt, entspannt wieder heimkommt.
1: Und mit 2 Kilo mehr, wie man zu viel gegessen hat.

0: In 9 Tagen kommt ihr 25. Studioalbum raus. Der schon mal davon ab. In the Stars von den Rolling Stones. Es war Verkehrsinfo. 10:30 haben wir es. Stau in der Region Zürich auf dem Westring Richtung Gubristunnel ab Urdorf Süd.
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0: pures Glück, Optimismus und das Gefühl vom frisch verliebt sein. Um das geht's. Und das kommt einem auch entgegen. Walking on Sunshine von Katrina and the Waves. Aber trotz der Aufgestelltheit muss man schnell, vielleicht an dem Mittwochvormittag auch mal sagen, man gewinnt nicht immer im Leben. Manchmal verbockt man es auch. Schöne aber daran, dann gibt es vielleicht gleich Applaus dafür.
1: It's never easy to say goodbye to something that you love so much. I've always been passionate about the game, always enjoy that. I'm grateful and I would like to thank everybody because I had the chance, this opportunity to play one last time here. I could have dreamed of a better goodbye. So thank you so much for the support.
0: So wie bis dann, wenn ich gestern im Grand Slam zu Wimbledon, da ist er schon in der ersten Runde gegen den Italiener Matteo Berrettini rausgeflogen. Applaus hat es trotzdem gegeben, weil er ja in der Saison seine Karriere dann beendet. Der Applaus geht auch aus euch, egal was heute noch ansteht, egal was ihr noch verbockt. Manchmal lohnt es sich auch einfach, auch da mal anzuschauen, was man vielleicht schon geschafft hat.
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1: Die Nachrichten von SRF um 11 mit Ronja Bollinger. Die Unwetter von gestern Abend und der Nacht haben in verschiedenen Teilen der Schweiz weiterhin Auswirkungen. Am Flughafen Zürich mussten auch heute Morgen zahlreiche Flüge gestrichen werden. Rund 70 Flüge sind ausgefallen, unter anderem weil Flugzeuge und Crews fehlen, die am Abend nicht in Zürich landen konnten. In der Zentralschweiz ist ein Teil der A2 überflutet worden und musste zwischenzeitlich gesperrt werden. Auf der Glarner Seite des Klausenpasses und auf der Urner Seite des Sustenpasses hat es je einen Moorgang gegeben. Zu drei Kurzmeldungen aus den Regionen. Vor dem Jugendgericht im zürcherischen Dielsdorf geht es heute um einen antisemitischen Angriff aus dem Jahr 2024. Ein damals 15-Jähriger hat einen orthodoxen Juden in Zürich mit einem Messer attackiert und schwer verletzt. Die Jugendanwaltschaft beantragt die Maximalstrafe, ein Jahr Freiheitsentzug. Und der Jugendliche soll in einer geschlossenen Anstalt untergebracht werden. Seit 3 Monaten gibt es in Chur einen Drogenkonsumraum. Rund 90 Personen nutzen den Raum, sagen die Verantwortlichen jetzt in einer ersten Bilanz. Trotzdem konsumierten Suchtkranke auch weiterhin im öffentlichen Raum Drogen, sagt die Stadtpolizei Chur. Und die Kantonspolizei Basel-Stadt hat mit der Räumung einer besetzten Liegenschaft im Klibeck-Quartier begonnen. Einsatzkräfte hätten das Areal umstellt, berichtet die Agentur Keystone SDR. Linksautonome haben das Areal vor gut einem Monat besetzt. Im Bürgerkrieg im Sudan würden schwerste Menschenrechtsverletzungen begangen. Zu diesem Schluss kommt die Menschenrechtsorganisation Amnesty International in einem neuen Bericht. Kämpfer der RSF-Miliz hätten im vergangenen Jahr bei der Eroberung der Stadt El-Fascher in der Region Darfur Menschen massakriert, gefoltert und sexuelle Gewalt ausgeübt, schreibt Amnesty. Dies seien Verbrechen gegen die Menschlichkeit und erfüllten möglicherweise auch die Bedingungen eines Völkermordes. Die Organisation stützt sich in ihrem Bericht auf Aussagen von Überlebenden, Ärztepersonal und Helferinnen und Helfern. Amnesty International fordert deshalb, dass im Sudan eine internationale Schutztruppe installiert wird. Das Wetter, es ist wechselhaft, gebietsweise gibt es Schauer und Gewitter, vor allem am Alpen-Nordhang. Im Norden gibt es 24, im Süden 29 Grad. Das waren Nachrichten von Radio SRF, verantwortlich Lukas Siegfried.
0: SRF Verkehrsinfo von 11.03. Stau in der Region Zürich auf dem Westring Richtung Gubristunnel ab Urdorf Süd.
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0: Am Mikrofon Jasmin Barbiero. Hallo. Absolutes Chaos. Banane. Oder Spruch, wo kein Mensch versteht. Die Minions. Die gelben Kultkerlis kommen heute neue Kinos. Geschichte vom Film. Und ob es sich lohnt, hören wir von unserem SRF-Filmemensch. Gerne als nächstes.

0: Das ist neu, wie der Monat. Hier auf SRF 3, Alex Sampson, Musik aus Kanada. Möchtest du schnell die Filmfanfare auspacken? Fans haben schon gerade da. Genau.
1: 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Wir auch. Der Filmstart der Woche mit dem SRF 3 Filmmann Enno Reins.
0: Ich glaube, es gibt selten jemanden, der Minions nicht gerne hat. Die kleinen, herzigen, tollpatschigen Wesen mit ihren coolen Räugchen, kurzen Ärmchen und Beinen. 6 Minions-Animationsfilme gibt es schon und sie haben über 5 Milliarden US-Dollar eingespielt. Und jetzt kommt der 7. Eno, müssen wir zum Start etwas über die Kerlis wissen?
2: Das Schöne ist, das macht eigentlich der Film. Der erklärt uns, dass diese kleinen, niedlichen, gelben Kerlchen quasi unsterblich sind. Dass sie eigentlich nur eine Lebensaufgabe haben, nämlich einen fiesen Schurken zu finden, den sie dienen können. Das Problem bei den Minions ist ja immer, dass dieser Schurke dann relativ schnell stirbt aufgrund ihrer Tollpatschigkeit.
0: Der erste Minion-Film spielt in den Sporten 1960er, der zweite in den 70er und der da?
2: Ja, der beginnt eigentlich in der Jetztzeit, eine Museumsführung, ein Filmmuseum und auf einmal stehen sie vor Statuen zweier Minions, Henry und James und keiner kennt sie mehr. Und dann erklärt irgendwie die Museumsführerin, was ihre Geschichte ist. Es ist nämlich so, eine Gruppe Minions landete im Hollywood der späten 1920er, also im Stummfilmzeitalter, sie platzen in Dreharbeiten, werden große Hollywood-Stars, aber dann kommt der Tonfilm. Und dann haben die Minions ja ein Problem, weil die Minions sprechen ja kein Englisch oder Deutsch. Die haben ja so eine Fantasiesprache, die keiner versteht. Das ist doof für den Tonfilm. Deshalb ist ihre Karriere relativ schnell wieder vorbei. Aber dann haben sie eine Idee, wie sie sich retten wollen. Sie wollen einen Film drehen.
3: Ihr habt einen Monsterfilm geschrieben?
4: Sie, komm, Pika, Kaiju. Arr, arr.
3: Sehr gut. Und was nimmt ihr als Monster?
4: Aha.
2: Ja, und natürlich irgendwie wollen die Minions mit echten Monstern drehen. Das ist natürlich eine blöde Idee, da geht dann alles schief.
4: Ihr braucht also Monster für euren Film? Ich kenne die schrecklichsten Monster. Aber keine Angst, das sind echt gute Jungs. Versucht nur nicht zu lecker auszusehen. Hm?
0: Minions and Monster, wieder ein starker Film von diesen gelben Kerlen.
2: Ich habe echt sehr, sehr viel gelacht und es ist einfach niedlich, diese Minions irgendwie echt eine sichere Bank und für Filmnerds gibt es natürlich dann so einen Streifzug durch die Geschichte des Stummfilms, die Keystone Cops, Charlie Chaplin, Buster Keaton, Harold Lloyd und wie sie alle heißen. Also quasi, wenn man sich da nicht auskennt, lernt man auch noch so ein bisschen was dazu. Jede Menge absurder Humor. Da gibt es irgendwann mal eine Monster-Mumie, die wird dann zum Toilettenpapier umfunktioniert und George Lucas, der Erfinder von Star Wars, steht sozusagen als lebendes Ausstellungsstück im Filmmuseum. Das ist auch einfach super lustig. Und das ist einfach auch dieser ganze Film.
0: Minions, ein Monster. Ab heute in den Kinos.

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1: Musik aus der Schweiz und der Vorwand Mathieu mit Maria. Und wir schauen kurz auf die Strasse. SRF Verkehrsinfo von 11.21 Uhr. Vorsicht in der Region Solothurn auf der A1 Richtung Bern bei Lutherbach besteht Gefahr durch einen Hammer auf der Fahrbahn.

0: Mit Jack Savoretti, Home. Richtig Mittwochmittag.
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0: Steuern zahlt, glaube ich, niemand gar nicht mal so gern. Aber sie braucht es, dass man in die öffentlichen Schulen gehen kann, die Strassen oder eben auch die Polizei finanziert. Was aber, wenn ein Kanton wegen der Steuern so viel Geld hat, dass er nicht mehr weiss, was er damit machen soll. Vor dem Luxusproblem steht der Kanton Zug, Jonas Liniger vom Info 3.
2: Ja, ich wünschte, mein Heimatkanton hat solche Probleme. Aber eben, der Zug ist der Steuersatz so tief, dass der Kanton praktisch die gesamten Kosten übernimmt, wenn man ins Spital muss oder eben auch Kitas mitfinanziert. Und trotzdem, die Kasse vom Kanton, die platzt fast aus allen Nöten. Darum sollen jetzt Zugerinnen und Zuger neu je nachdem Steuern zurückbekommen. Ein Steuerrabatt quasi. Über das debattiert heute das Kantonsparlament. Wie viel Geld der Zug in der Kasse ist und wo über auch sonst auch noch so ein Steuerrabatt diskutiert wird. Das gehört ihr dann am 12. Uhr im Info 3.
0: SRF Verkehrsinfo vom 2.30 Uhr. Weiterhin Vorsicht in der Region Solothurn auf der A1 Richtung Bern. Bei Lutherbach besteht Gefahr durch einen Hammer auf der Fahrbahn. Und Stau in der Region Zürich auf dem Westring Richtung Gubristunnel ab Urdorf Süd.
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0: Ich kenne Vicky noch nicht so gut, aber ich weiss, was er ganz sicher heute Morgen gemacht hat.
4: Mein Morgenritual ist, auf den Zug zu rennen.
0: Day und Ava. Es ist ein halber Tag Jahr alte aktuelle SRF 3 Best Talent. Wenn wir auf den ersten Tag her ein bisschen besser kennenlernen und vor allem seine grossartige Musik hören, geht das nächstes.

0: zuckersüß. Holy Humberstone. To love somebody. Da auf SRF 3. Und beim nächsten Song, beim nächsten Künstler, ich habe wirklich nur gedacht, Jesus, wo ist er die ganze Zeit gewesen? Und wieso habe ich ihn nicht gekannt? Und ist er der kleine Bruder vom Simple Red? Nein, aber er fällt genauso auf, dass seine gute Musik und seine orange Haare gebracht.
1: Ich merke schon auch, dass die Leute mich erkennen anhand von dem. Das ist so ein bisschen mein Accessoire. Darum, ja, das ist mir schon wichtig. Ja.
0: Der Eon Ava. 26 Jahre jung, aus Zofingen im Aargau und Best Talent sein bei uns, ist für ihn ein riesiger Schritt gehabt.
1: Das ist für mich schon so ein Meilenstein, muss ich sagen. Weil ich habe mega, mega lange das Gefühl gehabt, ich arbeite einfach komplett gegen eine Wand. Ich glaube schon auch, dass das Publikum um mich ist, das das toll findet. Aber es braucht halt wahnsinnig viel, dass man überhaupt an die Leute herkommt. Und für das braucht es so Chancen wie die jetzt hier bei SRF Best Talent.
0: Und die geben wir so talentierten Künstler, Künstlerinnen noch so gern, damit eben Schaffen an der Wand zurückgewinnt wird. Da ist schon unser Juli SRF 3 Best Talent, der Eon.

Woher er auch immer gekommen ist, abgesehen von aus dem Aargau. Schön bist du. Ein halber Tag jung, unser aktueller SRF3 Best Talent, der Eon Ava mit Burn It From Within.

0: Kommen wir auf die Strasse. SRF Verkehrsinfo. Entwarnung in der Region Solothurn auf der A1 Richtung Bern. Bei Lutherbach besteht keine Gefahr mehr durch einen Hammer auf der Fahrbahn. Und Stau in der Region Zürich auf dem Westring Richtung Gubristunnel ab Urdorf Süd. Und jetzt ist es 12 Uhr.
1: 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Die Kassen des Kantons Zug sind so gut gefüllt, dass die Bevölkerung Steuern zurückerhalten soll. Die Pius-Bruderschaft ist so konservativ, dass der Papst droht, sie auszuschließen. Und in Algerien sind morgen Wahlen. Doch wie viele gehen überhaupt noch an die Urnen? Das wollen wir genauer wissen im Info 3 heute mit Jonas Liniger. Zuerst aber zu den Unwettern in der Schweiz von gestern Abend und in der Nacht. Die Auswirkungen waren bis heute zu spüren, Manuela Burgermeister.
2: Zum Beispiel am Flughafen Zürich. Dort sind auch am Morgen noch zahlreiche Flüge gestrichen worden. Rund 70 Flüge sind ausgefallen, unter anderem weil Flugzeuge und Crews fehlen, die am Abend nicht in Zürich landen konnten. In der Zentralschweiz ist ein Teil der A2 überflutet worden und musste zwischenzeitlich gesperrt werden. Auf der Glarner Seite des Klausenpasses und auf der Urner Seite des Sustenpasses hat es je einen Murgang gegeben. Das Unwetter sorgte in der Nacht für zahlreiche Überflutungen. Straßen und Keller. Allein im Kanton Zürich musste die Feuerwehr mehr als 700 Mal ausrücken. Rund 25'000 Mal hat es geblitzt, sagt SRF Meteo. In Bern hat ein großes Ausbauprojekt der SBB begonnen. Zwischen Bern-Wankdorf und Ostermundigen wird ein 440 Meter langer Tunnel gebaut. Dazu wird die Gleisanlage erweitert. Laut der SBB sind damit künftig mehr Verbindungen möglich. Der Bahnverkehr werde stabilisiert. Das Großprojekt kostet rund 800 Millionen Franken. Die Bauarbeiten dauern bis voraussichtlich 2038.
1: Ja, Steuern zahlt wohl niemand mega gerne. Und doch sind sie nötig, damit zum Beispiel öffentliche Schulen oder die Polizei finanziert werden. Was aber, wenn ein Kanton so viel Geld einnimmt, dass er nicht mehr weiß, wohin damit? Vor diesem Luxusproblem steht der Kanton Zug. Deshalb sollen Zugerinnen und Zuger nun in finanziell guten Jahren Geld zurückbekommen. Das Kantonsparlament debattiert heute über die Idee eines Steuerrabatts. Und auch in anderen Kantonen könnte das zum Thema werden. Zentralschweiz-Korrespondent Markus Föhn.
3: Ein Ertragsüberschuss von 429 Millionen Franken im vergangenen Jahr und 3 Milliarden Franken auf der hohen Kante. Der Kanton Zug schwimmt im Geld. Doch bei Michael Arnold, dem FDP-Fraktionschef im Zuger Kantonsparlament, ist die Freude darüber getrübt.
4: Wenn man die Eigenkapitalsituation berücksichtigt, dann ist es eindeutig, dass der Kanton den Leuten zu viel Geld wegnimmt.
3: In einem Vorstoß fordert er daher einen Steuerrabatt. Damit könnte das Parlament nach einem Jahr mit schwarzen Zahlen einen Teil des Überschusses künftig dazu verwenden, um ihn an die Zugerinnen und Zuger zurückzuerstatten. Zug wäre der erste Kanton mit einem Steuerrabatt. Doch auch in Basel-Stadt ist die Regierung dabei, eine Vorlage auszuarbeiten. In Zürich wurde eine Volksinitiative eingereicht, im Kanton Aargau läuft noch eine Unterschriftensammlung. Es gibt aber auch Kritik an der Idee. Die Steuern in Zug seien ohnehin schon tief, sagt etwa Lucian Franzini, Präsident der Grünen. Und weil der Rabatt abhängig davon wäre, wie viel Steuern jemand bezahlt, würden vor allem Wohlhabende davon profitieren, womit Zug noch attraktiver würde für reiche Neuzuzüger.
5: Wir haben in Zug das Problem der Wohnungsknappheit. Zugerinnen und Zuger werden aus dem Kanton verdrängt und dagegen müssen wir handeln. Aber nicht, indem wir die Steuern weiter senken, weil somit treiben wir diese Verdrängungsspirale weiter an.
3: Auch Roland Fischer, Dozent für Finanzpolitik an der Hochschule Luzern, ist skeptisch. Der frühere GLP-Nationalrat und Mitarchitekt des Nationalen Finanzausgleichs hält Steuerrabatte für ein gutes Instrument, wenn ein einmaliges Ereignis viel Geld in die Kasse gespült habe. Doch bei regelmäßig hohen Überschüssen, bei tiefen Steuern wie in Zug, wären Investitionen in die Infrastruktur sinnvoller als weitere Entlastungen, sagt er. Sorgen bereitet ihm zudem, dass das finanzielle Gefälle zwischen den Kantonen wächst. Zug oder Basel-Stadt zögern den meisten anderen davon, anders als es das Ziel des Finanzausgleichs sei.
6: Und da stellt sich natürlich die Frage, ob man Maßnahmen treffen müsste, ob die ressourcenstarken Kantone nicht stärker belastet werden sollten und die ressourcenschwachen Kantone stärker entlastet werden sollten, damit die Ungleichgewichte reduziert werden können.
3: Im Zuge Parlament mit seiner bürgerlichen Mehrheit dürfte der Steuerrabatt durchkommen. Bereits hat die Linke jedoch ein Referendum angekündigt.
1: Nach Deutschland. Dort stattet die Bahn ihre Mitarbeitenden im Fernverkehr neu mit Bodycams aus.
2: Rund 2000 Angestellte sollen diese erhalten, insbesondere Zugbegleiterinnen und Zugbegleiter, wie die Deutsche Bahn mitteilt. Die Kameras werden an der Dienstkleidung befestigt, das Benutzen sei aber freiwillig. Die Maßnahme solle eine präventive Wirkung haben und bei der Sicherung von Beweisen helfen. Die Einführung der Bodycams hatte die Konzernchefin der Deutschen Bahn im Februar angekündigt, nach einem tödlichen Angriff auf einen Zugbegleiter. Im Bürgerkrieg im Sudan würden schwerste Menschenrechtsverletzungen begangen. Zu diesem Schluss kommt die Menschenrechtsorganisation Amnesty International in einem neuen Bericht. Kämpfer der RSF-Miliz hätten im vergangenen Jahr bei der Eroberung der Stadt El-Fasher in der Region Darfur Menschen massakriert, gefoltert und sexuelle Gewalt ausgeübt, schreibt Amnesty. Dies seien Verbrechen gegen die Menschlichkeit. Die Organisation stützt sich in ihrem Bericht auf Aussagen von Überlebenden, Ärztepersonal und Helferinnen und Helfern. Amnesty International fordert, dass im Sudan eine internationale Schutztruppe installiert wird.
1: Die Walliser Pius-Bruderschaft eckt an, auch innerhalb der römisch-katholischen Kirche. Die Priester gelten als sehr konservativ, so lesen sie die Messe auf Lateinisch und stehen dabei mit dem Rücken zu den Gläubigen. Für die Pius-Bruderschaft praktizieren sie den ursprünglichen katholischen Glauben. Heute will die Bruderschaft neue Bischöfe weihen. Doch weil die Gemeinschaft weiterhin Neuerungen des Zweiten Vatikanischen Konzils ablehnt, droht der Vatikan, die Priester aus der römisch-katholischen Kirche auszuschließen, falls die Weihe durchgezogen wird. Religionsredaktor Norbert Bischofberger, wie sieht's denn nun aus? Haben die Pius-Brüder die neuen Bischöfe geweiht?
7: Ja, die Messe zur Weihe, die Weihezeremonie läuft noch, aber tatsächlich ist sie im Gang und die Pius-Brüder haben Fakten geschaffen. Sie haben vier Männer zu Bischöfen geweiht.
1: Der Papst hat ja im Vorfeld gedroht. Werden die Pius-Brüder nun aus der römisch-katholischen Kirche ausgeschlossen?
7: Ja, es ist knifflig, weil die Pius-Brüder selber sagen, dass sie ja selber auf dem richtigen Weg sind, den ursprünglichen Glauben bewahren. Von der römisch-katholischen Kirche her gab es ganz klare Signale, dass dies ein schismatischer Akt sei, die Weihe von Bischöfen, also ein Akt der Trennung. Und kirchenrechtlich ist es geregelt, dass wer unerlaubt, also ohne Erlaubnis vom Vatikan, Bischöfe weiht, damit diese Bischöfe und sich selber, also die weihende Person, aus der Kirche ausschließt. Damit haben wir eine Exkommunikation.
1: Was bedeutet das denn für die Gemeinschaft der Pius-Brüder?
7: Ja, die römisch-katholische Kirche hat sich unter Papst Benedikt dem 16. wieder etwas angenähert. Eine ursprüngliche Exkommunikation gegen vier Bischöfe der Pius-Brüder, die bereits 1988 geweiht wurden, aufgehoben. Kirchenrechtlich ist es nicht ganz klar. Das heißt jeweils, was diese Bischöfe tun, also zum Beispiel, wenn sie Firmen oder andere Priester dann weihen, das sei gültig, aber kirchenrechtlich illegal. Also da ist es so ein gewisser Graubereich. Für die römisch-katholische Kirche ist es schwierig, weil Papst Leo XIV., der aktuelle Papst, hat sich bisher als Brückenbauer inszeniert. Das dürfte eine größere Herausforderung werden.
1: Wir bleiben dran. Religionsredaktor Norbert Bischofberger, vielen Dank.
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1: Ja, morgen wählt das flächenmäßig größte Land Afrikas ein neues Parlament, nämlich Algerien. Über 24,5 Millionen Wahlberechtigte im In- und Ausland sind aufgerufen, ihre Stimme abzugeben. Und für die 407 Sitze der Nationalen Volksversammlung bewerben sich mehr als 10.000 Kandidatinnen und Kandidaten. Wird es Überraschungen geben? Kaum, sagen Beobachter. Doch die wichtigste Frage ist ohnehin eine andere. Veronika Meyer.
9: Es sind emotionale Tage, die die Algerierinnen und Algerier derzeit durchleben. Da waren die überaus heißen Tage im Juni. Bald sind Sommerferien. Vor der Tür stehen auch die Feiern zum Unabhängigkeitstag. Und an der Fußball-WM haben sich die algerischen Fußballer, die Wüstenfüchse, wie sie auch genannt werden, bisher bis in die 16. Finals gespielt. Dass daneben auch noch ein Wahlkampf lief, schien dabei fast unterzugehen. Die Politikerinnen und Politiker sprachen im Wahlkampf über Dinge wie die Kaufkraft, die Jugendarbeitslosigkeit, soziale Gerechtigkeit. Doch das Interesse daran war eher bescheiden. Denn das Parlament in Algerien genießt bei vielen nicht besonders viel Vertrauen. Es hat den Ruf, ein Abnickergremium zu sein, ein Anhängsel der Regierung gar, mit wenig Gestaltungsmöglichkeiten. 7 Jahre sind es her, seit dem Hirak, die Protestbewegung, die 2019 den damaligen Präsidenten Abdelaziz Bouteflika aus dem Amt gefegt und einen tiefgreifenden politischen Wandel im Land gefordert hatte. Seither ist der politische Spielraum nicht wirklich größer geworden.
10: C'est vrai que l'Algérie soutient les produits de première nécessité, verse des salaires même pour ceux qui ne travaillent pas.
9: Es stimme zwar, sagt der algerisch-schweizerische Politikwissenschaftler Hasni Abidi, dass Algerien Grundnahrungsmittel subventioniere und Gehälter zahle, auch an Arbeitslose, um den sozialen Frieden zu wahren. Doch werde der Regierung vorgeworfen, das öffentliche und das politische Leben zu kontrollieren, genauso wie die Medien, die nicht über alle Parteien gleichermaßen berichten dürfen.
10: Donc ce sont des élections, c'est vrai, mais l'Algérie connaît le formalisme électoral.
9: Es gäbe also zwar Wahlen, aber die administrativen und politischen Bedingungen seien für die Opposition nicht gegeben, um zumindest eine transparente Wahl zu gewährleisten. Entsprechend wichtig wird morgen denn auch weniger die Frage, wer gewinnt, sondern wie viele werden überhaupt zur Urne gehen. Bei der letzten Parlamentswahl 2021 waren es nicht einmal 25% der Wahlberechtigten, ein historischer Tiefstand. Wären es diesmal noch weniger, wäre das nicht nur Ausdruck tiefer Frustration in der Bevölkerung, sondern auch, so sagt es Hasni Abidi, ein Schlag ins Gesicht der herrschenden Eliten.
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2: Der Swiss Market Index liegt im Moment bei 14.131 Punkten. Das ist ein Minus von 0,4%. Der Euro wird zu 92,32 Rappen gehandelt, der Dollar zu 81,03 Rappen. Das Wetter, es ist heute wechselhaft mit Schauern und Gewittern bei 22 Grad. Morgen wird es dann zunehmend sonnig und es gibt 27 bis 30 Grad.
1: Info 3 am Mittag. 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
11: 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Von wegen Wetterumschwung. So viel hat sich jetzt gar nicht geändert. Man ist die letzten Tage einfach nass gewesen. Ob Schweiß oder Regen, nass ist nass. Da sind wir bei der Musik schon ein bisschen abwechslungsreicher.

0: Sixpence, none the richer. Kiss me. 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Wir machen keine halbe Sache, auch wenn es halt den ersten Morgen um 5 ist.
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David Guetta, Teddy Swims, Tones and I. Und wir schauen schnell auf die Strasse. Es ist eine Verkehrsinfo von 12.28 Uhr. Vorsicht in der Zentralschweiz. Auf der A4 Richtung Luzern zwischen Cham und Rütihof besteht Gefahr durch Fahrzeugteile nach einem Unfall auf der linken Spur.

Nicht mal 2 Minuten. Und toll, Lucas Graham, To Know a Girl. Bessere Verkehrsinfo, 12.30 Uhr, Vorsicht in der Zentralschweiz. Auf der A4 Richtung Luzern zwischen Cham und Rütihof besteht Gefahr durch Fahrzeugteile nach einem Unfall auf der linken Spur. Dann in der Region Schaffhausen, auf der A4 Richtung Schaffhausen ist die Ausfahrt Schaffhausen Süd wegen eines defekten Lastwagens gesperrt. Und Stau in der Region Zürich, vor dem Gubristunnel Richtung St. Gallen ab dem Limmataler Kreuz und ab Burdorf Süd.

Die Toten Hosen, nur nach vorn. Für viele geht es wahrscheinlich bald dann mal Richtung Sommerferien noch führen. Absolut gut, aber Obacht. Ja, angelegt bleiben, teils lange da ein Badtüchchen nicht und Finger weg von den Steinen. Kuriose Regeln. In und an Ferienorten. Ein paar Zusammentreiben haben wir euch auf srf3.ch. Falls Richtung Sardinien, Italien oder unter anderem Teneriffa geht, ich würde schnell reinschauen. Ich meine, wenn so ein Sandburg bauen 1500 Euro Buß könnte bedeuten, ja, ich glaube, dann lohnt es sich schnell zu schauen, wo man allenfalls nicht senden sollte. Bis dahin geniessen wir vielleicht die Abkühlung und den Regen. Wie es aber noch ganz genau wird, hören wir gleich das nächste im Wettertag.

0: Im Mittwochmittag mit Miles Smith, Niall Horan, Drive Safe.
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0: Es hat wieder mal geregnet, teilsort sehr heftig, aber hat es auch überall etwas gegeben, um am Brugli von SRF Meteo.
2: In der Deutschschweiz hat es wirklich praktisch überall etwas gegeben, aber die Mengen sind wirklich sehr, sehr unterschiedlich gegeben. Es hat unwetterartig geregnet zum Teil, eben in der Region Luzern zum Beispiel oder auch in der Region Zürich. Aber wenn ich auf die Mengen zum Beispiel in Basel oder auch im Seeland schaue, dann ist es wirklich fast nichts und hat kaum gelangt, um irgendeine Regentonne zu füllen dort. Immerhin, man kann auch am Nachmittag noch auf Regen hoffen. An den meisten Orten ändert sich aber der Wettercharakter ein bisschen. Es gibt so einen Mix aus sonnigen Phasen und Wolken und nur noch vereinzelte Regengüsse oder Gewitter. An den meisten Orten, habe ich gesagt, in den Alpen ist das nicht der Fall. Dort geht es jetzt mal noch mit recht flächigem und anhaltendem Niederschlag weiter. Aber auch dort verlagert sich der Regen im Verlauf vom Nachmittag immer weiter Richtung Graubünden und entsprechend haben wir in den Alpen auch dichtere Wolken. Temperaturen viel, viel tiefer als in den letzten Tagen. Es gibt am Nachmittag so 22 bis 26 Grad, je nachdem, wie lange die Sonne noch mag scheinen.
0: Und dann noch heute, gibt es noch mehr Regengütsch?
2: Ja, fast keine mehr. Am Freitag da könnte es noch ein paar geben auf der Alpen-Nordseite. Es trifft dort aber nicht mehr allzu viel Ort und es wird auch nicht viel sein. Morgen entsprechend trocken. Es ist ein sonniger Tag mit nur wenigen Wolken. Vor allem ein paar Quellwolken über den Bergen sind das. Und auch die Temperaturen sind tiefer als in den letzten Tagen mindestens. Wir haben so 26 bis 30 Grad. Und was man vor allem wird merken, ist, dass es nicht mehr feucht oder schwül ist. Wegen dem wird es am Morgen deutlich kühler. Da gibt es so 12 bis 16 Grad.

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0: Alles immer viel grösser mit Kürli. Tom Grennan. Remind me. Und jetzt Update aus der Nachrichtenredaktion. Das ist SRF 3.
1: Die Nachrichten von SRF um 13 Uhr mit Marco Kalle. Das Thurgauer Kantonsparlament ist damit einverstanden, dass ein Mann aus Syrien das Schweizer Bürgerrecht erhält. Es hat der Einbürgerung knapp zugestimmt mit 60 zu 58 Stimmen. Damit ist ein mehrere Jahre alter Fall abgeschlossen. Sowohl das Bundesgericht als auch das Thurgauer Verwaltungsgericht hatten dem Mann Recht gegeben. Das Thurgauer Parlament wollte der Forderung ursprünglich nicht nachkommen. Jetzt, im zweiten Versuch, kann der Syrer also doch eingebürgert werden. Im Kanton Thurgau entscheidet in der Regel das Parlament über Einbürgerungsgesuche. Dann zwei Kurzmeldungen rund um das Thema Eisenbahn. In Bern hat ein großes Ausbauprojekt der SBB begonnen. Zwischen Bern-Wankdorf und Ostermundigen wird ein 440 Meter langer Tunnel gebaut. Dazu wird die Gleisanlage erweitert. Laut SBB sind damit künftig mehr Verbindungen möglich und der Bahnverkehr wird stabilisiert. Das Großprojekt kostet rund 800 Millionen Franken. Die Bauarbeiten dauern voraussichtlich bis im Jahr 2038. Und die Deutsche Bahn stattet ihre Mitarbeitenden im Fernverkehr neu mit Bodycams aus, also kleinen Kameras, die an der Dienstkleidung befestigt werden. Rund 2000 Angestellte sollen diese erhalten, insbesondere Zugbegleiterinnen und Zugbegleiter, wie die Deutsche Bahn mitteilt. So sollen sie Übergriffe durch Fahrgäste besser dokumentieren können. Die Pius-Bruderschaft, eine erzkonservative katholische Gruppierung, hat heute in Eckohn im Unterwallis 4 neue Bischöfe geweiht. Sie geht damit auf Konfrontationskurs mit dem Vatikan. Kirchenrechtlich ist eine Weihe ohne Zustimmung des Papstes nämlich nicht zulässig. Sie führt automatisch zum Ausschluss aus der römisch-katholischen Kirche. Das Vorgehen der Pius-Brüder bringe Papst Leo XIV. In eine schwierige Lage, sagt Religionsredaktor Norbert Bischofberger.
2: Weil Papst Leo bezeichnet das Zweite Vatikanische Konzil als Leitstern für die römisch-katholische Kirche. Das bedeutet, die Reformen aus den 1960er Jahren, zum Beispiel das Gespräch mit anderen Kirchen oder mit anderen Weltreligionen, die Glaubensfreiheit oder dass die Messe in der jeweiligen Landessprache gehalten wird, hinter diese Reformen will der Papst nicht zurück. Aber genau diese Reformen lehnen die Pius-Brüder eben ab.
1: Die Priester der Pius-Brüder lesen die Messe etwa auf Latein und stehen dabei mit dem Rücken zu den Gläubigen. Das Wetter, es ist wechselhaft heute mit Schauern und Gewittern bei 22 Grad. Morgen wird es dann zunehmend sonnig und wieder etwas wärmer bei 27 bis 30 Grad. Das waren Nachrichten von Radio SRF, verantwortlich Lukas Siegfried.
0: SRF Verkehrsinfo von 13.03 Uhr. Entwarnung in der Zentralschweiz auf der A4 Richtung Luzern. Zwischen Cham und Rütihof besteht keine Gefahr mehr durch Fahrzeugteile auf der Fahrbahn. In der Region Schaffhausen auf der A4 Richtung Schaffhausen ist die Ausfahrt Schaffhausen Süd wieder offen und Stau in der Region Zürich auf dem Westring Richtung Gubristunnel ab Urdorf Süd.
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0: Wie sieht man wieder alles? Kurze Hosen, Übergangsjäckli, Socken, Barfuß. Mit. Sie blasen da daher. Darum schnell etwas für drüber. Die

0: Veronica was aus mit Alice. Bei dem Song denke ich gerade wieder an Eurovision Song Contest. Was löst bei euch Erinnerungen aus? Also in welchem Moment werdet ihr auf einmal zurück in die Vergangenheit versetzt? Sind es Bilder im Kopf, ein Ort, eine Melodie oder ein Geruch? Bei den Beatrice Gmünder ist es etwas anderes.
1: Es war wahnsinnig. Meine Fußsohle, ich hatte bare Füße, haben sich an eine Unterlage erinnert. Und da hat es mich erst mal gefroren.
0: Beatrice Gmünder erinnert sich in der neuesten Folge vom SRF Input. Es geht um prägende Orte, um Nostalgie. Und in ihrem Fall ist es eine Kindheitserinnerung an ein Schiff.
1: Ja, das Schiff, das hat mein Vater in den 80er Jahren gekauft. Ich war hier 7, 10 gesehen, so. Er hat sich damit den Bubentraum erfüllt. Sein Geschäft ist richtig gelaufen, hat das Vermögen. Und ab da hat es bei uns Family Time einfach auf dem Wasser gegeben. Und das Schiff hat er getauft, Papillon, so Schiff tauft auf den Namen. Und ja, Familienferien dort, gute Zeit, schöne Kindheit mit kaltem Rivella-Sandwich, allem drum und dran. Er hat das irgendwann verkauft, für uns aus den Augen, aus dem Sinn.
0: Und jetzt, 40 Jahre später, ist das Schiff Papillon zurück ins Leben gekommen von der Beatrice durch eine ziemlich wilde Geschichte.
1: Vor ein paar Wochen war mein Bruder zu Luzern, hat irgendwo im Gütsch oben ein Bier getrunken und schaut in den Yachthafen runter. Und denkt, der Papa hat doch das Schiff am Vierwaldstättensee her verkauft. Schau mal, so, wer weiß, taucht vielleicht irgendwo auf einer Regattaliste auf. Das Schiff geht Papillon ein, so wie es getauft worden ist, und der Typ, und siehe da, auf Boot Scout, wer das Schiff verkauft.
0: Ihr Bruder hat zugeschlagen, das Schiff ist noch eine halbe Ewigkeit zurück im Familienbesitz. 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

0: Neue Fessler auf 3, Ariana Grande, Hate That I Made You Love Me. Wir schauen auf die Strasse, SRF Verkehrsinfo vom 13:30 in der Region Solothurn. Auf der 1 Richtung Bern zwischen Niederbipp und Lutherbach eine halbe Stunde länger wegen eines Pannenfahrzeugs. Und Stau in der Region Zürich auf dem Westring Richtung Gubristunnel ab Urdorf Süd.
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0: Cliff Edel, Chloe Whiskey, Shabuzi, a bar song.
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0: Schöne Momente auf die Freundschaft und aufs Leben.
3: Ich war viel lieber in Toskana. Giovanotti aus der Ala.
0: Das ist Berner Mundart von Halunken. Der beste Beweis, dass man Job und Alltag und Beziehung nicht trennen müsste. Harmonisiert bestens im Hause Henny. Behauptet jetzt einfach mal, wenn ihr ihre Musik so hört. 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

0: Fee, Musik aus Bern, Lunik mit Hermit Down Belong. Bei Zun Feiner aber auch sehr toll, wer da die Gitarrenseite zupft. Von den Jungs aus Schweden, Mando Diao.
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0: Miley Cyrus. Und jetzt noch ist schon eine Stunde. 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
1: Die Nachrichten von SRF um 14 Uhr mit Manuela Burgermeister. In Basel wird eine besetzte Liegenschaft geräumt. Im Kliebeck-Quartier läuft seit dem frühen Morgen ein großer Polizeieinsatz. Und die konservative Pius-Bruderschaft geht im Wallis auf Konfrontationskurs mit dem Vatikan. Sie hat 4 Bischöfe geweiht gegen den Willen des Papstes. Das Wetter heute wechselhaft mit Schauern und Gewittern bei 22 Grad. Morgen zunehmend sonnig mit 27 bis 30 Grad. In Basel räumt die Polizei seit dem frühen Morgen ein besetztes Areal. Linksautonome Aktivistinnen und Aktivisten hatten das große Areal im Norden der Stadt seit einem Monat besetzt und beanspruchen es als kulturellen Freiraum. Basel-Korrespondentin Simon Weber berichtet.
2: Morgens um 4 Uhr erschien die Polizei im Kliebeck-Quartier mit einem Großaufgebot. Schnell versammelten sich Dutzende Anwohnerinnen und Anwohner und übten teils deutliche Kritik.
3: Das ganze Quartier ist militärisch besetzt, kommt niemand mehr rein. Es hat, ich weiss nicht, wie viele Dutzende oder Hunderte Polizisten mit Dutzenden von Fahrzeugen. Das ist einfach völlig überrissen.
2: Tatsächlich sind mehrere Straßen nach wie vor für den Verkehr gesperrt. Trams werden umgeleitet. Dies sei nötig, weil das Areal sehr groß sei und mehrere Zugänge habe, sagt Ruven Brucker, Sprecher der Basler Kantonspolizei. Die Räumung war angekündigt. Sie hätten vor Ort nur 2 Besetzer angetroffen. Die würden aber nach wie vor auf dem Dach eines Gebäudes ausharren.
4: Aktuell steht die Polizei im Austausch mit den 2 Personen. Und ihre Sicherheit hat eigentlich oberste Priorität. Entsprechend tut das noch, bis die herbekommen.
2: Das besetzte Areal umfasst 3 Gebäude, in denen vorübergehend unter anderem ein Musikclub, eine Sporthalle und Ateliers untergebracht waren. Die Besitzerin des Areals, der Versicherungskonzern Swiss Life, hatte diese Zwischennutzungen beendet, weil sie die Gebäude nächstes Jahr abreißen und dort Wohnungen bauen will. Die Aktivistinnen und Aktivisten haben angekündigt, das Areal wieder besetzen zu wollen.
1: Die Pius-Bruderschaft, eine sehr konservative katholische Gruppierung, hat in Eckon im Unterwallis 4 neue Bischöfe geweiht. Und das gegen den ausdrücklichen Willen von Papst Leo XIV. Die Pius-Brüder gehen damit auf Konfrontationskurs mit dem Vatikan. Kirchenrechtlich ist eine Weihe ohne Zustimmung des Papstes nämlich nicht zulässig. Sie führt automatisch zum Ausschluss aus der römisch-katholischen Kirche. Das Vorgehen der Pius-Brüder bringe den Papst in eine schwierige Lage, sagt Religionsredaktor Norbert Bischof Berger.
5: Weil Papst Leo bezeichnet das Zweite Vatikanische Konzil als Leitstern für die römisch-katholische Kirche. Das bedeutet, die Reformen aus den 1960er Jahren, zum Beispiel das Gespräch mit anderen Kirchen oder mit anderen Weltreligionen, die Glaubensfreiheit oder dass die Messe in der jeweiligen Landessprache gehalten wird, hinter diese Reformen will der Papst nicht zurück. Aber genau diese Reformen lehnen die Pius-Brüder eben ab.
1: Die Priester der Pius-Brüder lesen etwa die Messe auf Latein und stehen dabei mit dem Rücken zu den Gläubigen. 2 Kurzmeldungen aus der Schweiz. In Bern hat ein großes Ausbauprojekt der SBB begonnen. Zwischen Bern-Wankdorf und Ostermundigen wird ein 440 Meter langer Tunnel gebaut. Dazu wird die Gleisanlage erweitert. Laut der SBB sind damit künftig mehr Verbindungen möglich. Der Bahnverkehr werde stabilisiert. Das Großprojekt kostet rund 800 Millionen Franken. Die Bauarbeiten dauern bis voraussichtlich 2038. Und nach mehreren Murgängen bleibt der Sustenpass vorerst geschlossen. Zu den Murgängen war es am Abend nach heftigen Regen gekommen. Die Aufräumarbeiten sind laut den Behörden des Kantons Uri im Gang. Am Klausenpass kommt es nach einem Erdrutsch nach wie vor zu Verkehrsbehinderungen, wie der TCS mitteilt. Dies, weil der Verkehr wechselseitig geführt werde. Überschwemmungen und Erdrutsche werden auch aus dem Westen Afrikas gemeldet, aus Accra, der Hauptstadt von Ghana, und aus der Elfenbeinküste. Nach bisherigen Angaben kamen mindestens 24 Menschen ums Leben, viele werden noch vermisst. Die Rettungsarbeiten sind im Gang. Aus Nairobi berichtet ARD-Korrespondentin Karin Bensch.
6: Ein Kran zieht ein verbeultes Autowrack aus einem überfluteten Kanal. Möbel, Matratzen, Kleidungsstücke liegen vor Häusern zum Trocknen. Das zeigen Bilder der Nachrichtenagentur Reuters. Aufräumarbeiten in Accra, der Hauptstadt des westafrikanischen Landes Ghana. Nach Angaben des ghanaischen Innenministers sind fast 40.000 Menschen Opfer der Überschwemmung geworden. Die Regierung hat eine Nothilfe zugesagt, in Höhe von umgerechnet 17 Millionen Euro, um Häuser wieder aufzubauen und Menschen in Not zu unterstützen. Allein in Ghana gibt es mindestens 12 Todesopfer, viele Menschen werden allerdings noch vermisst. Die Rettungsarbeiten dauern an. Starke Regenfälle hatten die Überflutung ausgelöst. Hunderte Menschen saßen in überschwemmten Gebäuden fest, wie die Behörden mitteilten. In der Hauptstadt Accra standen ganze Straßenzüge unter Wasser. Zufahrtsstraßen zu mehreren Stadtteilen waren unterbrochen. Auch im Nachbarland Elfenbeinküste sorgten tagelange Regenfälle für Überschwemmungen. In der Hauptstadt Abidjan kamen nach Angaben des zuständigen Ministeriums mehr als ein Dutzend Menschen ums Leben. Die ghanaische Wetterbehörde warnt vor weiteren Regenfällen in Accra im Laufe der Woche.
0: 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Der Swiss Market Index liegt im Moment bei 14.073 Punkten. Das ist ein Minus von 0,9%. Der Euro wird zu 92,33 gehandelt, der Dollar zu 81,08. Das Wetter heute: ziehen ab und zu Schauer und Gewitter vorbei. Dazwischen zeigt sich auch die Sonne. Morgen wird es zunehmend sonnig. Die Temperatur erreicht heute 22 und morgen 27 Grad. Im Süden gibt es morgen bis 31 Grad. Das waren Nachrichten von Radio SRF. Verantwortlich Thomas Fuchs.
7: Bessere Verkehrsinfo von 14.06 Uhr in der Region Solothurn auf der A1 Richtung Bern zwischen Önsingen und Lutherbach. Eine halbe Stunde länger wegen eines Pannenfahrzeugs. Und noch Stau in der Region Zürich auf dem Westring Richtung Ubristunnel ab Urdorf Süd.
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7: Ganz viele Menschen und ich heute Nacht so.
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7: Mhm. In Folge Quitter und Regen auf dem Wohnwagendach. Von wegen, das tönt so romantisch. Nein, ist es nicht. Darum für alle, die gerade vielleicht im Nachmittagsloch sind. Egal aus welchem Grund. Insomnia. Der Song wirkt. Sie hat und gibt Energie für den Rest vom Nachmittag. Und sie geht auch. Queens of the Stone Age. Schönen Nachmittag zusammen.

Fabrice Gionzo Moixi, Faithless mit Insomnia. Wir gehen 20 Jahre zurück und geniessen aktuell gerade wieder ein bisschen mehr wie auch schon. In Folge WM beim Einlaufen von der Schweizer Nationalmannschaft. Der Baschi, der ist genau vor 20 Jahren auf Platz 1 in der Schweizer Hitparade. SRF

0: vor der Bixi.
1: Der Baschi. Und in Folge wieder Aktualität fühlt man sich dann einmal gar nicht mehr so alt, oder? Anders vielleicht bei ihm. Gnals Barclay. Vor 2 Jahrzehnten Platz 2 besetzt. Hey,

0: da wären wir auch schon gerade wieder bei der Fußball-WM. 2006 Deutschland zum Beispiel haben sie es bei der Abschlussvier performt, wie aber auch WM 2014 in Brasilien. Der Kreis ist geschlossen, fällt unter Platz 4. Hat nichts mit Fußball zu tun. Aber handelt von Selbstbewusstsein, Machtspiele in der Geschlechterrolle. Auch nach 20 Jahren noch gern gehört. Geht das nächste.
1: 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Der Song war vor 20 Jahren in der Schweizer Sänger-Hitparade vorne dabei gewesen.

Das Einhorn oder die Schweizer Musikerinnen. Manchmal hat man fast das Gefühl von Luther Schön, es ist nicht echt. Ist es aber Tuatina mit ihrem neuesten Ready. Mario Turiani ist auch ready, er übernimmt. Ich wünsche ganz guten Nachmittag mit ihm. Ich sage Ade, Jasmin Barbiero. Hat mich gefreut.

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0: SRF Verkehrsinfo von 14.30 Uhr in der Region Solothurn auf der A1 Richtung Bern, Stau zwischen Herkingen und Lutherbach und Stau in der Region Zürich auf dem Westring Richtung Gubristunnel ab Urdorf Süd. Das ist es für den Moment.
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0: Ankommen in einem neuen Monat. Der Juli 26 ist da und neu ist unser Lieblingswort, wenn es um Musik geht. Die Frau, die uns den Riesenhit Messi gebracht hat.

0: wunderbare sphärische Nummer, eben die Stimme, die uns Messi gebracht hat. Meldet sich zurück, Lola Young from Down Here. Lauf frisch bei SRF 3 ist schon neu. Und mit dem James Blake hat eine grosse, eine andere grosse Stimme an diesem Song mitgeschafft. Lola Young. Neu ist gut, aber manchmal wollen wir einfach auch die hören, die wir gerne hören, die aus der Sammlung. Hier sind Rembrandts.
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0: Monat Neues anpacken. 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
0: Wir empfehlen gerne gute Kost aus dem Schweizerland. Und wie ist es bei uns, die sogenannten Shooting Stars gibt es hier nicht so häufig. Sian von Basel ist aber so eine. 2022 das Debütalbum hergelegt, der gerade nominiert war für 3 Swiss Music Awards. Der ist auch einen gewonnen als Best Crushing Newcomer, hat das dort geheissen. Das Jahr darauf, im 23. gibt er noch eine Auszeichnung als Best Male Act. Voilà, hier ist er gesehen und seitdem sicher ein Wert unter den Schweizer Popstimmen. Sian, ein Mann für kräftige Balladen, die grossen Emotionen in seinen Songs und einer, der dank der Karriere und den Live-Auftritten für sich Festivals hat angefangen geniessen, hat er uns in einem Interview mal gesagt. Festivals lange nicht so etwas gesehen für ihn.
3: Ich muss zugeben, mein Festivalverhältnis war immer so recht mager gewesen. Wir in Basel sind gerne in Basel und da gibt es ja nicht wirklich viel.
0: Aber jetzt hat er Festivals gerne. Sian live hören am 3. Juli. Am Live in Muttenz, am 7. August an der Jazztag in Liechtensteig und am 8. August am Open Air Solothurn. Und sie ist sowieso schon lange grosse. Die Stimme, die die Schweiz am Eurovision Song Contest das Jahr vertreten hat, leider nicht im Finale gewesen, aber mit einem starken, selbstbewussten Auftritt, die Veronica Fusaro.
4: Also es ist wirklich auf verschiedenen Ebenen sehr, sehr cool gewesen. Ich glaube, was am meisten für mich rausziehe, ist, dass ich wirklich mega stolz bin, dass ich meine klare künstlerische Vision und Linie beibehalten habe.
0: Die Veronica Fusaro, schon ein Jahrzehnt lang mit dem Gütesiegel SRF 3 Best Talent dekoriert, sogar ein bisschen mehr, 5 Jahre unterdessen. Und eine, die live liebt und genießt, auch weit weg vom Song Contest Glamour. Light to me, light to me. Gerade die ruhigen Songs, so schön. Veronica Fusaro direkt auf der Bühne gesehen, am Samstag doppelt am 4. am Glücklich Festival. Zu Luzern am 4. am Nachmittag. Und am gleichen Tag, am 4. am Abend noch am Arc-Sanciel in Wädenswil. Und es ist ein anderer Termin, Veronica Fusaro am 7. August am Filmfestival Locarno.
2: Seine Karriere hat mit einem Internet-Meme gestartet. Als YouTuber hat er vor über 10 Jahren den Harlem Shake gross gemacht. Mittlerweile ist er ein Musikweltstar. Der japanische Musiker Joji, König der melancholischen und atmosphärischen Songs. Jetzt ist er auf Welttournee mit einem neuen Album, das europaweit Top 10 Charts geknackt hat. Das Beste daran, der Joji macht auch Halt in der Schweiz. Und zwar am 31. August in Zürich im Hallenstadion.
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0: Warren, das ist Fever Dream, SRF Verkehrsinfo von 14.50 Uhr. Eine aktuelle Meldung betrifft die Region Solothurn. Dort ist die A5 Richtung Biel zwischen Lengnau und Grenchen. Dort ist der Witti-Tunnel wegen Gegenständen auf der Straße gesperrt. Was ist eigentlich euer Plan, wenn euch alles zu viel wird? Geht joggen, geht fitten, lesen, etwas hören, nichts machen oder sicher nicht schlecht an die frische Luft gehen, vielleicht sogar ohne Schuhe, wie der Mann da.
1: Wenn ich wie so eine kleine Pause von allem brauche, dann muss ich schon so ein bisschen in die Natur raus. Ich mache dann zum Teil Barfuss-Spaziergänge.
0: Er ist der Eon Ava, 26, von Zofingen im Aargau und unser neuen und aktuellen Best Talent. Ihm gehört der Juli auf dem Kanal von SRF 3. Der Eon Ava kommt stimmliche Höhe, Sphären, Opsi, so viel ist schon mal sicher. Und die hohen Töne hört man allenfalls ja, wenn der Eon Ava alias Timo Benjamin Glor ohne Schuhe und Socken das umzieht.
1: Ich singe immer lauter, weil ich mich immer wohler und alleiner fühle, so die Umgebung. Und plötzlich läuft jemand vorbei und cringe. Und dann, ja.
0: Gut, wenn wir, sagen wir, bei Schnee oder Regen einen Blutfuss aus irgendeinem entgegenkommt, was ja der Eon Ava tatsächlich ab und zu macht, ich würde vielleicht schon kurz staunen.
1: Es hat mir auch schon gesagt, sing weiter, sing doch weiter. Ich so, oh mein Gott.
0: Ja, weiter singen finden wir auch diesen Monat und hoffentlich noch ganz lang. Der neueste Zugang in der SRF 3 Best Talent Familie Eon Ava.
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Von bombastisch bis fein. Mit Streichern und Pauken. Und nachher wieder forsch. Gehört ganz neu unsere neueste musikalische Entdeckung «Best Talent» ab heute für den ganzen Juli. Der Eon Ava, «Burn It From Within», ist gelaufen. Wir bleiben in der Schweiz, gehen in die 80er zurück zu den Synthesizer von Martin Eicher mit einem bekannten Brüdern später, der Stefan. Die Grauzone und der Eisbären.

0: Das ist erst F3 am Mittwoch mit der Zoe Wees und Third Wheel. Zeit für Neues am 3.
1: Die Nachrichten von SRF um 15 Uhr mit Manuela Burgermeister. In Basel räumt die Polizei seit dem frühen Morgen ein besetztes Areal. Linksautonome Aktivistinnen und Aktivisten hatten das große Areal im Norden der Stadt seit einem Monat besetzt und beanspruchen es als kulturellen Freiraum. Basel-Korrespondentin Simone Weber berichtet.
2: Morgens um 4 Uhr erschien die Polizei im Klibeck-Quartier mit einem Großaufgebot. Schnell versammelten sich Dutzende Anwohnerinnen und Anwohner und übten teils deutliche Kritik.
3: Das ganze Quartier ist militärisch besetzt, kommt niemand mehr rein. Es hat, ich weiss nicht, wie viele Dutzende oder Hunderte Polizisten mit Dutzenden von Fahrzeugen. Das ist einfach völlig überrissen.
2: Tatsächlich sind mehrere Straßen nach wie vor für den Verkehr gesperrt. Trams werden umgeleitet. Dies sei nötig, weil das Areal sehr groß sei und mehrere Zugänge habe, sagt Ruven Brucker, Sprecher der Basler Kantonspolizei. Die Räumung war angekündigt. Sie hätten vor Ort nur zwei Besetzer angetroffen. Die würden aber nach wie vor auf dem Dach eines Gebäudes ausharren.
4: Aktuell steht die Polizei im Austausch mit den zwei Personen. Und ihre Sicherheit hat eigentlich oberste Priorität. Entsprechend tut das noch, bis die herkommen.
2: Das besetzte Areal umfasst drei Gebäude, in denen vorübergehend unter anderem ein Musikclub, eine Sporthalle und Ateliers untergebracht waren. Die Besitzerin des Areals, der Versicherungskonzern Swiss Life, hatte diese Zwischennutzungen beendet, weil sie die Gebäude nächstes Jahr abreißen und dort Wohnungen bauen will. Die Aktivistinnen und Aktivisten haben angekündigt, das Areal wieder besetzen zu wollen.
1: Zwei Monate lang gewährte die deutsche Regierung eine Steuersenkung von knapp 17 Cent pro Liter Benzin und Diesel, um die Folgen des Iran-Kriegs abzufedern. Seit heute müssen an deutschen Tankstellen wieder die vollen Preise bezahlt werden. Und die sind laut dem deutschen Automobilclub ADAC bereits kräftig gestiegen. Am Mittag kostete ein Liter Benzin im deutschlandweiten Mittel 2,15 Euro. Das sind etwa 18 Cent mehr als am Tag davor. Der Diesel stieg zur gleichen Zeit um etwas mehr als 20 Cent pro Liter auf 2,11 Euro. Bereits gestern, am letzten Tag mit Tankrabatt, waren die Preise deutlich erhöht worden. Bei einem Brand in einem Wohnhaus im belgischen Antwerpen sind mehrere Menschen gestorben. Der Brand brach am Vormittag aus in einem 10-stöckigen Haus, in dem rund 200 Personen wohnen, schreibt die Polizei. Aktuell ist die Rede von 6 Todesopfern. Weitere Personen seien verletzt worden. Die Feuerwehr habe das Gebäude mittlerweile evakuiert. Die Suche nach weiteren möglichen Opfern dauere an. Das Feuer sei mittlerweile fast unter Kontrolle, so die Polizei. Der Brand sei durch ein technisches Problem im Erdgeschoss verursacht worden. Das Wetter, es ist heute wechselhaft mit Schauern und Gewittern bei 22 Grad. Morgen wird es dann zunehmend sonnig mit 27 bis 30 Grad. Das waren Nachrichten von Radio SRF. Verantwortlich Thomas Fuchs.
0: SRF Verkehrsinfo von 15.03 Uhr. Zuerst Entwarnung in der Region Solothurn. Auf der A5 Richtung Biel zwischen Grenchen und Lengnau ist der Witti-Tunnel wieder offen. Dann Stau auf folgenden Strecken. In der Zentralschweiz auf der A2 Richtung Gotthard mindestens eine Stunde länger zwischen Emmen-Nord und dem Schlundtunnel wegen eines Unfalls. Bitte bilden Sie eine Rettungsgasse. Das Astra empfiehlt Reisenden Richtung Süden via Axenstrasse zu fahren. Folglich auch auf der A14 ab Buchrain stockend. Dann in der Region Zürich auf dem Westring Richtung Gubristunnel ab Urdorf Süd und in der Region Solothurn auf der A1 Richtung Bern zwischen Herkingen und Lutherbach.
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0: Nachrichten-App WhatsApp betrifft etwa 3 Milliarden Menschen weltweit. Also wenn WhatsApp etwas anpasst, dann geht das durchaus viele an. Neu kann man einen Benutzernamen anmelden oder reservieren. Warum und für was und was es überhaupt bringt. Wir schauen drauf mit dem Guido Berger von der SRF Digitalredaktion in dieser Halbstunde.

0: Letzten Monat war es unser bestes Talent, aber jetzt haben wir den 1. Juli. Im Juni war es die Noemi Besa aus der Ostschweiz. You will find me there. So, was jetzt kommt, läuft unter dem weitesten Begriff von Lebenshilfe, würde ich mal sagen. Weil wenn ihr zu den 3 Milliarden Menschen gehört, die WhatsApp brauchen, also wahrscheinlich gehört ihr dazu, dann wird es jetzt schnell wichtig und nützlich. Aber jetzt kann man sich nämlich seinen Benutzernamen auf WhatsApp reservieren. Aha, aber für was eigentlich? Das wird bald eine neue Art sein, wie man mit jemandem auf WhatsApp Kontakt aufnehmen kann. Das ist ja der Grundgedanke. Bis jetzt geht das über Telefonnummer und neue Benutzernamen. Guido Berger von der SRF Digital Redaktion. Nimm uns noch ein bisschen mehr mit in die Welt, die so viele von uns betrifft. Warum die Umstellung?
1: Also bis jetzt ist es ja eigentlich immer noch so, dass wenn ich mit einer neuen Person irgendwie über WhatsApp Kontakt aufnehme, dann müssen wir die Telefonnummern austauschen. Und das bedeutet, dass dann die andere Person immer auch gerade meine Telefonnummer hat und mit der mich auch außerhalb von WhatsApp könnte kontaktieren, anrufen zum Beispiel. Und darum macht WhatsApp jetzt neu den Benutzernamen. Die Telefonnummer ist dann für so einen neuen Kontakt dann auch nicht mehr sichtbar. Also es trennt eigentlich die zwei Sachen und es ist möglich, dass ich dann eben nur die Benutzernamen austausche und so chatte. Also es ist nicht eine grosse Änderung, aber es ist so ein bisschen privater, ein bisschen mehr Kontrolle und ist übrigens etwas, was auch andere Nachrichtendienste schon lange so machen.
0: Längstens, aber dann kommt sehr schnell eine gewisse Eitelkeit ins Spiel, oder? Man muss einen Benutzernamen definieren und sich den reservieren im Moment.
1: Genau, da ist jetzt wirklich der Schneller ist der Geschwinder, oder? Das muss man jetzt eigentlich machen, darum das ist jetzt so der Service von uns. Für euch.
0: Leider ist Super Mario schon besetzt.
1: Super Mario ist schon besetzt. Oh nein. Also ab jetzt kann man eigentlich reservieren. Wirklich aktiv werden sie dann irgendwann später, weiss man noch nicht so genau. Das machen sie wie immer so. Die kommen dann einfach mit der Zeit mal. Vielleicht haben sie schon einen Hinweis jetzt im WhatsApp drin, der sagt, dass man das jetzt machen kann. Wenn sie den nicht mehr sehen oder auch schon weggeklickt haben, dann ist es so in den Einstellungen unter dem Konto. Dort hat sie so ein Knöpfchen zum Benutzernamen reservieren.
0: Und neu ist, in Zukunft kann man dann einfach den Benutzernamen angeben und behalten die Telefonnummer für sich, aber die bleibt oder will WhatsApp ganz wegkommen vom Telefontool?
1: Nein, die brauchen es weiterhin, um überhaupt einen Account zu registrieren. Also die Telefonnummer ist immer noch hinterlegt und man findet auch immer noch jemanden, wenn man die Telefonnummer schon kennt.
0: Aber wer nur will, dass man einen Benutzernamen weitergibt, das wäre die Variante. Jetzt einen reservieren, solange er noch frei ist. Genau. Du hast deinen?
1: Player 69-24 kann ich ja schon immer mal wollen. Jetzt habe ich endlich können.
0: Grosser Moment für Guido Berger. Und wenn sie wirklich aktiv ist und wie gut das alles funktioniert mit den Benutzernamen, die man jetzt vor einem Moment noch reserviert, bleiben wir natürlich dran. Das ist SRF 3 am Mittwoch.

0: Rihanna und Calvin Harris mit Disco Lampe, We Found Love. So, die halbe Schweiz, vielleicht sogar drei Viertel, hat das Handy in der Hand, reserviert sich auf WhatsApp einen Benutzernamen. Vorher gehört von Guido Berger von der SRF Digital Redaktion. Das ist künftig nebst der Telefonnummer eine zusätzliche Art, um sich auf WhatsApp Identität zu geben. Du musst nicht zwingend deine Nummer in die Welt rausschicken. Für alle, die jetzt schon geschrieben haben, das Studio, schön, dass ihr einen Namen gefunden habt. Gut, ist für einen Moment einfach mal reserviert dort. Was denn genau damit passiert, WhatsApp wird es uns sagen in den nächsten Wochen. Für uns bleiben wir im Moment erreichbar, natürlich 079 308 33 33. Und wenn auch immer ihr uns ins Studio schreibt, es freut uns sowieso. Und wenn ihr noch sagt, wer ihr seid und von wo, dann haben wir noch einen Plan, was ihr mit uns vorhat oder so. Das bleibt alles gleich. Und das ist Sportfreunde Stiller.
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SRF Verkehrsinfo von 15.30 Uhr. Stau auf diesen Strecken. In der Zentralschweiz auf der A2 Richtung Gotthard mindestens eine Stunde länger zwischen Emmen Nord und dem Schlundtunnel wegen eines Unfalls. Bitte bilden Sie eine Rettungsgasse. Folglich auch Stau auf der A14 ab Buchrain. Das Astra empfiehlt Reisenden, Richtung Süden via die Axenstraße zu fahren. Dann in der Region Zürich auf dem Westring Richtung Gubristunnel ab Urdorf südstockend und in der Region Solothurn auf der A1 Richtung Bern zwischen Herkingen und Lutherbach.

Liv Jardin. Wunderbar. So easy to fall in love. Sagt mal, wann habt ihr zum letzten Mal etwas zum ersten Mal gemacht im Leben? Das kommt nicht so häufig vor, oder? Je älter man wird, umso weniger häufig hat es eine Premiere. Vieles hast

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0: bis heute ein grosser Bitz 80er Jahre aus dem frankophonen Musikschaffen. Desireless Voyage, Voyage. Das ist SRF 3 am Mittwochnachmittag. Ein orfiger Vödelbretsch für die Zollgofen. Früher normal und akzeptiert. Kindererziehung hat man so können machen. Früher, aber eigentlich schon lange nicht mehr, sind wir uns einig, oder? Und jetzt definitiv noch weniger erlaubt. Seit heute, seit dem 1. Juli 26, ist der Grundsatz von der gewaltfreien Erziehung im Zivilgesetzbuch festgehalten. Körperliche Bestrafung oder andere erniedrigende Behandlungen sind explizit verboten. Aber wenn redet man eigentlich von Gewalt in der Kindererziehung?
1: Das kleine Krebs aufs Booty, wo viele sagen, das macht doch nicht, das tut nicht weh oder es tut niemandem Schaden, das ist eigentlich alles nicht okay.
0: So sagt Veronique Grange von Pro Juventute. Vödelbretsch verteilen geht also überhaupt nicht mehr. Und sogar ein Kind mal ein bisschen fester packen, auch das ist schon zu viel.
1: Haben wir schon oft gesehen im Supermarkt, wo ein Kind sich an den Boden schmeißt und anfängt zu kriseln. Und sehr oft wird das ja erwartet, dass man dann handelt von den Leuten, die wir sind. Und dann kann es sein, dass ein Elternteil das Kind aufnimmt, ein bisschen heftig oder auch anschreit, sagt, hör jetzt auf, oder? Das ist eigentlich schon Gewalt.
0: Seine Kinder schlagen ist laut Strafrecht bis jetzt schon verboten gewesen. Wenn und wie zum Beispiel die Polizei eingreift, an dem ändert sich nichts. Die Verankerung der gewaltfreien Erziehung im Zivilgesetzbuch ist jetzt aber neue Hilfe, um die Bevölkerung zu sensibilisieren und gibt dem Staat auch mehr Möglichkeiten.
1: Was ändert ist jetzt, dass wir Massnahmen machen können. Das heisst, Unterstützungsmassnahmen für die Eltern, Prävention, Sensibilisierung, aber auch konkret Unterstützungsangebote entwickeln, aber auch zugänglich machen, zum Beispiel mit Finanzierung. Für Eltern, die weniger Geld haben, oder dass es gratis ist, zum Beispiel. Das Angebot kann verbreitert werden.
0: Für das es weniger oder im richtigen Fall zu gar keiner Gewalt mehr in Kindererziehung kommt und niemand mehr kann sagen, ja, ein Klapp hat noch nie geschadet. Wie ist gewaltfreie Erziehung aber überhaupt möglich? Was gibt es für Tipps, dass man als Eltern nicht die Kontenance verliert, wenn der Nachwuchs mal wieder die komplette Krise schiebt? 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
1: Die Nachrichten von SRF um 16 Uhr mit Manuela Burgermeister und diesen Themen. Wie hängt der Goldpreis mit der weltweiten Wirtschaftslage zusammen? Er bleibt ein wichtiger Gradmesser, sagt die Branchenorganisation. Und nach jahrelangem Rechtsstreit im Kanton Thurgau wird ein Mann eingebürgert, weil es mehrere Gerichte so angeordnet haben. Das Wetter heute wechselhaft mit Schauern und Gewittern, morgen zunehmend sonnig. Zuerst geht's ums Gold. Der Wert des Edelmetalls hat zuletzt ungewöhnlich stark geschwankt. Trotzdem geht die Branchenorganisation der Goldindustrie davon aus, dass Gold auch in Zukunft eine verlässliche Anlage ist. Wirtschaftsredaktorin Jasmin Gut.
2: In unsicheren Zeiten gilt Gold traditionell als sicherer Hafen. Dieses Jahr hat jedoch gezeigt, auch der Goldpreis kann stark schwanken. Ende Januar erreichte das Edelmetall noch einen Rekordwert, bevor der Goldpreis im Juni rund ein Viertel in die Tiefe sackte. Der World Gold Council, die Branchenorganisation der Goldindustrie, hat nun seine Einschätzungen für das zweite Halbjahr veröffentlicht. Er kommt zum Schluss, Gold wird weiterhin ein Gradmesser für die globale Wirtschaftslage bleiben. Konkret bedeutet das, verschlechtern sich die geopolitischen oder wirtschaftlichen Bedingungen, dürfte Gold an Wert gewinnen. Entspannt sich die Lage hingegen, würde der Goldpreis unter Druck geraten. Längerfristig dürfte sich der Schwerpunkt des Goldmarktes zudem weiter nach Asien verlagern. Hinweise darauf sieht der World Gold Council bereits heute. Während der westlichen Handelszeiten hat der Goldpreis zuletzt häufig nachgegeben und legte jeweils wieder zu, sobald die asiatischen Märkte öffneten.
1: Der Tech-Konzern Google muss einem schwedischen Unternehmen knapp 1,3 Milliarden Euro Schadenersatz zahlen. Das hat das schwedische Wettbewerbsgericht entschieden. Es geht dabei um den Preisvergleichsdienst PriceRunner, ein Tochterunternehmen des Zahlungsdienstleisters Klarna. Das Gericht in Schweden sagt, Google habe viele Jahre lang seine eigene Preisvergleichsseite unzulässigerweise bevorzugt. Dadurch habe PriceRunner einen Schaden erlitten. Das schwedische Unternehmen hatte einen noch höheren Schadenersatz gefordert. Dennoch sind die 1,3 Milliarden Euro laut der Richterin die höchste Schadenersatzsumme, die in einem schwedischen Wettbewerbsverfahren jemals gesprochen wurde. Zwei Monate lang gewährte die deutsche Regierung eine Steuersenkung von knapp 17 Cent pro Liter Benzin und Diesel, um die Folgen des Iran-Kriegs abzufedern. Seit heute müssen an deutschen Tankstellen wieder die vollen Preise bezahlt werden. Und die sind laut dem deutschen Automobilclub ADAC bereits kräftig gestiegen. Am Mittag kostete ein Liter Benzin im deutschlandweiten Mittel 2,15 Euro. Das sind etwa 18 Cent mehr als am Tag davor. Der Diesel stieg zur gleichen Zeit um etwas mehr als 20 Cent pro Liter auf 2,11 Euro. Bereits gestern, am letzten Tag mit Tankrabatt, waren die Preise deutlich erhöht worden. Zu zwei Kurzmeldungen. Im belgischen Antwerpen sind beim Brand eines 10-stöckigen Hauses mindestens 6 Menschen ums Leben gekommen. Weitere Personen wurden laut der Polizei verletzt. Zurzeit werde nach weiteren möglichen Opfern gesucht. Der Brand im Haus, in welchem rund 200 Personen wohnen, sei durch ein technisches Problem verursacht worden. In der Stadt Bern haben die Verkehrsbetriebe am Morgen den Tramverkehr während rund 40 Minuten komplett eingestellt. Dies aus Sicherheitsgründen, weil es stark regnete, wie ein Sprecher von Bernmobil sagte. Auch könnten die Fahrzeuge bei starkem Regen Schaden nehmen. Das Parlament im Kanton Thurgau hat eine umstrittene Einbürgerung bewilligt, nach jahrelangem Hin und Her. Ein Mann aus Syrien erhält nun die Schweizer Staatsbürgerschaft. Ostschweiz-Korrespondentin Selina Etter.
3: Der Entscheid fiel knapp aus, mit 60 Ja zu 58 Nein-Stimmen bei 3 Enthaltungen. Im Gegensatz zu anderen Kantonen bewilligt im Thurgau das Parlament die Einbürgerungen, nicht etwa ein Departement oder die Regierung. Der Fall eines Mannes aus Syrien begann vor 8 Jahren. Seine Einbürgerung wurde von der Gemeinde abgelehnt, was der Betroffene bis vor Bundesgericht anfocht und Recht erhielt. Damit war die Sache aber nicht erledigt. Auch auf kantonaler Ebene im Parlament wurde die Einbürgerung abgelehnt. Die Gegner im Rat argumentierten mit mangelnder Integration und finanzieller Verschuldung. Er zog auch diesen kantonalen Entscheid weiter und erhielt abermals Recht, diesmal vom Thurgauer Verwaltungsgericht. Die Kriterien für eine Einbürgerung seien erfüllt, urteilte dieses. Der Fall ging zurück ans Parlament. Nun im zweiten Anlauf kam eine Mehrheit zustande. Zwar argumentierten SVP und Teile der Mitte erneut, dass der Mann verschuldet sei und dass Dokumente fehlten. FDP und Linke hielten dagegen, das Urteil des Verwaltungsgerichts sei klar, ob einem das schmecke oder nicht, man könne sich nicht über den Rechtsstaat stellen.
1: Noch nach Mexiko-Stadt. Dort sind bei den Feierlichkeiten nach dem WM-Sieg der mexikanischen Fußballnationalmannschaft gegen Ecuador mindestens 2 Personen ums Leben gekommen. Das teilen die Behörden mit. Mexikanische Medien berichten, eine 19-jährige Frau und ein 44-jähriger Mann seien offenbar in der Menschenmenge erdrückt worden. Laut Nachrichtenagenturen feierten in Mexiko-Stadt mehr als 1 Million Menschen den 2:0-Sieg Mexikos über Ecuador im 16. Finale. Es war der erste Sieg Mexikos in einer WM-KO-Runde seit 40 Jahren. Zu den Börsendaten von SIX. Der Swiss Market Index liegt im Moment bei 14.076 Punkten. Das ist ein Minus von 0,8%. Der Dow Jones Index in New York fällt um 0,2%. Der Euro wird zu 92,22 gehandelt. Der Dollar zu 80,93. Soweit die Meldungen.
4: Unruhige Stunden haben wir hinter uns. Roman Brogli von SRF Meteo. Ganz ruhig ist es auch noch nicht.
5: Ja, aber schon deutlich ruhiger als heute Morgen. Wir haben so ein bisschen den April-Wettertyp, also ein Mix aus sonnigen Phasen und Wolken. Und bis in die Nacht rein kann es auch vereinzelt noch Platzregen oder Gewitter geben. In Graubünden und der Ostschweiz, dort ist es generell noch nasser und bewölkter. Aber auch dort wird Regen immer seltener jetzt.
4: SRF Verkehrsinfo von 16:07 Uhr. Stau auf folgenden Strecken. In der Zentralschweiz auf der A2 Richtung Gotthard mindestens 1 Stunde länger zwischen Rotenburg und dem Schlundtunnel wegen Bergungsarbeiten. Bitte bilden Sie eine Rettungsgasse. Folglich auch 1,5 Stunde Zeitverlust auf der A14 ab Gisikonroth. Das Astra empfiehlt Reisenden Richtung Süden via Axenstrasse zu fahren. Dann in der Region Solothurn auf der A1 Richtung Zürich zwischen Kriegstetten und Herkingen stockend. In der Region Basel auf der A2 Richtung Deutschland ab dem Schweizer Halle-Tunnel auf der A3 Richtung Wiese ab dem Grenzübergang Saint-Louis, sowie in der Region Zürich vor dem Kubristunnel Richtung St. Gallen ab dem Limmataler Kreuz, daher auch auf dem Westring ab Burdorf.
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4: 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Sind wir froh, wir haben es gehört von Roman Brogli. Das Wetter hat geruhigt und macht das noch weiter. Bald ist es ganz vorbei, die unruhige Phase. Was haben wir heute Morgen gehört im Radio? 25'000 Blitze sind gezählt worden. Wer hat die gezählt und wie? So viel voraus, es sind nicht unsere Kolleginnen und Kollegen von SRF Meteo gewesen, die jeder gesehen haben, sondern da gibt es gute Hilfsmittel. Blitze zählen, wir wollen wissen, wie es geht in dieser Halbstunde. Hier sind Code Line, Love Like This. Und das ist der Mario Toriani am Mittwoch im Studio. Schönen Nachmittag.

0: Das ist SRF 3 am Mittwochnachmittag. Es hat ja unterdessen geruhigt, aber was für eine Nacht. Heftig, los. Gewitter sind über die Schweiz gezogen, geregnet hat sie verrückt. Kolleginnen und Kollegen von SRF Meteo haben über 25'000 Blitze registriert in ihrem System. Aber wie das natürlich nicht von Hand zählt, das erklärt uns der Willi Schmieder, ist Atmosphärenphysiker und hat jahrelang Blitz und Donner erforscht.
1: Wir haben ja Ortungssysteme, wo jeder Blitz registrieren. Also jeder Blitz tut das elektromagnetische Signal aussenden und das kann man messen. Man kann den Zeitpunkt feststellen und man kann den Blitz orten, wenn man mehrere Sensoren hat.
0: Etwa 160-jährige Sensoren sind in ganz Europa verteilt, ein paar davon auch in der Schweiz. Und das Messsystem ist also sehr genau. Der Zeitpunkt, wenn genau ein Blitz ab ist, kann man auf 6 Stellen nach dem Komma messen. Und so kommt man dann eben auf die 25'000 Blitze, die bis heute Morgen sind registriert wurden. Ist noch schwierig zu einschätzen, ist das eigentlich viel?
1: Also 25'000 Blitze innerhalb von einem Tag oder von 2 Tagen, das ist sicher eine grosse Zahl. Also das gibt es vielleicht 3 bis 4 Mal, schätze ich mal, in einem Sommer. Wenn man das alles aufsummiert, kommt man vielleicht auf 200'000 bis 300'000 Blitze in einem Sommer.
0: Auf all diesen Blitzen schlägt übrigens nur einen kleinen Teil wirklich auf der Erde ein. Laut dem Willi Schmied etwa 10%. Die meisten Blitze die sind in den Gewitterwolken, die wir als Wetterleuchten sehen. Aber was auch dort gilt, es wird in kurzer Zeit extrem viel Energie freigesetzt.
1: Die Energie geht in die Luft über, also die Luft um den Blitz herum, die wird schlagartig erhitzt auf 20'000 Grad, 30'000 Grad. Dabei tut sich die Luft ausdehnen und das gibt dann nachher eine Schallwelle, die man als Donner wahrnimmt.
0: 20'000 bis 30'000 Grad in Bruchteilen von der Sekunde. Klar kommt es dann wieder zu Bränden, wenn ein Blitz mal einschlägt. Meistens sind es nur Bäume, seltener Häuser, zum Glück noch seltener Menschen, zum guten Glück. Aber was immer gilt, wenn es gewittert, drinnen bleiben. Hier ist Donnerwetterli aus dem Kanton Graubünden. Musik von Red Echo. Der Song heisst Painkiller. Auf SRF 3 gehört.

0: Hurts und Purple Disco Machine Wonderful Life in der 25er Remix-Version. Wir haben vorher davon gehabt, wie das Blitze zählt werden. Und dann hat sich auch noch die Lara von Winelt am Bielersee gemeldet. Sie ist eine Pflanze, laut Profilbild auf WhatsApp, und meint die.
1: Hallo, merci vielmals für das Wetter-Update. Es wäre aber nett, wenn ihr der Meteo-Redaktion könntet ausrichten, dass wir auch noch ein bisschen Wasser abhaben, weil für unsere Pflanzen ist es leider immer noch zu wenig. Wir haben von dem ganzen Regen nicht so viel abbekommen bis jetzt. Merci.
0: Bitte gerne. Es ist ausgerichtet. Ich weiss nicht, was sie machen können. Und dann gibt es ja noch die es lieber ein bisschen trocken haben. Also ich persönlich, wenn ich jetzt das Festival würde, bin ich nicht so der Schlammfan.
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0: SRF Verkehrsinfo von 16.23 Uhr im St. Galler Rheintal auf der A13 Richtung Sargans zwischen Sevelen und Trübach besteht Gefahr durch einen Aluminiumdeckel auf der rechten Spur. Das ist SZA mit Kill Bill. Mittwoch mit SRF 3.

0: 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Auf SRF 3, 4:30 ist es doch auch schon. Die Kurznachrichten mit der Manuela Burgermeister.
1: Der Tech-Konzern Google muss seinem schwedischen Preisvergleichsdienst knapp 1,3 Milliarden Euro Schadenersatz zahlen. Das hat das schwedische Wettbewerbsgericht entschieden. Google habe jahrelang seine eigene Preisvergleichsseite bevorzugt. In Deutschland gibt es seit heute keinen Tankrabatt mehr. Dadurch sind die Preise für Benzin und Diesel im deutschlandweiten Mittel wieder über 2 Euro pro Liter gestiegen. 2 Monate lang hatte die deutsche Regierung Steuersenkungen gewährt, um die Folgen des Iran-Kriegs abzufedern. Im belgischen Antwerpen sind beim Brand eines 10-stöckigen Hauses mindestens 6 Menschen ums Leben gekommen. Weitere Personen wurden laut der Polizei verletzt. Zurzeit werde nach weiteren möglichen Opfern gesucht. Brandursache sei ein technisches Problem.
0: Im Tennis, da läuft das dritte Grand Slam-Turnier vom Jahr. Men Maruk vom SRF Sport zu Wimbledon ist aktuell die Nummer 1 der Männer im Einsatz.
2: Der Yannick Sinner, der Italiener, hat ziemlich zu kämpfen gegen den Portugiesen Nuno Borges. 2 Sätze sind gespielt. 2-mal ist es im Tiebreak so weit gekommen, dass der Sinner aber die Entscheidung zu seinen Gunsten entscheiden hat können. 50 und 45 Minuten lang die ersten 2 Sätze. Heute auch noch im Einsatz ist dann Belinda Bencic, die als einzige Schweizerin auf den Platz geht. Das Spiel vor der zweiten Runde ist in der unteren Stunde. Und im Shooten, dort gibt es heute ab dem 6. wieder 3/16-Finale der WM über die ganze Nacht verteilt. Unter anderem sind England, Belgien und die USA im Einsatz. Und was bei dieser WM vorgemacht wird, das gilt ab der nächsten Saison dann auch in der Super League. Die Schweizer Liga übernimmt nämlich die Regeln, die an dieser WM neu umgesetzt werden. 3 Beispiele, verschiedene Arten vom Zeitspiel. Wenn ein Spieler einen Einwurf macht, nicht innerhalb von 5 Sekunden, dann über kommt der Gegner den Einwurf. Wenn der Goalie beim Abschluss zu viel Zeit braucht, dann gibt es Eckball für den Gegner. Und in die gleiche Kategorie geht es bei den Auswechslungen. Braucht der Spieler mehr als 10 Sekunden, bis er vom Feld ist, dann muss der Spieler, der auf seine Einwechslung wartet, 1 Minute länger zuschauen und darf erst dann auf den Platz.
0: Ist notiert. Roman Brogli von SRF Meteo. Vorher ist eine Bestellung vom Bielersee im Seeland. Bitte noch mehr Regen. Es hat noch nicht ganz gelangt. Es ist auch ungleich verteilt.

auf der rechten Spur. Dann Stau auf diesen Strecken in der Zentralschweiz auf der A2 Richtung Gotthard bis zu einer Stunde Länge zwischen Rotenburg und dem Schlundtunnel. Wegen Bergungsarbeiten bilden sie eine Rettungsgasse. Folglich auch eine Stunde Zeitverlust auf der A14 ab Gisikon-Roth. Das Astra empfiehlt Reisenden Richtung Süden via Axenstraße zu fahren. Dann in der Region Solothurn auf der A1 Richtung Zürich zwischen Kriegstetten und Herkingen stockend, in der Region Basel auf der A2 Richtung Deutschland ab dem Schweizer Halle-Tunnel und auf der A3 Richtung Wiese ab dem Grenzübergang Saint-Louis, sowie dann in der Region Zürich. Dort stockt es auf dem Nordring Richtung St. Gallen ab dem Limmataler Kreuz, daher auch auf dem Westring ab Urdorf Süd und noch auf der A1 Richtung Zürich zwischen dem Brütiseller Kreuz und Zürich Ost.

0: Popmusik gemacht. Im Schweizerland, Civilian und Versailles, SRF Verkehrsinfo. 16.40 Uhr, Vorsicht im St. Galler Rheintal auf der A13 Richtung St. Margrethen. In der Höhe Haag besteht Gefahr durch eine Gummimatte auf der Straße.
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0: Und das werde am 5. Die Schweiz ist bekannt, oder? Für Skiferien, Snowboardkurs, Nachtschlitteln, all die Sachen, die man in der Winterferien macht. Aber die Schweiz wird auch gern beliebter in Sachen Sommerferien, wenn es so heiss ist wie in den letzten paar Tagen. Da zieht es viele auf in die Berge, wo es ein bisschen kühler ist oder sogar angenehm kühl. Wie das Bergbahnen merken und wie es der Tourismus in der Schweiz verändert. Wir schauen genau drauf in eben rund 20 Minuten am 5. hier im Info 3.
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0: Ja, turbulentes Wetter haben wir hinter uns, Roman Brogli von SRF Meteo. Jetzt ist sogar noch ein Tornado gesichtet worden.
3: Über dem Bodensee, kurz nach dem Mittag, hat es das gegeben. Das war eine Wasserhose und die gehören wirklich zu den Tornados. Sind aber natürlich im Vergleich zu den Tornados, die man so über dem Land kennt, nicht unbedingt ein todbringendes Ereignis. Da ist nichts passiert, aber es sieht beeindruckend aus. Bilder von dem findet man auf Map oder auf der Webseite von SRF Meteo. Jetzt ist aber schon bedeutend ruhiger geworden. Wir haben so einen Mix aus Sonne und Wolken. Und jetzt am Abend, da gibt es nur noch vereinzelt Platzregen oder vielleicht auch noch irgendwo ein Gewitter. Es trifft aber eben da nur noch die wenigsten. Die Nacht, die wird dann deutlich kühler als die letzte Nacht, die wir erlebt haben. Im Aargau zum Beispiel, so ist ein typischer Tiefstwert etwa 12 Grad.
0: Tipptopp zum Fusen und am Morgen, der wieder angenehm, warm, schön oder heiß.
3: Ja, genau. Es geht grundsätzlich jetzt mal mit viel Sonnenschein weiter. Der einzige Zeitpunkt, wo man noch auf Regen kann hoffen, das ist der Freitag. Sonst bleibt es grundsätzlich sonnig mit wenigen Einschränkungen. So auch morgen. Morgen sind ein paar Morgennebelfelder denkbar und ein paar wenig Quellwolken hat es, aber sonst scheint die Sonne. Und am Nachmittag wird es warm, aber eben nicht heiß. Es gibt etwa 26 bis 29 Grad.
0: Und am Freitag gibt es natürlich den 16. Final an der Fussball bei WM Schweiz gegen Algerien, früh am Morgen. Und da treffen die Spieler auf ihren alten Trainer Wladimir Petkovic. Einer, der das schon mal erlebt hat, dort schauten, wo der alte Trainer bei der anderen Mannschaft steht, ist unsere Katrin Lehmann, unsere Fußballexpertin. Reden wir mit ihr darüber in gut 6 Minuten.

0: Stimmenperlen von Thun, Veronika Fusaro und Slot Machine. Man hat ja nicht recht gewusst, was auf uns da zurollt. Die riesen Walzen an Spiel und Teams mit der Fußball-WM, 48 Mannschaften, 104 Spiele. Aber jetzt seit dem Start der K.O.-Phase, der 16. Finalspiel, macht die WM unserer Fußballexpertin so richtig Spass.
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0: Frau Lehmann, Toriane hier.
2: Hallo Herr Toriane.
0: Du redest ja viel aus der Seele, wenn du sagst, je länger die WM geht, desto besser gefällt sie uns. Wie kannst du begründen?
2: Ich finde es einfach lässig, dass die ganzen verschiedenen Teams von den Kontinenten eben sich durchmixen. Und wenn man denkt, dass wir jetzt noch momentan 5 afrikanische Teams ja im Turnier haben, dann finde ich das lässig, dass das so ja, das bunt gemischt wird und nur noch 7 Europäer eigentlich könnten in Achtelfinale kommen.
0: Und genau so geht es ja weiter. Und für uns am Freitagmorgen oder die Schweiz spielt der 16. Finale gegen Algerien. Und dann gibt es ein Wiedersehen mit dem Wladimir Petkovic von 14 bis 21. Unser Trainer war jetzt der Trainer von Algerien. Die Schweizer spielen also sozusagen gegen früheren Chef. Du hast das auch schon mal erlebt. Wie steht man da auf dem Platz aus in so einer Situation?
2: Also, wenn du ein gutes Verhältnis hast mit dem Trainer, dann ist es lässig, dann freust du dich einfach. Wenn aber ein schlechtes Verhältnis hast, dann ist man meistens überehrgeizig und will einen wahnsinnig guten Match shooten und dann geht es meistens absolut in die Hose.
0: Wie war das damals bei dir? Gib noch ein paar Details.
2: Ja, also, ich kann mich nur noch vage daran erinnern, aber ich glaube, ich habe einen Freistoß zwischen den beiden Ohren bekommen. Und schlimm war, mein Coach hat gesagt, hätte noch Verbesserungspotenzial bei Freistoßpositionierungen. Voilà,
0: aber,
2: ist passiert.
0: Voilà. Wenn man jetzt einen Coach aus eigener Erfahrung kennt, weiss man ja vielleicht, was er für eine Taktik anwendet. Ist das für die Schweiz ein Vor- oder ein Nachteil, wenn sie gegen die Mannschaft von Wladimir Petkovic shootet?
2: Ja, also ich glaube, Sie wissen, dass der Wladimir Petkovic ein unglaublich defensiver Trainer ist. Er liebt, wenn alles schön in einer Struktur ist. Aber die zwei Teams kannst du nicht miteinander vergleichen. Aber ich denke, die meisten haben ein sehr gutes Verhältnis mit dem Wladimir Petkovic gehabt. Darum wird es ein guter Match.
0: Sicher ein bisschen Spass. Jetzt ist noch knapp 36 Stunden. Wann muss man wieder den Fokus setzen? Weil jetzt haben Sie doch recht lange Pause gehabt, die Herren.
2: Das war eine sehr schwierige, lange Phase gewesen. Und heute haben sie sicherlich noch mal gute Akzente oder werden sie Akzente setzen. Sie sind ja noch im Bett. Aber ab morgen, also heute Abend, man muss ja immer die Zeitumstellung. Also 24 Stunden vor dem Spiel geht es so richtig los mit Anspannung und Adrenalin.
0: Und wir freuen uns auf dich. Ciao, K.
1: Tschüss. 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

0: Taylor Swift, Elizabeth Taylor, kurz vor der 5. SRF Verkehrsinfo, gleich 17 Uhr. Immer noch Vorsicht in St. Gallen, im Rheintal, auf der A13 Richtung St. Margrethen, in der Höhe Haag besteht weiterhin Gefahr durch eine Gummimatte auf der Straße. Dann Stau oder stockend auf diesen Strecken in der Zentralschweiz auf der A2 Richtung Gotthard, zwischen Rotenburg und dem Schlundtunnel. Folglich auch auf der A14 ab Gisikon-Rot. Dann auf der Axenstraße Richtung Altdorf, stockend zwischen Brunnen und Flühlen und auf der A2 Richtung Luzern ab Horb. Dann in der Region Solothurn auf der A1 Richtung Zürich stockt es zwischen Kriegstetten und Herkingen, in der Region Basel auf der A2 Richtung Deutschland ab dem Schweizer Halle-Tunnel sowie in der Region Zürich auf dem Nordring Richtung St. Gallen ab dem Limmataler Kreuz, daher auch auf dem Westring ab Urdorf Süd. Und noch einmal die Region Zürich auf der A1 Richtung Zürich stockt zwischen dem Brütiseller Kreuz und Zürich Ost. Jetzt gibt es das Wichtigste zu dem 1. Juli, Stand 5 am Abend. 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
1: 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Bundesrat Rösti skizziert den Ausbau von Straßen und Schienen, warum aber vieles aus den Plänen gestrichen werden dürfte. Ist's im Sommer heiß, zieht's immer mehr Leute in die Berge, wie das den Tourismus hierzulande verändert. Und in Spanien beantragen Hunderttausende Sans-Papiers eine Aufenthaltsbewilligung, warum das Projekt von Ministerpräsident Sanchez so umstritten ist. Das schauen wir uns genauer an im Info 3 heute mit Jonas Liniger. Zuerst geht es aber um Gold. Der Wert des Edelmetalls hat zuletzt ungewöhnlich stark geschwankt, obwohl es eigentlich in unsicheren Zeiten als sicherer Hafen gilt, Manuela Burgermeister.
2: Ende Januar erreichte Gold einen Rekordwert, bevor der Preis im Juni in die Tiefe sackte. Der World Gold Council, die Branchenorganisation der Goldindustrie, hat nun seine Einschätzung für das zweite Halbjahr veröffentlicht. Er kommt zum Schluss, Gold wird weiterhin ein Gradmesser für die globale Wirtschaftslage bleiben. Das heißt, verschlechtern sich die geopolitischen oder wirtschaftlichen Bedingungen, dürfte Gold an Wert gewinnen. Entspannt sich die Lage hingegen, gerät der Goldpreis unter Druck. Der Tech-Konzern Google muss seinem schwedischen Unternehmen knapp 1,3 Milliarden Euro Schadenersatz zahlen. Das hat das schwedische Wettbewerbsgericht entschieden. Es geht dabei um den Preisvergleichsdienst PriceRunner, ein Tochterunternehmen des Zahlungsdienstleisters Klarna. Das Gericht in Schweden sagt, Google habe viele Jahre lang seine eigene Preisvergleichsseite bevorzugt. Dadurch habe PriceRunner einen Schaden erlitten. In Deutschland gibt es seit heute keinen Tankrabatt mehr. Dadurch sind die Preise für Benzin und Diesel im deutschlandweiten Mittel wieder über 2 Euro pro Liter gestiegen. Bereits gestern, am letzten Tag mit Tankrabatt, waren die Preise deutlich erhöht worden. 2 Monate lang gewährte die deutsche Regierung eine Steuersenkung von knapp 17 Cent pro Liter Benzin und Diesel, um die Folgen des Iran-Kriegs abzufedern.
1: Zum dritten Mal hat Bundesrat Albert Rösti heute zu einem Sommerspaziergang geladen. Ziel war das Verkehrshaus Luzern. Schließlich gehört die künftige Verkehrsinfrastruktur für Schiene und Straße zu Röstis politischen Schwerpunkten. Doch bereits jetzt ist klar, ein Spaziergang wird das nicht. Bundeshausredaktorin Christine Wanner.
3: Kaum in Luzern angekommen. Bundesrat Rösti wolle Straßen bauen, gegen den Volkswillen, ferner nehme er den Klimawandel nicht ernst. Eine Gruppe Klimaaktivistinnen und Aktivisten begleitet Bundesrat und Medien lautstark auf dem Weg entlang des Sees bis zum Verkehrshaus. Der Kritisierte nimmt es sportlich.
4: Es gehört zu unserem direktdemokratischen System, dass man auch Bundesräte auf der Straße anspricht. Wir haben freies Meinungsäußerung und die haben umfassend davon Gebrauch gemacht.
3: Im Verkehrshaus spricht Albert Rösti über seine politischen Schwerpunkte, unter anderem über die Verkehrsinfrastruktur. Nachdem das Stimmvolk 6 Straßenausbauprojekte ablehnte und verschiedene Bahnprojekte erheblich teurer werden als eingeplant, hat der Bundesrat das Projekt Verkehr 45 lanciert. Darin sind Ausbauprojekte für Straße, Schiene und Agglomerationen geplant für rund 56,5 Milliarden Franken. Das sei viel Geld und doch sei Verkehr 45 ein Streichprojekt, so der Verkehrsminister.
4: Was die Bahn anbelangt, schlagen 68 Projekte zur Streichung vor. Das Gleiche passiert auf den Autobahnen. Auch dort werden wesentliche Projekte zur Streichung vorgeschlagen. Und wir konzentrieren uns effektiv auf das Notwendige, weil letztlich wächst die Bevölkerung und der Bedarf nach Mobilität.
3: Noch mehr ließe sich weder bauen noch finanzieren. Interessierte können sich nun zu Verkehr 45 äußern. Später kommt das Parlament zu Wort und zum Schluss das Volk. Denn der Bundesrat schlägt vor, das befristete Mehrwertsteuerpromille für die Bahninfrastruktur zu verlängern. Ist das ein Risiko, wenn die Mehrwertsteuer bereits für andere Projekte wie die Altersvorsorge und die Armee erhöht werden soll?
4: Ja, das wird die große Herausforderung,
3: räumt der Verkehrsminister ein. Und?
4: Bei einem Nein müssen wir über die Bücher. Ein Nein heißt einfach, wir haben von 24 Milliarden Franken 8 Milliarden weniger. Und wir müssen dann schauen, ist die Prioritätensetzung mit 16 Milliarden noch die richtige oder müssen wir grundsätzlich von vorne anfangen?
3: Dabei denkt der Umwelt- und Verkehrsminister an die konkreten Projekte, aber auch an weitere mögliche Massnahmen. Etwa Projekte zeitlich nach hinten zu schieben oder den Kantonen die Möglichkeit zu geben, Projekte vorzufinanzieren. Klar ist, die Verkehrspolitik lässt die Menschen in der Schweiz nicht kalt.
1: Auf der deutschen Bodenseeseite konnte man am Mittag eine sogenannte Wasserhose sehen.
2: Und zwar vor Friedrichshafen während etwa einer Viertelstunde. Das teilte ein Meteorologe des Deutschen Wetterdienstes mit. Er geht davon aus, dass die Winde in der Wasserhose eine Geschwindigkeit von 100 bis 150 Kilometer pro Stunde erreichten. Laut der Wasserschutzpolizei kam es auf dem Bodensee zu keinen Notfällen. In Mexiko-Stadt sind bei den Feierlichkeiten nach dem WM-Sieg der mexikanischen Fußballnationalmannschaft mindestens 2 Personen ums Leben gekommen. Das teilten die Behörden mit. Mexikanische Medien berichten, die beiden seien in der Menschenmenge erdrückt worden. Laut Nachrichtenagenturen feierten in Mexiko-Stadt mehr als 1 Million Menschen den 2:0-Sieg Mexikos über Ecuador im 16. Final. Es war der erste Sieg Mexikos in einer WM-KO-Runde seit 40 Jahren. Der Eurovision Song Contest erhält ein neues Teilnehmerland. Bei der nächsten Austragung in Bulgarien nimmt zum ersten Mal Kanada mit einem Lied teil. Kanada ist nach Australien das zweite Land aus Übersee, das beim ESC mitmacht. Möglich ist das, weil der öffentlich-rechtliche Fernsehsender CBC Mitglied der European Broadcasting Union geworden ist, die den Song Contest organisiert. Der nächste Eurovision Song Contest ist im Mai 2027 in Bulgarien.
1: 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Ja, mit teils heftigen Gewittern ist die erste Hitzewelle des Jahres zu Ende gegangen. Zuvor waren es heiße Tage mit Rekordtemperaturen, an denen viele Abkühlung suchten. In der Badi, im Wald oder in der Höhe. Die steigenden Temperaturen aufgrund des Klimawandels machen die Schweizer Berge zum beliebten Ausflugsziel und verändern damit auch den Tourismus. Lucia Theiler.
5: Das vergangene Wochenende mit Temperaturen mit über 37 Grad in den Städten hat es ein weiteres Mal gezeigt. Viele zog es wegen der Hitze in die Berge. Doch Berg ist nicht gleich Berg und Tourismus nicht einfach eine Masse Menschen, die sich durch die Schweiz bewegen. Das lässt sich am Beispiel Engelberg-Trübsee-Titlis besonders gut illustrieren. Gäste aus dem Ausland wollen die alpine Region sehen. Sie fahren auf den Titlis. Die Schweizer Gäste, die für einen Tag der Hitze entfliehen, wollen aktiv sein, etwas erleben. Sie kennen den Titlis und steigen früher aus, wie Bahnchef Norbert Papp erklärt.
6: Die biken, die wandern, die machen etwas, die gehen auf einen Kinderspielplatz und da ist eine Höhenlage, die nicht hochalpin ist, natürlich geeigneter.
5: Dieses Segment Schweizer Gäste im Sommer sei attraktiv. Auch andere Tourismusregionen setzen auf Hitzetouristen aus der Schweiz oder den Nachbarländern. Denn viele Gebiete rechnen nun mit zusehends unsicheren, weil schneearmen Wintern. Tourismusexperte Jürg Stettler von der Hochschule Luzern.
7: Der Winter ist in der Schweiz nach wie vor margenstärker, die Preise sind höher, insbesondere gerade für Bergbahnen, aber auch die Hotelpreise sind im Quervergleich mit dem Sommer in den meisten Destinationen höher. Auch da gehe ich davon aus, dass es zu einer schrittweisen Verschiebung kommt, wenn die Winter schwieriger werden.
5: Zugleich verschwinde die klare Ausrichtung auf den Winter- oder Sommertourismus zunehmend.
7: Gerade die sogenannten Zwischensaisons im Frühling und im Herbst, die werden eben auch an Bedeutung gewinnen. Und gerade die tiefer gelegenen Gebiete, die werden ganz stark auch in dieser Hinsicht profitieren, dass sie in diesen bisher klimatisch wenig attraktiven Frühsommer oder je nachdem Spätsommer-Herbstperioden attraktiv sein werden aufgrund einer Höhenlage, die dann sehr angenehm sein wird und doch bereits warm genug, um Ferien auch im Voraus planen zu können.
5: Auch bei der internationalen Vermarktung der Schweiz werden die Zwischensaisons wichtiger, sagt Liane Burkhardt von Schweiz Tourismus, also der Organisation, die die Schweiz im Ausland vermarktet.
8: Seit einigen Jahren machen wir jetzt nicht mehr so groß angelegte Winterkampagnen oder Sommerkampagnen, sondern wir setzen mehr so auf die Bedürfnisse.
5: Beispielsweise Reisen in unbekanntere Ecken der Schweiz. So werden die Touristenströme auch besser verteilt, so dass auch an heißen Tagen nicht alle auf den gleichen Berg drängen.
1: In Spanien leben Hunderttausende Menschen ohne eine gültige Aufenthaltsbewilligung. Wie viele Sans-Papiers es genau sind, ist unklar. Klar ist hingegen, über 900.000 haben einen Antrag gestellt, um neue Aufenthaltspapiere für Spanien zu erhalten. Das sind fast doppelt so viele Anträge, wie ursprünglich erwartet wurden. Premierminister Pedro Sánchez feiert die Aktion zur Regularisierung der Sans-Papiers als Erfolg. Die Opposition kritisiert, die Migrationspolitik verstoße gegen EU-Recht. Auslandredaktor Beat Vogt.
9: Bis gestern konnten sich die Sans-Papiers bei den spanischen Behörden melden, um eine Aufenthalts- und Arbeitsbewilligung zu beantragen. Zuerst für ein Jahr, dann mit Möglichkeit auf Verlängerung. Sie müssen zwei Voraussetzungen erfüllen: seit mindestens 5 Monaten im Land leben und nicht straffällig geworden sein. Über 1 Million Anträge seien eingegangen, sagte Ministerpräsident Pedro Sánchez gestern und betonte, Spaniens Wirtschaft und Gesellschaft seien auf Migrantinnen und Migranten angewiesen. Ohne Arbeitskräfte aus dem Ausland müssten bis ins Jahr 2050 90.000 Bars und 50.000 Schulen schließen und jeder dritte Landwirtschaftsbetrieb würde verschwinden. Die linke spanische Regierung ist bekannt dafür, dass sie in Migrationsfragen anders tickt als die anderen europäischen Staaten. Genau dies versucht die Opposition nun auszunutzen, um die Regularisierung zu bekämpfen. Der Chef des konservativen Partido Popular, Alberto Núñez Feijóo, argumentiert, die spanische Politik widerspreche dem EU-Migrationspakt, der Mitte Juni in Kraft gesetzt wurde und das europäische Asylsystem verschärft hat.
10: Lo que está claro es que hace cosas sin consenso, de forma unilateral, contra el derecho europeo, contra el sentido común.
9: Die Regierung Sánchez handle einseitig, entgegen dem europäischen Recht und dem gesunden Menschenverstand, sagte Feijóo in einem Radiointerview. Das spanische Obergericht hat auch bereits Zweifel an der Rechtmäßigkeit der Regularisierung angemeldet und den Weg dafür geebnet, dass die Konservativen sie beim Europäischen Gerichtshof anfechten können. Der sozialistische Premier Pedro Sánchez lässt sich davon einstweilen nicht beirren. Gestern kündigte er ein umfassendes 500-Millionen-Euro-Paket an, um die Integration der bisherigen Sans-Papiers sicherzustellen. Mit Maßnahmen in den Bereichen Arbeitsmarkt, Bildung, Wohnen, Gesundheit und Sprache. Wobei die Sprache bei der Migration in Spanien eine kleinere Rolle spielt. Laut Schätzungen stammen rund 90% der Sans-Papiers aus lateinamerikanischen Ländern. Dies ist mit ein Grund dafür, dass die Regularisierung von Sans-Papiers traditionell bei der spanischen Bevölkerung eher wenig umstritten ist. Zwischen 1986 und 2005 gab es bereits 5 solcher Aktionen mit mehreren hunderttausend Begünstigten. Initiiert unter anderem auch unter konservativer Regierung.
1: An der Börse ist bald Handelsschluss. Die Daten liefert Zix.
2: Der Swiss Market Index liegt im Moment bei 14.087 Punkten, minus 0,8%. Der Euro wird zu 92,07 gehandelt, der Dollar zu 80,85. Und das Wetter am Abend regnet es nur noch selten. Morgen ist es dann sonnig bei 27 bis 30 Grad.
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12: 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In Russland wird Benzin täglich knapper und die Leute ärgern sich. Die Wirtschaft dazu um 20 vor und noch vor dem halben. Ein Abschied von einem Mann, der an jeder Party-Disco zu hören ist. 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Stichwort Go West.

0: Swims auf SRF 3. Mr. Know-It-All. Und hier amtliche Hits für die Ewigkeit. Nummer 1. Nummer 2. Und Nummer 3. Alle diese Songs von Village People und alle Songs mitgeschrieben und gesungen hat der Victor Willis. Heute ist bekannt worden, dass er gestern mit 74 verstorben ist. Die Frau hat vermeldet, dass das nach einer kurzen Krankheit passiert ist. Er hat bei Village People die Rolle vom Polizist gehabt, vom Marineoffizier, oder sehen wir den Kostüm gekommen. Bei mir der SRF Musikredakteur Gerni Jörgler. Village People, alle kennen sie, aber der Name Victor Willis nicht allen geläufig. Was war er für einen gewesen? Was hat er für ein Leben gehabt?
1: Kein einfaches. Er ist in Dallas auf die Welt gekommen als Sohn von einem Baptistenprediger und er hat Gospels gesungen in der Kirche von seinem Vater. Er hat bereits 1980 die Band verloren oder ist gespickt worden wegen seiner Kokainsucht. Er ist später auch verhaftet worden wegen Kokainbesitz und wegen einem Raubüberfall. Er hat dann 2006 in einer Klinik einen Drogenentzug gemacht. Erst 2017 ist er wieder zurückgekommen zu Village People und ist bis zuletzt auf Tour gegangen mit ihnen als einziges Originalgründungsmitglied auf der Bühne.
0: Und wie hat es denn ursprünglich eigentlich in die Village People-Welt hinein verschlagen?
1: Ja, die Idee zu Village People hat Ende 70er Jahre in New York ein französisches Produzententuo gehabt und sie haben sich gesagt, lass uns eine Band aufstellen, die bewusst ein homosexuelles Publikum erreicht. Darum auch der Name Village People, weil das bezieht sich auf den Manhattan-Stadtteil Greenwich Village, wo ein Zentrum war von der homosexuellen Bewegung. Sie haben den Victor Willis als Sänger kennt und haben mit ihm zusammen Songs geschrieben. Und bei der ersten Aufnahme zum ersten Village People Album war nur der Victor Willis im Studio gewesen. Die anderen Stimmen haben namenlose, professionelle Background-Sängerinnen und Sänger eingesungen. Und erst dann, wo man hat auf Tour gehen wollte, haben die französischen Produzenten verschiedene Männer gecastet, die haben können tanzen und haben sie die maskulinen Stereotypen wie Indianer, Rocker und Bauarbeiter verkörpern lassen. So ist Village People entstanden.
0: Und so haben die Männer nachher drauf geschaut und unterdessen auch die ganze Welt. Oder? Das hat bei allen funktioniert. Der Welt hat YMCA, wo der Victor Willis mitgeschrieben hat, der ist in den letzten Jahren in den USA wieder sehr populär geworden. Der Präsident Donald Trump braucht den Song bei all seinen Auftritten, Wahlkampfauftritten und auch heute noch. Ist das eigentlich für den Victor Willis okay gewesen?
1: Zuerst nicht. Also er hat dem Trump-Team schon im Juni 2020 verboten, den Song zu brauchen. Aber dann, nur 3 Monate später, hat er das rückgängig gemacht und hat dann später öffentlich gesagt, dass der Song mehrere Millionen Dollar eingespielt hat, seit ihn der Trump braucht. Und er hat auch gesagt, er danke Donald Trump, dass er seinen Song ausgewählt hat. Und er ist ja auch mit Village People auftreten bei einem Trump-Anlass.
0: Am Schluss hat alles ein Preisschild, gell?
1: Genau.
0: Und wenn das stimmt, dann geht's halt. Was hören wir jetzt? Nämlich nicht YMCA, sondern, ich würde sagen, oder?
1: Ich würde sagen, jawohl, passend zur Fußball-WM. Go West. Also der Song wird ja heute noch in fast allen Fußballstadien gesungen. Beispiel in Deutschland bei Schalke 04. Steht auf, wenn ihr Schalke seid. Und so. Und ist als Coverversion ein grosser Hit gewesen für die Pet Shop Boys Anfangs 90er Jahre. Und lustigerweise hat Village People Ende 70er Jahre mit dem Song nicht in die Schweizer Hitparade geschafft. Aber Pet Shop Boys 1993 sind bis auf Platz 2 gegangen mit Go West. 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

In Memoriam an den Mann, der all die Hits mitgeschrieben hat ursprünglich und bei den Village People vorher gesungen hat in der Originalbesetzung. Der Victor Willis, Frontmann von Village People, er ist gestern mit 74 gestorben. SRF 3 am Mittwoch. Panic at the Disco. 9 in the afternoon.

0: natürlich total nicht stimmt mit 9 in the afternoon, aber es kann nicht immer alles perfekt stimmen. Ich sage aber, es ist einfach 5:30, das dann exakt. Kurz noch Richter mit der Manuela Burgermeister.
1: Die FIFA hat auf Social-Media-Kanälen rund um die laufende Fußball-Weltmeisterschaft zehntausende übergriffige Beiträge entdeckt. Zudem gebe es im Vergleich zur letzten WM der Männer mehr rassistische und beleidigende Kommentare. Rund 1000 Konten wurden den jeweils zuständigen Strafverfolgungsbehörden gemeldet. Der Tech-Konzern Google muss seinem schwedischen Preisvergleichsdienst knapp 1,3 Milliarden Euro Schadenersatz zahlen. Das hat das schwedische Wettbewerbsgericht entschieden. Google habe jahrelang seine eigene Preisvergleichsseite bevorzugt. Der Eurovision Song Contest erhält ein neues Teilnehmerland. Bei der nächsten Austragung in Bulgarien nimmt zum ersten Mal Kanada mit einem Lied teil. Möglich ist das, weil der öffentlich-rechtliche Fernsehsender CBC Mitglied der European Broadcasting Union geworden ist, die den Song Contest organisiert.
0: Im Tennis da liefert der Nummer 1 das Menmaruk, was man von der Nummer 1 erwarten kann, nämlich ab.
2: Ja genau, Tennis, Wimbledon, das dritte Grand Slam Turnier von dieser Saison läuft und Jannik Sinner und Arina Sabalenka, die eben beide zuoberst sind in der Weltrangliste, die stehen beide in der dritten Runde. Beide haben das so geschwind wie möglich, also in 3 Sätzen der Sinner, in 2 Sabalenka geschafft, aber beide haben auch müssen schaffen dafür. Der Jannik Sinner hat in 2 von 3 Sätzen nämlich ins Tiebreak müssen gegen den Nuno Borges aus Portugal und im letzten Satz ist es dann geschwinder gegangen. Sabalenka auch einmal im Tiebreak, Sieg am Schluss gegen eine Amerikanerin. Und apropos Tennis in Wimbledon, da gibt es in diesen Minuten auch noch Belinda Bencic, die auf den Platz geht. Die spielt auch ihre zweite Runde. Das geht jetzt dann los. Und an der Fußball-WM startet der heutige Tag in einer knappen halben Stunde. Ab dem 6. gibt es der 16. Final zwischen dem Mitfavorit auf den Titel England gegen den Aussenseiter Kongo mit regelmäßigen Einschaltungen hier auf dem 3.
0: Und wenn wir noch weiter vorausschauen, die Nacht wird frisch. Roman Brogli, verhältnismäßig frisch, muss man sagen. Was erwartest
3: du? 13 Grad in Bern. 3, ja, nicht gerade. 13 in Bern oder Solothurn ist aber schon deutlich kühler als in den letzten Nächten. Eigentlich perfekt zum Lüften am Abend und in der Nacht. Da könnte es aber in ein Dachfenster vereinzelt noch reinregnen. Morgen ist es dann aber trocken und sonnig. Am Nachmittag gibt es um 28 Grad.
0: Es gibt auch die hätten die 3 sofort genommen.
3: Ja, ich glaube auch.
0: SRF Verkehrsinfo von 17.32 Uhr. Entwarnung im St. Galler Rheintal. Auf der A13 Richtung St. Margrethen in der Höhe Haag besteht keine Gefahr mehr durch eine Gummimatte auf der Straße. Dann Stau auf diesen Strecken. In der Region Zürich auf dem Nordring Richtung St. Gallen ab dem Limmataler Kreuz, daher auch auf dem Westring ab Urdorf Süd. Dann auf der A1 Richtung Zürich zwischen dem Brütiseller Kreuz und Zürich Ost. Dann im Aargau auf der A1 Richtung Bern zwischen Dietikon und

0: so locker, so flockig, so angenehm sommerlich finden wir, passt in unser Programm. Das ist der Moncrief. Das ist neue Musik von Irland. Der Song heisst Stubborn. Locker flockig, da sind wir bei Charlotte.
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0: Charlotte, hast du vorher schon gelaufen von Hecht? Hast du das gehört?
2: Ja, natürlich.
0: Ja, also irgendwie hat es andersrum müssen spielen. Egal, jetzt bist du da. Und mit der Frage, was machen, wenn es an der Tankstelle kein Benzin hat? Man fährt natürlich zu der nächsten. Wenn das überhaupt mal der Fall ist, kennen wir ja nicht so. Dann hat sicher an der nächsten Tankstelle etwas anderes zu Russland. Dort wird Benzin täglich knapper. Den Leuten passt das überhaupt nicht mehr. Charlotte Jacquemart von der SRF Wirtschaftsredaktion, was dort geht da ab zu Russland?
2: Ja, das kannst du im Internet anschauen. Russen, Russinnen überschwemmen Social Media seit ein paar Tagen mit ihren Videos. Auf denen sieht man kilometerlange Schlangen vor Tankstellen. Man sieht Leute, die sich prügeln um Benzin, die sich anschreien, die Tankstellen stürmen und in die leeren Gebäude hineinschreien, wo dann das Benzin sei. Und wenn Russen und Russinnen dann Benzin finden, dann tun sie so.
3: Das ist Benzin!
0: Das ist Freude.
2: Das ist reine Freude. Die Frau schreit, hurra, wir haben Benzin gefunden, wir sind reich.
0: Ja, zu wenig Benzin und Diesel hat es zu Russland, weil die Ukraine Raffinerien und Tanklager erfolgreich angreift, fehlt Benzin und Diesel nur dort, wo die Angriffe stattfinden.
2: Nein, mittlerweile im ganzen Land. Über 50 von gut 80 russischen Provinzen sind schon betroffen und eben auch die grossen Städte. Und die Leute verstehen genau das nicht, wieso sie so weit weg von den Angriffen kein Benzin mehr haben und sie werden wirklich täglich wütiger, fluchen Zapfsäulen an, schlönen drauf ein und so weiter.
0: Und wenn man den Benzin gefunden hat, was kostet es?
2: Ja, Knappheit kostet etwas, wissen wir. Normalerweise kostet ein Liter Benzin um die 80 Rubel in Russland, etwa 80 Rappen. Auf der Krim zum Beispiel kostet es jetzt aber schon 500 Rubel, wenn vorhanden. Das wäre etwa so viel, wie wenn bei uns ein Liter Benzin 10 Franken kosten. Mit dieser Benzinkrise machen die Leute aber auch noch Geld. Auf Sibirien werden zum Beispiel Plätze in der Warteschlange vor den Tankstellen verhökert. Zum Teil warten dort Menschen 48 Stunden, laut Wall Street Journal, bis sie an der Reihe sind, um zu tanken. Und wer will ganz früher rutschen in dieser Schlange, kann einen Platz weiter vorne kaufen für 35.000 Rubel über 400 Dollar.
0: Ja, ja, Not macht erfinderisch, kann man sagen. Ja. Und was macht denn der Kreml, also die russische Regierung, gegen die Benzinkrise?
2: Beschönigen, es sei alles nur temporär, hat Putin gesagt. Und sie tun WC aufstellen vor der Tankstelle, weil die Leute vor der Tankstelle übernachten, in der Hoffnung, am Morgen käme vielleicht eine neue Lieferung Benzin.
0: Jetzt geht es ja nicht nur um einen Privatgebrauch, steht ja auch die Wirtschaft zum Teil still in so einem grossen Land, ganz ohne oder fast ohne Treibstoff.
2: Ja, die Leute kommen teilweise nicht mehr an den Arbeitsplatz, Firmen können nicht mehr normal arbeiten. In vielen Städten wird zum Beispiel auch der Abfall nicht mehr eingesammelt, weil die Abfallwege kein Benzin mehr haben. Die Leute klagen über Abfallberg und Gestank. Auch Feuer können nicht mehr bekämpft werden, weil das Benzin fehlt für Feuerwehrauto. Menschen kommen im Notfall nicht mehr ins Spital, weil auch Ambulanzen stillstehen. Also die Ukraine hat es geschafft, den Krieg der Russen wirklich in die Stube zu bringen und die Russen flippen immer mehr aus. 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

0: Mittwoch 10 vor 6 Uhr, in zwei Tagen, weniger sogar, geht es schon wieder weiter für die Schweiz an der Fußball-WM. Und wir sind so frei und nehmen den Moment jetzt, um wieder mal in die Mannschaft hineinzuschauen, in das Schweizer Team. Und heute schauen wir auf etwas, was während dem Match ja immer mal wieder passiert. Spieler reden mit dem Schiedsrichter. Aber wir fragen uns dann, wie machen sie das eigentlich, die Schweizer Nationalspieler? In welcher Sprache? Und wie redet man da mit dem Schiri? Unser Nationalmannschaftsreporter, der Lionel Mattmüller, hat es genauer wissen.
1: Nationalspieler sind sich einig.
2: Aber meistens auf Englisch.
3: Englisch. Englisch. Hauptsprache ist natürlich Englisch.
1: In Englisch kommunizieren sie also mit dem Schiedsrichter, oder?
3: Kommt auf jeden Fall, wo das er ist.
1: Schmunzelt Remo Feuler. Punkt für ihn. Zuerst also mal dem Schiedsrichter zuhören.
4: Man weiss, wenn man selber hört reden.
1: Und wenn der Noah Okafor und Co. die Arbeit erledigt haben, wissen sie auch, wie kommunizieren. Mehrere Optionen hat hier der Fabian Rieder.
5: Englisch, wenn Deutsch kann Deutsch, wenn Französisch spricht Französisch, sind die drei Sprachen, die ich habe.
1: Auch du Michel Ebischer kann als Sprachen auswählen. Auch gerade zum Beispiel Italienisch.
6: Aber wenn es ein Deutsch ist, kannst du vielleicht natürlich noch ein bisschen auf Deutsch Einfluss nehmen.
1: Und da haben wir ihn verwünscht. Kommunizieren mit dem Schiedsrichter, wie wir es nennen, bedeutet nämlich schon auch oft probieren,
6: Einfluss nehmen.
1: Dabei, das dürfen die Spieler ja eigentlich gar nicht mehr. Nur noch der Captain darf mit dem Schiedsrichter kommunizieren. Du bist schon, der weiss das aber schon auch.
6: Mittlerweile gibt es ja die Captains-Only-Regeln, die eigentlich nur der Captain reden sollte, aber ich glaube, ja.
1: Ich glaube, ja.
6: Manchmal sagst du gleich zwei, drei Wörter zum Schiri.
1: Aha. Die Spieler probieren also schon immer noch zu kommunizieren oder eben Einfluss nehmen. Und da könnte es jetzt ein Vorteil sein, wenn sie mit dem Schiedsrichter eine Sprache reden, die der Gegner nicht versteht, oder? Schwierig zu beantworten für den Christian Fasnacht.
7: Boah, ich glaube nicht unbedingt.
1: Du, Michel Ebischer glaubt aber im Fall schon.
6: Ich glaube, das kann schon einen Vorteil haben, wenn du jetzt einen italienischen Schiri hast und du kannst ihm auf Italienisch vielleicht etwas sagen.
1: Und der Fabian Rieder bringt das grundsätzliche Wesen vom Schiedsrichter ins Spiel bei dieser Frage.
5: Am Ende des Tages ist er unparteiisch und dann wird er auf jeden Fall auch nicht nach Sympathie pfeifen, wenn man jetzt die gleiche Sprache spricht wie er.
1: Und Michel Ebischer ist schon bewusst, es kommt dann durchaus auch auf den Inhalt drauf an.
6: Wenn jetzt vielleicht ein bisschen etwas Böses sagst, ist vielleicht jetzt nicht ganz super, wenn du es noch in der Muttersprache machst.
1: So ist es vielleicht der Christian Fasnacht, der zusammenfasst, auf dem Fußballplatz ist es eigentlich ziemlich ähnlich wie im normalen Leben.
7: Es hilft sicher einfach allgemein im Austausch, in dem Sinne, wenn man Sprache beherrscht und er dann auch versteht, was du sagen willst und umgekehrt.
1: Und wenn man sich gleich mal nicht ganz sicher ist, was der Schiedsrichter am besten versteht, dann wissen die Spieler ja wie.
3: Englisch.
4: Englisch.
3: Englisch. Hauptsprache ist natürlich Englisch.
0: Die nächsten sogenannten Schiedsrichtergespräche querstrich Einfluss nehmen. Am Freitagmorgen Schweizer Zeit 5 in die Schweiz, der 16. Final gegen Algerien.
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0: Hey, der Spass-Sound aus den frühesten Nullerjahren, 26 ist der Song von OPM, Heaven is a Halfpipe. Mittwoch, Zeit für Neues, das ist SRF 3.
1: Die Nachrichten von SRF um 18 Uhr mit Manuela Burgermeister. Mehr Rassismus und Beleidigungen. Die FIFA hat bei der laufenden WM zehntausende Social-Media-Kommentare überprüft. Hunderte Konten wurden den Strafverfolgungsbehörden gemeldet. Und der Eurovision Song Contest erhält weitere Verstärkung aus Übersee. Neu ist auch Kanada mit dabei, auf ausdrücklichen Wunsch des kanadischen Premierministers. Das Wetter am Abend regnet es nur noch selten. Morgen ist es dann wieder sonnig bei 27 bis 30 Grad. Die FIFA hat diverse Social-Media-Kanäle rund um die laufende Fußball-Weltmeisterschaft der Männer überprüft und dabei beobachtet, bei dieser WM gibt es mehr rassistische und beleidigende Kommentare. Während der Gruppenphase seien zehntausende übergriffige Beiträge entdeckt worden. Ronja Bollinger.
2: Über 6 Millionen Beiträge und Kommentare hat die FIFA seit dem Beginn der WM gescannt. Davon wurden über 200.000 zur Überprüfung durch einen Menschen weitergeleitet. Und bei fast 90.000 Beiträgen und Kommentaren kam die FIFA zum Schluss, dass die Beiträge übergriffig seien. Rund 1.000 Konten wurden den jeweils zuständigen Strafverfolgungsbehörden gemeldet. Dabei hätten rassistische Beleidigungen zugenommen, schreibt die FIFA. Sie machten mit rund 10% den größten Teil der übergriffigen Einträge aus, sei es gegen Teams, Spieler oder Trainer. Das seien mehr als während der Gruppenphase der letzten Weltmeisterschaft. Seit der WM 2022 geht die FIFA systematisch gegen beleidigende Einträge und Kommentare vor. Seither sind laut der FIFA über 30 Millionen Beiträge und Kommentare entfernt worden.
1: In Südafrika haben am Dienstag im ganzen Land Kundgebungen gegen Migrantinnen und Migranten stattgefunden. Dabei hat die Polizei mehr als 900 Personen festgenommen. Die über 100 Kundgebungen seien größtenteils friedlich gelaufen, so die Behörden. Die Polizei habe jedoch mehr als 900 Personen festgenommen. In einigen Städten, darunter in Johannesburg, kam es zudem zu Ausschreitungen. Dabei wurde eine Person erschossen, als Anwohner Geschäfte von ausländischen Staatsbürgern plünderten. Um die Lage zu beruhigen, setzte die Regierung auch das Militär ein. Auslöser der Proteste war ein Ultimatum einer einheimischen Anti-Migrationsbewegung. Diese will, dass Menschen ohne gültige Papiere das Land verlassen. In Südafrika kommt es seit Monaten immer wieder zu fremdenfeindlichen Übergriffen. Der Eurovision Song Contest erhält ein neues Teilnehmerland. Bei der nächsten Austragung nimmt zum ersten Mal Kanada mit einem Lied teil. Patrick Seiler.
3: Kanada ist nach Australien das zweite Land aus Übersee, das beim ESC mitmacht. Die Teilnahme wird möglich, nachdem der öffentlich-rechtliche Fernsehsender CBC letzte Woche Mitglied der European Broadcasting Union geworden ist, der EBU, die den ESC organisiert. Ein Beitritt zum Eurovision Song Contest war das erklärte Ziel des kanadischen Premierministers Mark Carney. Seine Regierung hatte der CBC für das Jahr 2025 gut 85 Millionen Franken zur Verfügung gestellt, um eine Teilnahme am Wettbewerb zu prüfen. Die EBU ist ein Verbund von mehr als 100 Radio- und Fernsehsendern, vor allem in Europa, aber auch in Nordafrika, im westlichen Asien und nun in Nordamerika. Auch die schweizerische SAG ist EBU-Mitglied. Der nächste Eurovision Song Contest wird im Mai 2027 in Bulgarien stattfinden.
1: Die französische Schauspielerin Isabelle Adjani ist in Paris verurteilt worden, in zweiter Instanz wegen Steuerbetrugs und Geldwäscherei. Das Berufungsgericht verhängte eine bedingte Haftstrafe von 10 Monaten sowie eine Buße von 10.000 Euro. In erster Instanz war die 71-jährige Adjani noch zu 2 Jahren auf Bewährung und einer Geldstrafe von 250.000 Euro verurteilt worden. Das Gericht sah es als erwiesen an, dass Adjani ihren Wohnsitz illegal nach Portugal verlegt und Vermögenswerte verschwiegen hatte. Die 5-fache César-Preisträgerin hatte vor Gericht jegliche Absicht bestritten und geltend gemacht, sie sei von Steuerberatern betrogen worden. Adjanis Anwälte begrüßten das mildere Urteil, kündigten jedoch an, es vor das Kassationsgericht weiterzuziehen. Zu den Börsendaten, geliefert von SIX. Der Swiss Market Index schließt bei 14.114 Punkten. Das ist ein Minus von 0,6%. Der Dow Jones Index in New York steigt um 0,5%. Der Euro wird zu 92,04 gehandelt, der Dollar zu 80,79. Soweit die Meldungen.
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0: Und seit ein paar Minuten läuft das Spiel zwischen England und Kongo. Reto Wittmer vom SRF Sport mit der klaren Favoritenrolle.
5: Die Welt Nummer 4 England spielt gegen die Welt Nummer 46 Kongo. Ja, eigentlich ist klar, es kann nur eine Mannschaft gewinnen. Aber was haben wir an dieser WM nicht schon für Überraschungen gesehen? Darum ist auch das hier für England ein grosses Stück Arbeit. Nach 5 Minuten steht es auch noch 0-0 und Chancen hat es noch nicht wirklich gegeben. Gespannt darf mal sein, wie sich die beiden Top-Stürmer von beiden Nationen heute zeigen. Der Harry Kane von England hat an dieser WM schon 3-mal getroffen. Auf der anderen Seite hat auch der Juan Wissa für Kongo schon 3 Goal gemacht. Auf ihm liegen eigentlich so ein bisschen die Hoffnungen von der ganzen Fußballnation Kongo. Aber, und das ist klar, England der grosse Favorit, nach 6 Minuten noch 0-0.
0: Roman Brogli von SRF Meteo. Viel Regen kommt nicht mehr.
6: Ab jetzt regnet es wirklich nur noch vereinzelt und sehr zufällig verteilt. Das heisst auch überall, wo es heute jetzt nicht viel Regen gegeben hat, wird es jetzt länger trocken bleiben. Unter anderem, weil es morgen nämlich sonnig ist. Am Morgen gibt es 13 Grad, am Nachmittag 27.
0: SRF Verkehrsinfo von 18.06 Uhr, Stau auf folgenden Strecken. In der Region Basel auf der A2 Richtung Deutschland ab Hagenau, dann Richtung Luzern zwischen Wiese und Augst, dann in der Region Solothurn auf der A1 Richtung Zürich zwischen Kriegstetten und Herkingen, in der Zentralschweiz auf der A14 Richtung Luzern ab Gisikon-Roth, dann auf der A2 Richtung Luzern ab Hergiswil, im Aargau stockend auf der A1 Richtung Bern zwischen Dietikon und Lenzburg, sowie in der Region Zürich auf dem Nordring Richtung St. Gallen ab dem Limmataler Kreuz, daher auch auf dem Westring ab Uthof Süd und auch noch auf der A1 Richtung Zürich stockend zwischen Effretikon und Zürich Ost.
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0: Ja, also, jetzt hat Kongo schon das Goal geschossen. England 0, Kongo 1. Es ist also schnell gegangen, das zum Schauen im Fernsehen auf SRF2. Und der Roman vom Wetter hat vorhin gesagt, Regen gibt es nicht viel, aber scheinbar viel Blitze hat es gegeben in den letzten, sagen wir mal, 24 Stunden. Heute Morgen ist zwar 25'000 gemeldet worden. Der Blitzexperte sagt in dieser Halbstunde noch, warum wir eigentlich recht gut geschützt sind gegen Blitze, aber warum das nur eine relative Sicherheit ist.

0: SRF 3 mit dem Song zu der WM Shakira featuring Burna Boy. Die, die. Let's go, kurz auf die Straße. SRF Verkehrsinfo. Aktuelle Meldung. Vorsicht im St. Galler Rheintal auf der A13. Sargans St. Margrethen zwischen Trübach und Zevelen besteht in beiden Richtungen Gefahr durch eine Person auf einem Elektroroller auf der Autobahn. Ui, England no, Kongo 1. Beim Favorit England hat kurz den Blitz eingeschlagen. Passt ja in die Saison oder man verschickt ja jeweils, wie so eine Blitz und ein Donnergewitter über die Schweiz zieht, so wie in den Stunden auf heute. Hauslicht, ein paar Sekunden darauf aber ein lauter Knall. Hat nicht so wenig Blitze gegeben. Heute am Morgen haben wir 25'000 gezählt. Wahrscheinlich sind es durch den Tag noch ein paar mehr geworden. Für einen Moment sollte es vorbei sein. Aber 25'000 Blitze so in der Gewitternacht ziemlich viel, sagt der Physiker und Blitzforscher Willi Schmid.
1: Also 25'000 Blitz innerhalb von einem Tag oder von zwei Tagen, das ist sicher eine grosse Zahl. Also das gibt es vielleicht 3 bis 4 Mal, schätze ich mal, in einem Sommer.
0: Kleiner Vergleich, im 2025 hat es im ganzen Jahr etwa 180'000 Blitz gegeben. Einschlagen zum Glück nur die wenigsten, etwa 10% kommen an Boden, aber die können natürlich gefährlich sein.
1: Es ist so, dass die Häuser mehr oder weniger gut geschützt sind mit einem Blitzschutzsystem. Da passiert eigentlich nichts, da wird der Strom abgeleitet. Bäume können natürlich getroffen werden in den Wäldern. Es ist auch so, dass Personen ins Reihen können, werden immer wieder getroffen vom Blitz. Es gibt 5 Todesfälle pro Jahr, das weiss man.
0: Bäume trifft es relativ häufig. Der Willi Schmid schätzt, bei jedem Gewitterschlag mindestens einen Blitz in einen Baum ein. Aber nicht jedes Mal brünst. Bei den Häusern hat man früher ja auch noch gesagt, oder, wenn es blitzt, sollte man vielleicht nicht duschen oder Elektrogeräte ausstecken, nicht telefonieren. Heute sind Häuser natürlich besser geschützt. Theoretisch.
1: Das ist eine relative Sicherheit. Ich würde jetzt vielleicht sagen, in 9 von 10 Fällen funktioniert das Schutzsystem, aber in 1 von 10 Fällen funktioniert es dann nicht.
0: Blitz sind und bleiben unberechenbar. Sie können sogar vom einen auf ein anderes Haus übergumpen. Bei alten Häusern mit Metallwasserleitungen könnte sogar duschen während dem Gewitter tatsächlich gefährlich sein. Auch wenn das Risiko wirklich klein ist, dass etwas passiert. Bei modernen Häusern macht man sich eigentlich in der Regel keine Sorgen, aber noch einmal blitzen. Sie sind und bleiben unberechenbar. Drinnen bleiben, wenn es gewittert, aber für den Moment ist es vorbei. Es ruhigt alles und es kommen wieder schöne und warme bis zu sogar heisse Tage. Hier ist Sienna Spyro.

0: einfach schön verpackt. Rihanna, Kaffeecreme. Halb sieben ist es. Das ist SRF 3 mit den Kurznachrichten. Da ist Manuela Burgermeister.
1: Die FIFA hat auf Social-Media-Kanälen rund um die laufende Fußball-Weltmeisterschaft zehntausende übergriffige Beiträge entdeckt. Zudem gebe es im Vergleich zur letzten WM der Männer mehr rassistische und beleidigende Kommentare. Rund 1000 Konten wurden den jeweils zuständigen Strafverfolgungsbehörden gemeldet. Der Tech-Konzern Google muss einem schwedischen Preisvergleichsdienst knapp 1,3 Milliarden Euro Schadenersatz zahlen. Das hat das schwedische Wettbewerbsgericht entschieden. Google habe jahrelang seine eigene Preisvergleichsseite bevorzugt. Der Eurovision Song Contest erhält ein neues Teilnehmerland. Bei der nächsten Austragung in Bulgarien nimmt zum ersten Mal Kanada mit einem Lied teil. Möglich ist das, weil der öffentlich-rechtliche Fernsehsender CBC Mitglied der European Broadcasting Union geworden ist, die den Song Contest organisiert.
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0: Und es gibt an dieser Fußball-WM weiterhin keine einfache Logik. Reto Wittmer vom SRF Sport, auch im Spiel, das jetzt gerade läuft, zwischen dem grossen Favorit England und dem Aussenseiter Kongo.
3: Ja, es ist verrückt. Es ist wieder der Aussenseiter, der führt. 31 Minuten sind gespielt. Kongo führt gegen England mit 1-0. Der Sibenga hat Kongo in der 7. Minute in Führung geschossen. Wie genau England in diesem Moment verteidigt hat, ist ein grosses Rätsel. So verteidigt haben die Engländer eigentlich gar nicht oder nur sehr, sehr spärlich. In der Mitte verwirrt Spence in einem Kopfballduell den Ball nicht und dann kommt der Ball überall zum Sibenga, wo Mutterseel allein steht. Aus 7-8 Metern verwirrt dann der Pickford im näheren Ecke. England tut sich schwer, Kongo steht mit 10 Mann hinter ihnen, tief in der eigenen Platzhälfte und ja, die Engländer finden irgendwie kein Rezept. Eins ist es gefährlich geworden, der Rashford vorhin gerade mit dem Kopf, aber dort hat er Basi im Kongo-Goal eine super Parade. 32 Minuten gespielt, England 0, Kongo 1.
0: Die nächsten paar Stunden sind gute Stunden zum Durchlüften, Roman Brogli. Es wird einigermaßen frisch.
4: Es ist wirklich massiv kühler als gestern um die gleiche Zeit. Wir haben aktuell 22 Grad in Bern oder Luzern. Und es bleibt jetzt die ganze Nacht so. Es kühlt auf etwa 13 Grad ab. Morgen ist es dann sonnig, es wird am Nachmittag warm, aber nicht heiss, es gibt etwa 27 Grad.
0: SRF Verkehrsinfo von 18 Uhr, 33 gleich, Vorsicht in der Region Solothurn auf der A1 Richtung Zürich. Zwischen Herkingen und der Raststätte Gunsken Süd besteht Gefahr durch Gegenstände auf der Straße. Weiterhin Vorsicht im St. Galler Rheintal auf der A13 Sargans St. Margrethen zwischen Trübach und Sevelen. Noch immer Gefahr durch eine Person auf einem Elektroroller auf der Autobahn. Dann Stau auf diesen Strecken. In der Region Basel auf der A2 Richtung Luzern zwischen Wiese und dem Schweizer Halle-Tunnel Richtung Deutschland ab Hagenau. In der Zentralschweiz auf der A14 Richtung Luzern ab Gisikon-Roth. Dann auf der A2 Richtung Luzern ab Hergiswil wegen eines Unfalls bei der Verzweigung Rotsee. Das Astra empfiehlt, Reisenden Richtung Bern via Brünigpass zu fahren. Dann im Aargau auf der A1 Stocken Richtung Bern zwischen Dietikon und Birfeld. Dann in der Region Zürich auf dem Nordring Richtung St. Gallen ab dem Limmataler Kreuz stockend, daher auch auf dem Westring ab Uthof Süd. Dann auf der A1 Richtung Zürich zwischen Fretikon und Zürich Ost und auf der Oberlandautobahn Richtung Wetzikon zwischen Uster West und Uster Ost.

0: Und hinten raus ein 80er-Jahr-Saxophon. Nick Mello, die neueste vom Schweizer Singer-Songwriter, heisst Forget Me Nots. Und wenn wir schon ein 80er-Jahr-Saxophon gehört haben, ich habe nachher noch eins. Das von Bruce Springsteen. Zuerst etwas ganz anderes. 1. Juli haben wir ja. Und mit einem neuen Monat könnte das eine oder andere Neues hier in der Schweiz, oder? Ist ja in diesem Monat tatsächlich so. Telefongesellschaften müssen uns ein bisschen besser vor Werbeanrufen schützen. Und um Erziehung geht es auch noch. Wir kennen es aus der eigenen Erfahrung, die Kinder haben. Es ist nicht immer einfach, Kinder zu erziehen. Nicht weniger geht es manchmal genauso wie dieser Passantin da.
1: Mit der Dauerbelastung von Arbeiten, Kindererziehung. Es ist ein 24-7-Job. Und dann will sie nicht schlafen, man versucht sie den Tag immer hin und her. Und dann merkt man einfach, es gibt die Momente, die man einfach nicht mehr mag.
0: Kommst an die Grenzen und nachher anschreien, Ohrfeigen, Füdelbretsch, früher total normal gewesen. 1978 ist aber das sogenannte Züchtigungsrecht, also dass man Kinder dürfen körperlich bestrafen, aus dem Zivilgesetzbuch gestrichen worden. 78. Und seit genau heute, 1. Juli 26, ist der Grundsatz für gewaltfreie Erziehung im Zivilgesetzbuch drin. Da geht es jetzt nicht um höhere Strafen bei Verstössen oder strengere Vorgehen von der Polizei. Das bleibt alles gleich. Das ist ja schon alles verboten gewesen. Nein, aber die explizit die Verankerung im Zivilgesetzbuch, die hilft, die Bevölkerung zu sensibilisieren für das Thema, erklärt uns Veronique Kansch von Pro Juventute.
2: Was ändert ist jetzt, dass wir Massnahmen machen können. Das heisst Unterstützungsmassnahmen für die Eltern, Prävention, Sensibilisierung, aber auch konkret Unterstützungsangebote entwickeln, aber auch zugänglich machen, zum Beispiel mit Finanzierungen für Eltern, die weniger Geld haben, oder dass es gratis ist, zum Beispiel. Das Angebot kann verbreitert werden.
0: Aber wann redet man denn überhaupt von Gewalt in der Erziehung? Würdelbretsch? Definitive Grenzüberschreitung schon lange, aber Gewalt in der Erziehung von Kindern fährt laut der Veronique Kansch viel früher an. Sie macht uns das Beispiel.
2: Das haben wir schon oft gesehen im Supermarkt, wo ein Kind sich an den Boden schmeißt und anfängt zu kriseln. Und sehr oft wird das ja erwartet, dass man dann handelt von den Leuten, die wir sind. Und dann kann es sein, dass ein Elternteil das Kind aufnimmt, ein bisschen heftig oder auch anschreit, sagt, hör jetzt auf, oder? Das ist eigentlich schon Gewalt.
0: Wie geht die wirklich korrekte, gewaltfreie Erziehung? Was gilt jetzt wirklich? Die neueste Ausgabe vom Podcast News Plus schaut genau dort drauf. Weil ab heute ist einiges neu oder anders geregelt. 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
0: Fußball-WM England spielt gegen die Demokratische Republik Kongo. Und Reto Wittmer vom SRF Sport hat schnell ein Goal gegeben für den Kongo und vorher noch eine recht strittige Szene.
2: Ja, es geht um eine Penalty, die England wollte. Ja, es ist schon ein bisschen Verzweiflung da bei den Engländern, eben beim Stand von 0-1. Und die erste Halbzeit ist dann durch, wobei jetzt gibt eine riesen Chance wieder für Rashford mit einem Kopfball. Aber der Ball ist auch nicht reingegangen. Der Basi im Goal von Kongo hat schon die zweite wirklich riesen sensationelle Parade gezeigt. Wieder gegen Rashford, wie schon vorher. Aber zurück zu diesem Penalty. Ja, da hat es einen sollen geben für England. Der Kane ist offenbar gefoult worden. Erst von einem Verteidiger, nachher noch vom Goalie. Aber wir haben die Szene gecheckt und da ist ganz klar rausgekommen, nein, es ist kein Penalty. Aus meiner Sicht absolut vertretbar. Der Kane, der hier, ja, der Penalty schon sehr, sehr schwer versucht zu suchen. Darum muss man sagen, England, wo besser ins Spiel kommt, wo doch jetzt auch ein paar Chancen hatte, aber Kongo verteidigt wirklich so dermassen gut und lehnt sich mit allem, was sie haben, in Schuss oder in die Schüsse rein. Und darum immer noch, die erste Halbzeit ist dann durch. Kongo England noch.
0: In 12 Minuten geht sie weiter ab der 7. mit dem Punkt.ch. Schweizer Musik eine ganze Stunde lang, dann mit der Céline Verdelis. Wir nehmen Anlauf mit Anna Rossinelli von Basel und Somebody Like You.

0: Sia, Gimme Love. Nicht doch abends auf SRF 3. Ein bisschen hinterher liegen, nicht viel machen, neue Musik entdecken. Ab den 8. im Sounds. Vor einer Stunde lang nur Schweizer Musik und ein neues SRF 3 Best Talent. 1. Juli haben wir. Alles bei der Céline Verdelis im .ch. Ich bin Mario Turiani. Schönen Abend. Jetzt gibt's Neues. Das ist SRF 3.
1: Die Nachrichten von SRF um 7 mit Roger Brendlin. Vor 2 Jahren, im August 2024, verwüstete eine Gerölllawine Gebiete der Gemeinde Brienz im Berner Oberland. Nun liegen die Pläne für den Hochwasserschutz in Brienz vor, mit dem solche Ereignisse künftig abgemildert oder gar verhindert werden sollen. Kernstück ist ein neuer Geschiebesammler oberhalb des Dorfes, dessen Rückhaltevolumen auf 50.000 Kubikmeter verdreifacht wird. Zudem müssen die Kantonsstraße angehoben sowie neue Brücken für die Zentralbahn gebaut werden. Die Bevölkerung kann ab Mitte August beim Vorprojekt mitreden. Der Baustart ist ab 2027 geplant. Bereits jetzt hat die zuständige Kommission im Berner Kantonsparlament einen Millionenkredit zugestimmt, um das Projekt zu beschleunigen, weil die zuständige Schwellenkooperation in Brienz Finanzprobleme hat. In Südafrika haben im ganzen Land Kundgebungen gegen Migrantinnen und Migranten stattgefunden. Dabei hat die Polizei mehr als 900 Personen festgenommen. Die über 100 Kundgebungen seien größtenteils friedlich verlaufen, so die Behörden. Die Polizei habe jedoch mehr als 900 Personen festgenommen. In einigen Städten, darunter in Johannesburg, kam es zudem zu Ausschreitungen. Dabei wurde eine Person erschossen, als Anwohner Geschäfte von ausländischen Staatsbürgern plünderten. Um die Lage zu beruhigen, setzte die Regierung auch das Militär ein. Auslöser der Proteste war ein Ultimatum einer einheimischen Antimigrationsbewegung. Diese will, dass Menschen ohne gültige Papiere das Land verlassen. In Südafrika kommt es seit Monaten immer wieder zu fremdenfeindlichen Übergriffen. Die französische Schauspielerin Isabelle Adjani ist in Paris verurteilt worden. In zweiter Instanz wegen Steuerbetrugs und Geldwäscherei. Das Berufungsgericht verhängte eine bedingte Haftstrafe von 10 Monaten sowie eine Buße von 10.000 Euro. In erster Instanz war die 71-jährige Adjani noch zu 2 Jahren auf Bewährung und einer Geldstrafe von 250.000 Euro verurteilt worden. Das Gericht sah es als erwiesen an, dass Adjani ihren Wohnsitz illegal nach Portugal verlegt und Vermögenswerte verschwiegen hatte. Die 5-fache César-Preisträgerin hatte vor Gericht jegliche Absicht bestritten und geltend gemacht, sie sei von Steuerberatern betrogen worden. Adjanis Anwälte begrüßten das nun mildere Urteil, kündigten jedoch an, es weiterzuziehen vor das Kassationsgericht. Das Wetter. Die Schauer werden am Abend seltener. Morgen ist es dann sonnig, mit einigen Quellwolken, bei 27 Grad maximal im Norden und 31 im Süden. Das waren Nachrichten von Radio SRF, verantwortlich Patrick Seiler.
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3: Mit dem Reto Wittmann im Studio und dem 16. Finale zwischen England und dem Kongo, wo die erste Halbzeit durch ist und einmal mehr der Aussenseite führt. Der Kongo ist in der 7. Minute mit 1-0 in Führung gegangen. Der Sibenga hat davon profitiert, dass England hinten überhaupt keine Zuteilung hatte. Ein Schuss aus 7-8 Metern von der halblinken Seite ist tief reingegangen. Kongo hatte später auch noch einen Pfostenschuss gehabt. England hat sich lange schwer getan, den kongolesischen Abwehrregel irgendwie zu durchbrechen. Die 10. Hoch ist der Kongo hinten reingegangen. Gegen Schluss von der ersten Hälfte hat England aber den zugelegt, hat grosse Chancen gehabt. Der Kane und zweimal Rashford sind aber dem überragenden Kongo-Goalie im Basi gescheitert. Wenn die Engländer aber in die zweite Hälfte etwa so starten, wie sie in der ersten Halbzeit aufgehört haben, dann liegt ein Goal in der Luft, dann kann England das Spiel absolut noch kehren. Aber nach der ersten Hälfte führt überraschend der Kongo gegen England mit 1-0.
4: SRF Verkehrsinfo um 6:45. Entwarnung im St. Galler Rheintal auf der A13. Sagt ganz Richtung St. Margrethen. Zwischen Trübach und Sevelen besteht keine Gefahr mehr durch Personen auf einem Elektroroller auf der Fahrbahn. Ebenfalls Entwarnung in der Region Solothurn auf der A1 Richtung Zürich. Zwischen Herkingen und der Raststätte Gunsken Süd besteht keine Gefahr mehr durch Gegenstände auf der Fahrbahn. Und Stau in der Zentralschweiz auf der A14 Richtung Luzern, ab Gisikon-Roth sowie auf der A2 Richtung Luzern-Pergiswil wegen eines Unfalls bei der Verzweigung Rotsee. Das Astra empfiehlt Reisende durch Bern via Brünigpass und Reisende Richtung Basel via Axenstrasse zu fahren.
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4: Ich sage nämlich WC-Sprüche. Also die Weisheiten wie Klarheit entsteht durch Machen, nicht durch Denken. Oder sei du selbst die Veränderung, die du dir wünschst für diese Welt. Also müssen wir einfach so einen Spruch auf dem WC lesen, wo man als anderer Mensch wieder rauskommt. Also ich meine, es wäre schön, wenn es so einfach wäre. Wenn ich aber bei unserem Best Talent dem zulasse, dann beschleicht mich so ein bisschen das Gefühl, dass man vielleicht eben gleich einfach konsequent die Sachen immer und immer wieder sich muss sagen. Darum hängt es vielleicht auch meistens auf dem WC.
6: Ich will das unbedingt und ich arbeite einfach so lange und so intensiv daran, bis ich das erreiche. I will die trying.
4: Ich will das und ich schaffe das. Das ist das Mantra von Eon Ava. Also die Einstellung, der Sass und die grossen Songs für den grossen Durchbruch, den er sich wünscht, hat er schon mal. Wir lernen den Aargauer in dieser Stunde zusammen besser kennen. Seit heute ist klar, er trägt das Gütesiegel im Juli. Und von wegen besser kennenlernen, Stichwort Haarschneiden, 10 Minuten bevor er gehen muss. Oder barfuß singend durch den Wald spazieren. Wer jetzt ein bisschen gehäuselt reingeschaut. Ja, wir klären auf noch in dieser Stunde. Der Eon Ava, zuerst hören wir aber gerade einen von ihm. Und zwar, da ist er mit Burn It From Within. Schön, sind ihr mit dabei bei eurer Schweizer Musiksendung.ch. Heute an dem Mittwoch, 1. Juli.

Eine grosse Stimme, eine grosse Portion, ein Drama. Das ist unser aktuelles SRF 3 Best-Talent von dem Monat Eonava aus Zofingen im Kanton Aargau. Freut uns natürlich immer sehr zu hören, wie euch auch unser Best-Talent gefällt. Schliesslich gehen wir auch für euch entdecken von 079-383-3333. Ich freue mich wie immer über Nachrichten von euch. Wir werden dann in dieser Stunde noch ein bisschen besser kennenlernen. Zuerst jetzt aber vom einen zum anderen Best-Talent. Den haben wir schon länger auf dem Schirm. Er war nominiert für den Jahressieg. Der EDB, Bernhard Mundock-Künstler, mit einem von seinen neuen. Was du nicht weißt.

0: Es gibt doch die Songs, die man hat, wenn man irgendwie eine größere Herausforderung hat und man weiss, man braucht etwas, um sich einstimmen. Sportlerinnen und Sportler haben das ja oft. Oder ja, einfach, wenn man weiss, vielleicht hat man irgendwie eine grosse Präsentation oder so im Geschäft. Die Leila, wir haben gerade einen neuen von ihr gehört, «The One That Got Away». Ich finde, sie hat immer wieder so Banger, die einem genau das Gefühl brauchen, wo man weiss, jetzt kommen wir so mit dieser Brust rein und so. I got this. Leila, 20-something is a fucking strange place. Das ist ihr erstes Album, das rauskommt im September. Und das war ein weiterer Vorbot, den wir gerade gehört haben. Sie trägt ebenfalls ein Gütesiegel SRF 3 Best Talent. So auch wie er da. Stellt sich gerade selber vor. Bitte.
1: Hey zusammen, ich bin Eon Ava und ich bin das SRF 3 Best Talent vom Juli.
0: So die Musik, die er macht, der Eon Ava. Und er ist so ein Gesamtpaket, kann man sagen. Ich brauche den Ausdruck selten, habe ich nicht so gern. Aber trotzdem, er vereint irgendwie alles, was Ausdrucken bedeutet. Sei das Tanz, sei das Gestaltung, sei das so Make-up-Artist, Gesang, Songwriting, Komposition. Momentan studiert er noch Film an der ZHDK. Also wenn es um Ausdruck geht, ist er die richtige Person. Und das macht er auch ganz fest mit Leidenschaft. Sein grosser Traum, der grosse Durchbruch. Aber wir wollen natürlich die Person also immer wieder hinter den Kulissen kennenlernen. Wer ist das? Was sind so ein bisschen auch, wie soll ich sagen, liebevoll meine ich das, die Macken von einer Person. Und beim Eon Ava ist das etwas, wo ich glaube, die einen und anderen von euch werden sich wiederfinden und ein bisschen verwünscht fühlen. Und zwar Stichwort Zeitmanagement.
1: Ich bin ein bisschen zeitblind. Ich muss sagen, ich bin gut im Zeitplan machen, aber im Moment check ich es nicht. Ich bin wirklich komplett delusional. Was ich das Gefühl habe, was ich alles hinbekomme in 10 Minuten.
0: Ja, zum Beispiel 10 Minuten, bevor man losgehen muss, Haare schneiden.
1: Ich weiss auch nicht, was ich mache in dem Moment. Also es ist wirklich... Letzte Mal hat ein Kollege darauf aufmerksam gemacht, dass ich jetzt gerade noch schnell meine Haare geschnitten habe, obwohl wir nur noch 10 Minuten hatten, bevor ich los muss. Weil ich irgendwie bei einem Gespräch mit darüber geredet habe, dass meine Haare irgendwie hinten nicht mehr so Shape haben. Und ich gefragt habe, okay, ja, wir haben da noch 10 Minuten, ich schnitte schnell meine Haare. Und er hat sich so gefragt, wo ich bin. Ich habe mir noch einen Finger geschnitten dabei. Also. Und danach dachte ich so, hä? Hey, wieso? Hä?
0: Auf der einen Seite super sympathisch, oder? Und auf der anderen Seite, es würde mich wahnsinnig machen. Und zwar einfach auch, weil es natürlich dann zwei auf einem Haufen wären, die so sind. Gut, also die Haarschneide jetzt schon nicht gerade, aber ich kenne das schon, oder? Weil ich meine, wieso muss man 5 Minuten vorne irgendwie bei der Tram, Bus oder Zughaltestelle stehen? Ja. Eon Ava. Ein Code, ein liebevoller Code, weiss aber ganz genau, was er will, wenn es um seine Kunst geht. Diesen Monat lernen wir besser kennen, mit Rückenden ins Skiwerferlicht. Zusammen mit euch lädt er ein für den Wild Ride. Eon Ava, wir hören gerade nochmal einen von ihm. Nimmt mich Wunder, wie ihr ihn findet. Erster Eindruck, jederzeit gerne auf 079 308 3333. Da ist er mit «Leave my friends alone».

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2: Danke, wir haben noch einen Song für euch.

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1: Die hat abgeliefert. Die hat abgeliefert bei unserer Live-Session. Da haben wir gerade eine Aufnahme gehört. Eileen Allister mit Keep It Cool. Die hat aber auch abgeliefert am Open Air St. Gallen. Ein Best Talent, das richtig gute Star-Allüren hat und richtig gute Shows liefert. Wir sind stolz, hat sie unser Gütesiegel, Eileen Allister. Und jetzt schauen wir ab aufs Grüne.
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1: 16. Final steht England als grosser Favorit gegen Kongo. Reto Wittmer vom Sport. Ich will es noch nicht zu laut rausbacken, aber es schmeckt da bei dem Spiel ein bisschen nach einer Überraschung.
3: Ja, schmeckt es wirklich, weil 67 Minuten sind gespielt und der Kongo führt immer noch mit 1-0. In der 7. Minute hat es bis jetzt das einzige Goal gegeben, dass in Benga ist dann erfolgreich gewesen aus kurzer Distanz. Ja, England tut sich wirklich so etwas von schwer, den kongolesischen Abwehrriegel irgendwie zu durchbrechen. Immer wieder kommen sie vor das Goal, aber immer wieder ist irgendwie ein Bein oder ein Körperteil irgendwo im Weg und der Ball findet einfach nicht ins Netz. Der Rashford zweimal, der Kane auch noch ganz gefährlich, aber immer wieder ist eben der Mbasi, der Goalie vom Kongo, auf der Stelle gewesen. Der ist wirklich sackstark. Der hat einen unglaublichen Tag eingezogen und darum bringt er die Engländer fast ein bisschen zur Verzweiflung. Die Engländer, die doch eben immer noch 25 Minuten Zeit haben, das Spiel zu kehren, aber es schmeckt im Moment wirklich nach Überraschung, weil Kongo so etwas, das mit Herz spielt. Und darum ist eben sehr, sehr viel möglich an diesem heutigen Abend für Kongo als grosse Aussenseiter gegen England. Es läuft in 69. Minute. England 0, Kongo 1.
1: SRF Kids-Info um 19.32 Uhr. Stau in der Zentralschweiz auf der A2 Richtung Luzern ab Lopper. Die Unfallstelle bei der Verzweigung Rotsee wurde geräumt. Es staut aber dort weiterhin. Sonst an der freie Fahrt, wenn ihr findet, nein, wer Delis. Bei mir ist das leider nicht der Fall. Jederzeit schnell durchgehen. Via gratis Hotline 0800 888 123. Wir kommen gut ans Ziel. Mami oder auch Papi werden. Ich glaube, das ist so eine Rolle. Über die kann man sich noch so viele Gedanken machen. Es wird schlussendlich ganz, ganz anders, als man sich das vorgestellt hat. I know you care. Celine Hales, Musikerin. Aus Schaffhausen, auch SRF 3 Bestellung, Gütesiegelträgerin. Die hat genau um das einen Song geschrieben, der das versucht, so das Gefühl, bevor man eben Mami oder Papi wird, einzupacken. Ich kann das nicht so gut beschreiben wie sie selber.
4: Glow beschreibt sich ein bisschen von der Angst vor dem Ungewissen, vor dem Gefühl vom ersten Mal schwanger sein und einfach nicht wissen, hey, was heisst das? Was für eine Veränderung kommt da auf uns zu? Wie sieht mein Leben nachher aus mit so einem Kleinkind? Wie bin ich denn mit so einem Kleinkind? Und gleichzeitig die Hoffnung, die mitschwingt, dass man weiss, hey, wir sind ja zusammen in dem Ganzen. Wir haben ja einander und das ist genug und das ist alles, was wir brauchen.
1: Der Knopf ist auf der Welt, das Leben dementsprechend auf den Kopf gestellt wurde und die Musik ist leider nicht mehr an erster Stelle. Einmal für ein Zeitchen. Und trotzdem hat es gelungen, für zwischendrin mal noch ins Studio gehen. Und so schöne Songs wie der hier schreiben. Da ist er. Von dem, was sie vorhin erzählt hat. Glow, Celine Hayes für euch.

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1: James Gunn's «Oh, look at us» Musik aus Biel. Wir sind noch mitten drin in eurer Schweizer Musiksendung im Punkt.ch. Und heute in dieser Stunde da entdecken wir unser aktuelles SRF3 Best Talent, Ion Ava. Und ich muss jetzt mit ein paar Takten hineinführen kommen, was mich persönlich sehr freut. Ich finde es einen wunderschönen Song. Ich finde echt die 365 Tage aber im Jahr. Aber ich weiss, bei den einen von euch lupft es schier die Zehennägel, wenn sie das hören. Oh. Und ja, es hat mit unserem aktuellen Best Talent zu tun. Sollte man so sagen, ja, vielleicht das gleiche Drama wie Mariah Carey? Oder ist es die Stimme? Es ist eben irgendwie alles.
2: Meine grösste Inspiration gesanglich ist echt so 100% Mariah Carey. Und jeder, der mich kennt, weiss das.
1: Und das hat auch eingeschlagen wie ein Blitz bei mir und Ava, wenn es um Mariah Carey geht.
2: Ich habe sie an einer Pfadi-Waldweihnacht zum ersten Mal gehört mit «All I Want for Christmas Is You». Und ich habe gefunden, was ist das für eine wahnsinnige Stimme? Mit dem Intro halt. Und dann bin ich halt gegoogelt und ich bin immer schon sehr obsessed gewesen mit so hohen Tönen. Und ja, ich bin halt komplett hinausgefallen ab diesen Whistle Notes und the rest is history.
1: Diese Whistle Notes, das sind so die ganz hohen Töne, die sie hat. Einmal Mariah Carey, The Rest is History. Bis dahin hat er auch gar nicht viel Musik gehört und hat er eigentlich gedacht, er wäre die Zeichentrick-Film, also Schreiber, Zeichner. Aber dann ist die Mariah Carey hineingekommen, an diesen Pfadiwald-Weihnachten. Wahrscheinlich da irgendwo im Gückihaus im Aargau. Er kommt nämlich aus Zofingen. Hat sie eingeschlagen, Mariah Carey. Und ist sie auch der Grund gewesen, warum er gefunden hat, im Fall ich mit meiner Stimme nach Mariah Carey ausbildet. Er sagt nämlich, ich habe Mariah Carey studiert. Plus dem Drama, das er mitbringt, so heisst im Übrigen auch seine aktuelle EP, Drama, das würde super passen zum ESC. Gesagt, getan, er hat einen Song geschrieben. Für den ESC, damals im 23 eingereicht worden. Wir wissen, Nemo ist dann genommen worden, Nemo hat auch gewonnen. Aber wer weiß, vielleicht wird es ja irgendwann gleich auch mal noch unseren Ion Ava.
2: ESC ist natürlich dramatisch und gross. Es ist schon auch sehr mein Stil, sowieso, oder? Mit virtuosem Gesang und wenn man nur schon ein bisschen auch bei der Mariah Carey dir los, hört man vielleicht auch so ein bisschen von, das kommt.
1: Ja, da ist sie wieder, Mariah Carey, all over. Der Ion Ava, wir hören nur mal einen von ihm. Da ist er mit Scared of Me. Und auch wieder. 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Viel Drama. 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

0: Und in dem Moment hat es das zweite Goal für England. Wir sind im 16. Final. Und der grosse Favorit England hat jetzt doch das zweite Goal gemacht. 2-1, also aktuell England gegen Kongo. Ja, und der Eon Awa haben wir gerade gehört mit «Scared of Me». Sympathische Person, sehr vielseitige Person, die die Hauptinspiration für den Gesang Mariah Carey war. Aber das war nicht die einzige Obsession, die Eon Awa jemals hatte. Angefangen hat es mich mit etwas ganz anderem, und zwar mit einem Tier.
1: Geier. Es ist echt geprägt von der Dschungelbuch-Geier, honestly. Ich bin komplett obsessed mit den Dschungelbuch-Geier.
0: Diesen Geier aus Dschungelbuch. Ich zuerst mal wieder in meinen Kirnwindigen da suchen, wie die schon wieder ausgesehen haben. Aber also bei ihm ist der Fall klar. Warum diese Geier-Obsession?
1: Sie haben natürlich gesungen, sie hatten lange Haare gehabt. Und alles, was geflogen ist, habe ich einfach toll gefunden als Kind. Alles. Haare, Federn, Flügel, alles.
0: Und selber hat er auch sehr auffällige Haare, orangige Locken, unser Eon Awa. Wir entdecken diesen Monat, so wissen wir schon einiges, Mariah Carey, ESC, Geier, kommt nicht spät, aber ist immer so auf den letzten Drücker unterwegs, chaotisch, herzlich, mit Musik, die von ganz tief kommt und die man findet, mit dem will ich den grossen Durchbruch schaffen und sicher einmal für die Schweiz an ESC gehen. 26 ist er, kommt aus Zofingen im Kanton Aargau. Und seit heute trägt er unser Gütesiegel SRF 3 Best Talent.

0: Fühlt sich auch das Space irgendwie ein bisschen hier im Weltraum rumfloaten, zusammen mit der Odd Beholder. Remind me, einmal von ihrer gehört, dahinter ist Musikerin und Aktivistin Daniela Weinmann aus Baden. Hat den Abschluss gemacht. Von dieser Stunde zu 100% Musik aus der Schweiz gibt es immer von Montag bis und mit Freitag zwischen 7 und 8. Aber ist noch nicht fertig mit Musik entdecken. Weiter geht's nach den News mit Sounds. Mein Name ist Selina Delis. Schön, sind ihr unterwegs mit SRF 3.
1: Die Nachrichten von SRF um 8 mit Roger Brändlin. Die deutsche Partei AfD soll auf europäischer Ebene genauer unter die Lupe genommen werden. Am kommenden Dienstag wird im Europaparlament darüber abgestimmt, ob gegen die Partei ESN, die von der AfD dominiert wird, ein Prüfverfahren eingeleitet wird. Dies berichtet die deutsche Presseagentur dpa. Parlamentspräsidentin Roberta Metsola habe die Fraktionen informiert, dass die nötige Schwelle zur Einleitung der Abstimmung erreicht sei mit 247 Unterschrift. Der AfD-Europapartei ESN wird vorgeworfen, gegen EU-Grundwerte wie Menschenwürde, Freiheit und Demokratie zu verstoßen. Falls sich die Vorwürfe erhärten, könnten der ESN EU-Parteifördergelder in Millionenhöhe gestrichen werden. In Deutschland hatten die Behörden die AfD als gesichert rechtsextremistisch eingestuft, was diese jedoch juristisch angefochten hat. Das Verfahren ist noch hängig. Vor knapp 4 Jahren gab es in der Nordsee Anschläge auf die Gaspipeline Nord Stream. Nun ist die deutsche Bundesanwaltschaft weiter mit ihren Ermittlungen. Gemäß einer gemeinsamen Recherche mehrerer deutscher Medien, darunter die ARD, haben die Behörden ein erstes Mal Anklage erhoben gegen einen Ukrainer. Diesem wird unter anderem das Herbeiführen einer Sprengstoffexplosion vorgeworfen. Laut den Ermittlern soll der ehemalige Soldat das Sabotageteam angeführt haben, das im Herbst 2022 3 der 4 Pipeline-Stränge sprengte. Die Beweislage gegen den Mann, der in Hamburg in Untersuchungshaft sitzt, gilt als erdrückend. Der Beschuldigte selbst bestreitet die Vorwürfe, während sein Anwalt auf seinen Freispruch plädiert. Eine offizielle Stellungnahme lehnte die Bundesanwaltschaft bisher ab. Vor 2 Jahren, im August 2024, verwüstete eine Gerölllawine Gebiete der Gemeinde Brienz im Berner Oberland. Nun liegen die Pläne für den Hochwasserschutz in Brienz vor, mit dem solche Ereignisse künftig abgemildert oder gar verhindert werden sollen. Kernstück ist ein neuer Geschiebesammler oberhalb des Dorfes, dessen Rückhaltevolumen auf 50.000 Kubikmeter verdreifacht wird. Zudem müssen die Kantonstraße angehoben sowie neue Brücken für die Zentralbahn gebaut werden. Die Bevölkerung kann ab Mitte August beim Vorprojekt mitreden. Der Baustart ist dann ab 2027 geplant. Bereits jetzt hat die zuständige Kommission im Berner Kantonsparlament einen Millionenkredit zugestimmt, um das Projekt zu beschleunigen, weil die zuständige Schwellenkooperation in Brienz Finanzprobleme hat. An der Fußballweltmeisterschaft hat England die Mannschaft aus Kongo geschlagen mit 2:1. Damit haben sich die Engländer für den Achtelfinal qualifiziert. Fehlt noch das Wetter. Morgen wird es sonnig mit einigen Quellwolken. Die Temperatur erreicht 27 Grad im Norden und 32 Grad im Tessin. Das waren Nachrichten von Radio SRF, verantwortlich Patrick Seiler.
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3: Mit dem Red Widmen und einem Superstar, der England in Achtelfinale schießt. Einmal mehr ist der Harry Kane, der, der für England eine ganze Nation erlöst. Lang, wirklich lang, jetzt nach dem Sieg von Kongo. Eine grosse Überraschung ausgesehen in der 74. Minute per Kopf und in der 86. Minute mit einem Schuss von Strafraumgrenze hat der Harry Kane das Spiel aber fast im Alleingang gekehrt. Lang hat es gebraucht, aber die Engländer, die haben sie gehabt, gewinnen am Schluss wirklich auch verdient. Auf der anderen Seite hat sich Kongo aufgeopfert, hat sich mit allem Möglichen gewehrt. Es ist unendlich viel Kampf und Leidenschaft dabei gewesen, aber belohnt haben sich die Kongolesen zum Schluss für die gute Leistung nicht. Und so steht England dank eines mehr einem Superstar Harry Kane und einem 2:2-Sieg im Achtelfinal, wo Mexiko als Gegner wartet.
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4: Sounds am Mittwochabend sind ganz herzlich willkommen. Uns gibt es Montag bis Freitag vom 8. bis am 11. Und ich würde sagen, jeden Abend mit Sounds ist ein Gewinn. Logisch, weil ihr gewinnt ein bisschen einen erweiterten Musikhorizont. Aber ich meine es auch wortwörtlich. Tatsächlich gibt es jeden Abend etwas zu gewinnen. Heute zum Beispiel vor dem 9. zwei Sachen. Es gibt Vinyl von unserem aktuellen Sounds-Album von der Woche. Das ist das Soloprojekt vom Alt-J-Sänger Joe Newman. Brush me down like a horse, baby. Es gibt aber auch Live-Musik zu gewinnen. Ich habe Tickets für die Show von der Jamaikanerin Lila Aike von diesem Freitag. Das alles gibt es noch vor den nächsten Nachrichten, nur hier beim Musikabend Sounds, eurem Service Musik im Service Public. Heute so vollpackt mit Goodies, Geschenkli und guter Musik ist Lea in der Beizin. Freue mich sehr, dass ihr mit dabei seid und wünsche einen gemütlichen Mittwochabend.

Das ist so etwas wie das Alte Testament für Sad Girl Indie Fans, der Phoebe Bridgers, ihren Song Kyoto. Ist eigentlich erst 2020 rausgekommen, aber gleich einer, der dekadenprägend ist, wo man auch in 20, 30 Jahren noch vornimmt, wenn man sich will zurückerinnern an den Sound vom Übergang zwischen 2010er in die 20er Jahre. Phoebe Bridgers, auch eine popkulturell einfach sehr prägende Figur, nicht zuletzt auch mit ihrer Supergroup Boy Genius, wo sie vor 3 Jahren mit Internet dominiert hat. Und letzte Woche hat sie uns das neue Testament für Sad Girl Indie Fans gegeben, ihre neueste Single Lost Boys. Auch dort drauf sind ihre Boy Genius Kolleginnen Julian Baker und Lucy Dacus in den Backing Vocals zu hören. Und stell dich ein von Indie Grösse, geht noch weiter mit dem Alex G und mit dem Überproducer Jack Antonoff. Super sweeten Song haben wir direkt aufgenommen in die Sounds Top 5 Playlist. Die haben wir heute neu zusammengestellt mit den besten 5 Songs von den letzten 7 Tagen. Könnt ihr jetzt auf Spotify abonnieren, wenn ihr Lust habt. Am besten einfach nach Sounds Top 5 suchen und das wöchentliche Musik-Update nicht verpassen. Und ganz neu drauf, auf dieser Sounds Top 5, jetzt also dieser Song hier, heisst Lost Boys, kommt

0: Sie sind einmal der Inbegriff vom Hipstertum schlechthin. Britische Boys in Skinny Jeans und Flanellhemli mit sogenannten Nerdbrillen auf der Nase. Und sogar ihre Bandname Alt J war eine Referenz an den Zeitgeist. Das ist nämlich die Tastenkombination, wo man auf dem MacBook drückt, um das Hipster-Symbol schlechthin zu bekommen. Ein kleines Dreieckli. Alt J aus Leeds, unverkennbarer Sound. Auch dank dieser etwas quäkigen Stimme vom Frontmann Joe Newman. 2022 haben sie als Band das letzte Mal ein Album rausgegeben. Left Hand Free, einer von ihren ganz grossen Songs, anno 2014 rausgekommen, den wir jetzt gerade gehört haben. Das heisst, wenn 2022 das letzte Album rausgekommen ist, dann hat man doch jetzt gute Zeit gehabt, um ein bisschen an Solo-Sachen zu tüfteln. Und das hat der Joe Newman, der Frontmann von Alt J, auch gemacht. Als J. Jerome 87 hat er eigentlich schon Anfang Jahr sein erstes Solo-Album rausgegeben, hat es aber nur auf seiner Webseite zum Downloaden gegeben. Ich habe das gekauft und runtergeladen. Und dann auch Anfang Jahr in eine Sounds-Sendung mitgenommen. Jetzt ist das Album auch offiziell noch auf allen Streaming-Plattformen rausgekommen, seit dem Freitag, also für alle zugänglich. Und darum haben wir es jetzt noch zum Sounds-Album der Woche gemacht. Wir nehmen jetzt mal zuerst ein Ohr voll von diesem Album. Und wenn es euch gefällt, dann gibt es in wenigen Minuten auf Vinyl zu gewinnen. Zuerst mal reinhören, J. Jerome 87, das ist er mit Track and Fields.
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Track and Field auf dem neuen Soundalbum der Woche von J. Jerome 87. Das klingt wie eine alte E-Mail-Adresse. Und das war es auch, die allererste von Joe Newman. J. Jerome Newman. Joe Jerome. Jahrgang 1987 aus Leeds in England. Später dann eben Frontmann geworden von Alt J. J. Jerome 87. Jetzt also unter dem Namen mit Solo-Ding unterwegs. The Canyon heisst sein Debütalbum, das aktuelle Soundalbum der Woche. Und schon der Titel verraten, da ist doch sicher irgendein Trip in die USA passiert als Inspiration, aber auch die Geburt von seiner ersten Tochter. Was man alles in dieser Platte kann zwischen den Tönen hören, das hat der Soundkollege Andy Rohrer am Montag herausgestellt. Und was man zwischen den Rillen auf dieser Vinylplatte kann hören, das könnt ihr daheim in aller Ruhe herausfinden. 0848 300 333 ist die Nummer zu mir im Studio. Mit ein bisschen Glück sind wir durchgekommen. Und dann gibt es das neue Soundalbum der Woche, J. Jerome 87 mit The Canyon für euch auf Vinyl zum daheim geniessen und hören. 0848 300 333. Unterdessen geben wir uns noch mal einen von dieser Scheibe. Der da heisst Mr. Alligator.

0: Big Meat, Downtown Boys aus Rhode Island, gerade gehört mit dem Song Yellow Sun, ist neu in der Sounds Top 5 Playlist. Morgen Abend, dann ab der 8. seziert der Andi Rohrer ihr neues Album Public Luxury. Alle Shows gibt es übrigens jeweils nicht nur live im Radio, sondern auch online zum Hören. Wenn auch immer, dass es für euch am besten geht, auf srf.ch/sounds. Dort gibt es auch die ausführliche Sendung zum neuen Sounds-Album von der Woche von Joe Newman alias J. Jerome 87. Das Album geht heute übrigens raus auf Kriens im Kanton Luzern zu den Sounds Hörerin Regula Kraft. SRF Verkehrsinfo von 20.33 Uhr. Es liegen zurzeit keine Meldungen über grössere Störungen vor.
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0: So, wir wechseln jetzt auf London zum allerersten Album von einer Stimme, die wir sicher nicht zum allerletzten Mal hören. Aloia heisst sie, Zero, ihr Debütalbum und City of Symbols, der Song, den wir jetzt gerade hören. Schön, sind ihr mit dabei. Das ist der Musikabend Sounds of SRF 3. Mit euch heute Abend ist Lia in der Beziehung.

schönen Verweis auf ihre Heimat in dem Song «Eschi» da. Das ist die Musikerin Aluia. Daheim in London die Wurzeln hat sie in Äthiopien und in Ägypten. Und in dem Song da innen hört man die Masinko ganz prominent. Das ist ein Instrument, so ein ähnlich wie eine Gitarre, hat aber nur eine Seite. Und

spielt man eben in der Region um Äthiopien und Eritrea viel. Ist ein Song ab dem Album Zero, das Debütalbum von der Aloia, wo sehr fest mit dem Ding zwischen Tradition und Futurismus irgendwie spielt. Sehr spannend, was die Künstlerin aus dem schafft. Sie macht das nicht nur musikalisch, sondern auch visuell. Also sie ist auch visuelle Künstlerin, aber das kann man ja über das Radio bekanntlich nicht ganz so gut überbringen, wie das, was man eben kann hören. Zero auf jeden Fall ein Album, wo man sich mal ganz kann reinziehen. Ich habe es jetzt schon 2-3 Mal gelassen und ich habe das Gefühl, ich habe nur an der Oberfläche gekratzt von all dem, was in dieser Platte steckt. Das heisst, vielleicht etwas für die nächsten Besuche in der Body, wenn man sich unter einem Baum mal ein kleines Nickerchen oder ein bisschen dahin dösen geht. Zero von der Aloia. Ab dem Album hören wir jetzt noch einen letzten Song. Der heisst «Sela».

0: der perfekte Soundtrack für die heissen Nächte, die wieder auf uns zukommen. Das ist Lila Aike, Musikerin aus Jamaika, hier gehört mit einem Feature von Joey Badass auf dem Song Fry Plantain. Sie hat diesen Song auf ihrem Debütalbum Treasure Self Love drauf gehabt. Ist letzten Sommer der Soundtrack für alternative Reggae-Liebhaberinnen und Reggae-Liebhaber gewesen. Ist auch krass angekommen. Sie hat sich mit ihrem Debütalbum schon eine Grammy-Nomination können einheimsen, was doch ziemlich crazy ist für das beste Reggae-Album. Eine Künstlerin, die das Genre definitiv kreativ voranbringt und sich selber auch irgendwie in die Welt rausbringt. Sie ist nämlich aktuell gerade auf Welttournee und macht übermorgen, also am Freitag, Halt in der Schweiz und zwar in der Roten Fabrik in Zürich. Und ich habe das Gefühl, es gibt kaum ein besseres Programm für so einen sonnigen, warmen Sommerabend als Lila Aike in der Roten Fabrik. Es könnte vielleicht einfach noch ein bisschen besser werden, wenn man gratis gehen kann. Sounds bringt euch nämlich dort her. 0848 300 333 ist die Nummer zu mir ins Studio. Falls ihr Lust habt, diesen Freitag in die Rote Fabrik von Lila Aike schauen, natürlich inklusive Begleitung. 0848 300 333 oder falls ihr schüch sind am Telefon, machen wir ein WhatsApp. 079 308 33 33 ist die Nummer zu mir ins Studio zum Schreiben statt telefonieren. Und wir hören unterdessen nochmal einen von der Lila Aike. Sie ist der Freitag in der Roten Fabrik in Zürich. Der Song hier, der heisst Scatter.
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0: für Diana Willimann und Nadia Deon, die gerade Tickets für das Lila Eike-Konzert gewonnen haben. Diana Deon geht mit ihrer Schwester, die an diesem Tag noch von den USA zurückkommt, wünscht ganz, ganz viel herzlich Spass an diesem Freitag am Konzert in der Roten Fabrik. Für alle anderen ist das Konzert natürlich auch immer noch offen. Braucht man halt einfach ein Ticket. Schön sind ihr mit dabei. Es gibt Nachrichten auf SRF 3.
1: Die Nachrichten von SRF um 9 mit Roger Brendlin. Im Konflikt zwischen dem Iran und den USA hat es heute Gespräche gegeben. Diese fanden in Doha statt, der Hauptstadt Katars. Katar vermittelte. Inhaltlich ging es um den Schiffsverkehr in der Straße von Hormuz. Wie US-Vizepräsident J.D. Vance nach Abschluss der Gespräche in Washington erklärte, gemäß iranischen Staatsmedien ging es auch um die anhaltenden Kämpfe zwischen Israel und der Hisbollah im Libanon. Während die Gespräche in Katar im Gang waren, meldeten die iranischen Staatsmedien, dass in der Meerenge von Hormuz ein ausländisches Handelsschiff mit Ladung auf Grund gelaufen sei. Dieses Schiff sei auf einer falschen Route gefahren. Der Iran erhebt Anspruch auf die Straße von Hormuz, diese alleine zu kontrollieren. Zwischen den USA, Mexiko und Kanada gilt seit 2020 ein Freihandelsabkommen, das USMCA, verhandelt und in Kraft gesetzt in der ersten Amtszeit von US-Präsident Donald Trump. Dieses Abkommen steht nun in der Kritik von US-Seite. Belange von US-Bauern, Herstellern und Geschäften würden darin nicht ausreichend berücksichtigt. Deshalb soll das USMCA in seiner jetzigen Form nicht verlängert werden. Vielmehr wollen es die USA künftig jährlich überprüfen, das heißt es von den drei Ländern. Washington begründet den Schritt mit dem hohen Handelsdefizit gegenüber den beiden Nachbarstaaten. Das Abkommen bleibt zwar für ein weiteres Jahrzehnt in Kraft, durch die jährlichen Kontrollen könnten die USA es aber sofort wieder mit Neuverhandlungen dazu zwingen, früher auszusteigen. In Biel hat der neue regionale Fernsehsender Kanal B heute Abend seinen Betrieb aufgenommen. Das zweisprachige Fernsehen versorgt rund 320.000 Menschen im Seeland, in Berner Jura sowie in Teilen der Kantone Freiburg und Solothurn mit Fernsehprogrammen auf Deutsch und Französisch. Der Sendestart markiert das Ende eines langen Rechtsstreits. Kanal B löst den bisherigen Sender Telebilang ab, nachdem das Bundesverwaltungsgericht Beschwerden gegen die Konzessionsvergabe an die Betreiber von Kanal B abgewiesen hatte. Telebilang war mit der Konzession 27 Jahre auf Sendung gewesen. Nach zahlreichen Entlassungen will der Sender mit seinem reduzierten Programm weitermachen. Zum Sportfußball an der Weltmeisterschaft schlägt England die Mannschaft aus Kongo mit 2:1 und damit haben sich die Engländer für den Achtelfinal qualifiziert. Das Wetter, es wird morgen sonnig mit einigen Quellwolken. Die Temperatur, die erreicht 27 Grad im Norden und 32 Grad im Tessin. Das waren Nachrichten von Radio SRF, verantwortlich Patrick Seiler.
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0: Da gibt es halt keinen Sport. Dann machen wir jetzt das einfach so. Zack, zack. SRF Verkehrsinfo von 21.03 Uhr. Es liegen zurzeit keine Meldungen über größere Störungen vor.
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0: Sounds am Mittwochabend sind ganz herzlich willkommen. Wir geben euch Montag bis Freitag das Neueste aus der Musikwelt und immer wieder einmal einen Abtaucher ins Archiv. Und manchmal machen wir auch ein bisschen beides. Neue Musik von Altbekannten oder auch von Sättigen, die schon fast vergessen gegangen sind. Noch vor dem 10. habe ich einen neuen Song von einer Band, die damals im Umkreis von Joy Division und New Order gross geworden ist und jetzt zum ersten Mal seit 16 Jahren wieder von sich hören. All das bei Musikabend Sounds. Ich bin Lea in der Bizin. Einen guten Abend. Hallo miteinander.

Chor gehabt, dann wäre ich vermutlich auch noch ein bisschen länger geblieben. Das da ist der Earlham Primary School Kid Choir, der Chor von der Primarschule von Earlham, ein Dörfli am Rand von der britischen Stadt Norwich, hat singen auf dem neuesten Song vom britischen Drummer, Schrägstrich Komponist, Schrägstrich Produzent mit dem Namen Moses Boyd. Der Name vom Song, der ist relativ offensichtlich, ungefähr die einzigen zwei Wörter, die in diesem Track überhaupt gesungen worden sind, ganz einfach «Say Yeah». Der Moses Boyd heute zum ersten Mal so richtig in der Sounds-Playlist. Wir haben seinen Namen schon in seltenen Fällen mal in der Playlist gehabt, aber dann eigentlich immer nur, wenn er seinen Produzenten-DJ-Hut angehabt hat. Wir haben ihn auch schon gehört, zum Beispiel mit dem Remix von einem Song von Nubia Garcia. «Pace» heisst der Track, hören wir gerade als nächstes. Und die ganze Playlist, falls ihr wollt, mithören, mitlesen, abschreiben, weiterschicken, gibt es online auf srf3.ch.

Einer der besten Songs von dem frühen Sommer, wie ich finde, kommt vom britischen Trio Ebb, heisst «Side On». Und ich glaube, ich habe diesen Song gefühlt jede Sendung mitgenommen, die ich hatte, seitdem der rausgekommen ist. Ich glaube, ich muss mir bald mal ein eigenes Embargo auferlegen. Aber das ist halt so, wenn die Playlist handpickt ist, dann werden die Sachen gespielt, die cool sind, die irgendwie hängen bleiben, die man mitnehmen will, die man zeigen will. Und das ist bei dem Song definitiv so. Ist auch in die Sounds Top 5 Playlist gekommen. Das ist der ein Quick Fix, wenn ihr nicht könnt, ständig 2-3 Stunden Radio hören und euch so auf dem Laufenden behalten, von was in der Musik abgeht. Wenn man einfach nur so eine gute halbe Stunde Zeit hat, dann geht man am besten auf Spotify, tückelt dort ein, SRF 3 Sounds Top 5 eingeben und dann kommen wir zu unserer Playlist, wo die besten 5 Songs von den jeweils letzten 7 Tagen drauf sind. Und die machen wir immer am Mittwoch neu. Das heisst, heute ist wieder neu gemischt worden. Die Sounds Crew hat die Köpfe zusammengesteckt und hat 5 neue Songs ausgesucht, die in den letzten Tagen besonders cool sind oder einmal sicher ziemlich fest hängen geblieben sind. Und dieser Song hier, der ist ganz neu in die Sounds Top 5 Playlist gekommen, heisst «Another Wave». Ist erst gerade heute released worden, also ganz, ganz, ganz neu. Kommt vom amerikanischen Produzent Tyco zusammen mit der Dream-Pop-Sängerin C. Lemon alias Natalie Lou. Tönt so.

Sounds macht einen Rückblick auf den Frühling von dem Jahr, wo das neueste Album von Evelyn Emerson and the Charm rausgekommen ist. Produzentin aus New York, die sich mehr so in Richtung fast so Bandmusik gemacht hat. Sie hat das neueste Album inklusive einer grossen Band gemacht, heisst Written into Changes und ist im März von dem Jahr rausgekommen. Haben wir da bei Sounds auch sehr intensiv darüber geredet. Die ganze Sendung zu dem findet ihr in unserem Sendungsarchiv zum Hören. Das ist erreichbar auf srf.ch/sounds. Und der Produzent, der hinter der Platte von Evelyn Emerson and The Charm steht, der nennt sich, wenn er selber Musik macht, Bullion. Oder wenn er bürgerlich unterwegs ist, einfach Nathan Jenkins, kommt aus London. Und ja, ist ziemlich tatkräftig bei der Indie-Musik an mitmischen, sei es als Produzent oder eben auch als einfach Solo-Musiker. Bullion geht heute wieder einen neuen Song rausgeben und ankündigt, dass schon im September von diesem Jahr ein neues Album kommt. Die ganze Platte, die heisst Nearly. Und der erste Song drauf, Francis Ford, hören wir gerade jetzt zum allerersten Mal in der Sounds Playlist. 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

wummert so vor sich hier der Song, aber eigentlich ganz, ganz grosse Neuigkeiten drinnen. Der Track hat nämlich das erste Album seit 16 Jahren von der altehrwürdigen Ruti Cullum besiegelt. «Scammer» heisst der Song, den sie heute rausgegeben haben. Das Album kommt dann schon diesen Monat. Ich bin aber nicht ganz sicher, wann genau das kommt. Ich habe sowohl 10. Juli als auch 31. Juli gelesen. Wir sind gespannt, wenn das dann tatsächlich kommt. Die Band, der Ruti Cullum, steht in ganz, ganz enger Verbindung zum legendären britischen Label Factory Records. Es ist ein ganz legendäres britisches Label, eigentlich eines der allerersten Musiklabels, sicher in Großbritannien absolut prägend gewesen. Für die Stadt Manchester hat Bands wie Joy Division und New Order gross gemacht. Ein Label, wo, wenn man jetzt durch die Diskografie durchlässt, eigentlich sehr zeitlosen Sound gemacht hat. Sound, wo damals die ersten Raves dazu stattgefunden haben, aber auch Sound, der heute noch an Partys und eben auch in einem Radioprogramm kann laufen kann. Der Ruti Cullum war eines der Aushängeschilder von diesem Label, wenn auch nicht ganz so gross geworden wie Joy Division oder New Order. Aber sie gibt es immer noch und wie gesagt, gibt es bald, schon diesen Monat, das allererste Album von der Ruti Cullum seit 16 Jahren. Das nehmen wir als Anlass, um heute Abend nach der 10 nur live im Radio nochmal zurückzuhören in der Ruti Cullum und hören uns ein Album von 1989 von ihnen an, das gleich heisst wie ihre Frontmann Vinnie Reilly. Das alles also dann nach den Zähnen. Unterdessen gibt es noch den allerletzten Song, den wir noch nicht gespielt haben, von der aktuellen Sounds Top 5 Playlist von einer Band, die eigentlich fast ähnlich alt ist wie der Ruti Cullum. Es geht nämlich um Dinosaur Jr., gegründet anno 1984, also nur ein paar wenige Jahre später als der Ruti Cullum, sind auch immer noch aktiv und haben gerade diese Woche einen neuen Song rausgegeben, der sehr gut gefällt, heisst Several Got Away.

0: Diamonds von Adam Witches hören wir kurz vor dem News Update. Ist ein Song ab ihrem Album ATW, das sie 2018 rausgegeben haben. Mittlerweile ist schon wieder ein neues rum von ihnen. Sie haben vor ziemlich genau einem Monat ihr neuestes Album House of Mirrors rausgegeben. Mit dem sind sie aktuell auch gerade unterwegs und haben am Wochenende einen Halt gemacht am Open Air St. Gallen. Und so viel ist gesagt, es war eines der besten Konzerte von dem ganzen Open Air. Wir haben es für euch aufgenommen und aufbereitet und dürfen euch das bringen. Dann, wo ihr auch immer seid, morgen Abend ab der 8. gibt es das ganze Konzert von All the Witches live hier bei SRF 3.
1: Die Nachrichten von SRF um 10 mit Roger Brendlin. Verdächtige Drohnen über der Schweiz. Die Armee sichtet solche immer häufiger und will nun die kritische Infrastruktur besser schützen. Vorsichtige Annäherung zwischen dem Iran und den USA. In Katar wurde über die Straße von Hormuz und über den Libanon diskutiert, indirekt über Vermittler. Das Wetter, morgen scheint die Sonne bei 27 Grad im Norden und 32 im Süden. Über der Schweiz fliegen immer häufiger unbekannte Drohnen. Und zwar über militärischer Infrastruktur im Bereich von Truppen. Das bestätigt die Schweizer Armee gegenüber der Tagesschau von SRF. Armeechef Benedikt Roos erklärte im Beitrag, wie kürzlich gleich mehrere unbekannte Drohnen über kritischer Infrastruktur gesichtet worden seien.
2: Und nicht eine Drohne, sondern Drohnen in Formation. Und das ist kein Lausbubenstreich mehr. Da braucht es schon ein bisschen Know-how, dass man Formationen von Drohnen, weiß ich woher, über kritische Infrastruktur schicken kann und dann verschwinden sie wieder und wir haben keine Ahnung, wer das ist.
1: Weitere Details zu diesem Vorfall gibt die Armee nicht bekannt, aus taktischen Gründen. Genauso wenig wie ob die Piloten der Drohnen ausfindig gemacht werden konnten. Geplant ist nun aber, den Schutz der kritischen Infrastruktur in der Schweiz zu verbessern. Unbekannte Drohnen werden seit Monaten in ganz Europa immer wieder entdeckt. Fachleute vermuten als Absender Russland und dessen hybride Kriegsführung. Im Konflikt zwischen dem Iran und den USA hat es heute weitere Gespräche gegeben. Diese fanden in Doha statt, der Hauptstadt Katars. Katar vermittelte. Inhaltlich ging es um den Schiffsverkehr in der Straße von Hormuz, wie US-Vizepräsident J.D. Vance nach Abschluss der Gespräche erklärte in Washington. Gemäß iranischen Staatsmedien ging es aber auch um die anhaltenden Kämpfe zwischen Israel und der Hisbollah im Libanon. Konkrete Ergebnisse aus den Verhandlungen wurden nicht bekannt. Aber während der Gespräche meldeten die iranischen Staatsmedien, dass in der Meerenge von Hormuz ein ausländisches Handelsschiff mit Ladung auf Grund gelaufen sei. Dieses Schiff sei auf der falschen Route gefahren. Der Iran erhebt den Anspruch, die Straße von Hormuz alleine zu kontrollieren. Zwischen den USA, Mexiko und Kanada gilt seit 2020 ein Freihandelsabkommen, das USMCA, verhandelt und in Kraft gesetzt von US-Präsident Donald Trump während dessen ersten Amtszeit. Dieses Abkommen steht nun in der Kritik von US-Seite. Belange von US-Bauern, Herstellern und Geschäften würden darin nicht ausreichend berücksichtigt. Deshalb soll das USMCA in seiner jetzigen Form nicht verlängert werden. Vielmehr wollen es die USA künftig alljährlich überprüfen. Das heißt es von den drei Ländern gemeinsam. Washington begründet den Schritt mit dem hohen Handelsdefizit gegenüber den beiden Nachbarstaaten. Das Abkommen bleibt zwar für ein weiteres Jahrzehnt in Kraft, durch die jährlichen Kontrollen könnten die USA aber ab sofort Neuverhandlungen erzwingen oder früher aussteigen. Zum Sport zunächst Tennis. Belinda Bencic steht beim Turnier in Wimbledon in der dritten Runde. Bencic setzte sich gegen die Chinesin Wang Xinyu in zwei Sätzen durch. Am Freitag trifft Bencic dann auf die Russin Anna Kalinskaya. Und an der Fußballweltmeisterschaft hat England die Mannschaft aus Kongo geschlagen mit 2:1. Damit haben sich die Engländer für den Achtelfinal qualifiziert. Zu weiteren Meldungen des Tages in der Übersicht. In der Schweiz gilt ab heute der Grundsatz der gewaltfreien Erziehung im Zivilgesetzbuch. Eltern müssen ihre Kinder ohne körperliche Strafen und ohne psychische Gewalt erziehen. Kinderschutzorganisationen begrüßen das Gesetz, auch weil die Beratungen wegen familiärer Gewalt in den letzten Jahren massiv zugenommen hatten. Der Tech-Konzern Google muss einem schwedischen Unternehmen umgerechnet gut 1,2 Milliarden Franken Schadenersatz bezahlen. Laut dem schwedischen Wettbewerbsgericht hat Google über Jahre den eigenen Preisvergleichsdienst unzulässig bevorzugt und dem Konkurrenten PriceRunner, einer Tochterfirma des Finanzdienstleisters Klarna, geschadet. Es ist die höchste Summe der schwedischen Rechtsgeschichte. In Deutschland ist der zweimonatige Tankrabatt ausgelaufen. Nach dem Ende der staatlichen Steuersenkung sind die Treibstoffpreise laut dem Automobilclub ADAC wie nun wieder kräftig angestiegen. Ein Liter Benzin kostet heute im Schnitt 2,15 Euro. Der Tankrabatt war zur finanziellen Entlastung der Bevölkerung wegen des Irankriegs eingeführt worden. Kanada nimmt künftig am Eurovision Song Contest teil, als zweites Land aus Übersee nach Australien. Die Mitgliedschaft des Senders CBC in der EBU macht das möglich. Die ESC-Teilnahme war ein erklärtes Ziel von Premierminister Mark Carney gewesen. Das Debüt gibt Kanada im Mai 2027 beim ESC in Bulgarien. In Ikon im Unterwallis hat die erzkatholische Pius-Bruderschaft 4 neue Bischöfe geweiht, gegen den ausdrücklichen Willen von Papst Leo dem 14. in Rom. Mit diesem Schritt droht der Bruderschaft nun definitiv der automatische Ausschluss aus der römisch-katholischen Kirche. Die Gruppierung lehnt die Modernisierung der Kirche ab. Die Börsendaten von 22.05 Uhr, geliefert von SIX. Der Swiss Market Index schließt heute bei 14.114 Punkten im Minus von 0,6%. Und der Dow Jones Index in New York stand kurz vor Schluss bei plus 0,1%. Der Euro wird zu 92,10 Rappen gehandelt und der Dollar zu 80,92 Rappen. Fehlt noch das Wetter. Morgen wird es sonnig mit einigen Quellwolken. Die Temperatur erreicht 27 Grad im Norden und 32 Grad im Tessin. Das waren Nachrichten von Radio SRF, verantwortlich Patrick Seiler.
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4: Mit dem Men Marokko und dem Überthema 16. Zuerst zum Fußball, wo es an der WM aktuell darum geht, wer das 16. gewinnt und in das Achtelfinal kommt. Wir haben gerade gehört in den Nachrichten, England ist als 5. Team mit dabei. Es ist ein Geknorze, ein Kampf, ein Geduldsspiel gewesen, bis der Sieg gegen Kongo Tatsache war. 2-1 für England. Sie haben den Sieg verdient, meint der Trainer Thomas Tuchel.
5: We kept knocking, believing, substitutes came on, put the effort in, and we won it well deserved, but we had to work a lot, that's how it is, brilliant.
4: Und sie haben sich verlassen auf einmal. Der Harry Kane wäre aus, er hat beide Goal gemacht für England, aber sie haben eben bis zur 75. Minute Geduld gebraucht. Dann ist das 1-1 gekommen und der 86. macht dann der Harry Kane das entscheidende Goal in diesem Spiel. Viel hat also nicht gefehlt für eine weitere Überraschung in diesem 16. Reto Wittmer, du verfolgst aktuell das nächste Spiel, das schon gestartet hat zwischen Belgien und Senegal. Da sind die Rollen vom Aussenseiter und dem Favorit schwieriger zu verteilen.
6: Vielleicht, wenn man auf die Resultate dieser WM schaut. Ja, Belgien hat bis jetzt nicht gut gespielt und gleich muss man sagen, Senegal ja eigentlich auch nicht. Aber rein auf dem Papier ist Belgien sicher schon eher der Favorit in diesem Match. Aber es läuft der Belgier einfach noch nicht rund an dieser WM. Auch jetzt nicht in diesem Spiel. Da hier sind gut 7 Minuten gespielt und noch nichts Erwähnenswertes passiert. Es steht also noch 0-0. Die Frage ist aber sicher schon ein bisschen, welchen Schwung nimmt Belgien mit in die K.O.-Phase? Weil mit Unentschieden gegen Ägypten und Iran ist die Gruppenphase sicher nicht so gelaufen, wie das Belgier gerne hätten wollen. Auf der anderen Seite Senegal, der offensiv stark ist. 8 Goals zu einem Gruppenspiel und gleich defensiv eben auch aufsässig versucht, Belgien keinen Platz zu geben und aus einer sauberen Defensive gegen Führer zu spielen. Es wäre keine Überraschung, wenn das für Belgien heute ein Geduldsspiel würde. Gespielt sind gleich 8 Minuten zwischen Belgien und Senegal, noch keine Goal, 0-0.
4: 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Das dritte 16. vom heutigen Spieltag ist dann das zwischen den USA und Bosnien. Das läuft ab 2 Uhr Nacht. Gibt es auch im Fernsehen SRF 2. Und 16. ist auch im Tennis aktuell das grosse Thema. Auch da wird auf Rasen gespielt, wie immer zu Wimbledon beim dritten Grand Slam Turnier vom Jahr. Und die 16. erreicht hat die Belinda Bencic, die ihr zweites Spiel an diesem Turnier gegen Wang Xinhui aus China in 2 Sätzen gewinnt. der erste mit 7-5 noch relativ umkämpft gewesen. Der zweite mit 6-0 dann eine klare Sache. Zum siebten Mal steht Belinda Bencic in der dritten Runde in Wimbledon. Letztes Jahr ist bis ins Halbfinale gekommen. Und das gleiche Zwischenziel erreicht haben die beiden Nummer 1 verwählt. Darina Sabalenka und der Jannik Sinner sind also auch im 16. Finale. Überraschend ausgeschieden ist dafür die Mira Andreeva, die noch vor einem Monat French Open Paris gewonnen hat. Und jetzt verlassen wir die 16. Finalgeschichte, gehen zum Hockey und da zum bestverdienten Schweizer Hockeyspieler. Aktuell kein anderer verdient so viel Geld wie der Nico Hischier, der Walliser, der seit 2017 in der NHL für New Jersey spielt, hat heute einen neuen Vertrag unterschrieben und im Schnitt verdient er in jedem von den 5 Vertragsjahren 11,7 Millionen US-Dollar. Der Hischier ist am Club das Geld wert, weil er einerseits seit 5 Jahren der Captain ist und zu den besten Zweiwegstürmern in der NHL zählt. Weniger gut sind Nachrichten über die Tashi Kambunji. Die 100 Meter Hürdenweltmeisterin muss wegen einer Oberschenkelverletzung eine Pause machen. Die Kambunji verpasst sicher das nächste Diamond League Meeting zu Monaco und auch das Heimmeeting zu Luzern. Wie lange das Pause genau geht, ist nicht bekannt. Das grosse Ziel der Leichtathleten ist der EM in Birmingham, der dann im August stattfindet. So viel für den Moment vom Sport.
0: SRF Verkehrsinfo von 22.10 Uhr auf der A2 Luzern Richtung Basel zwischen der Verzweigung Gellert und Basel-Wettstein Stau wegen Bauarbeiten.
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0: Wir haben es gehört vorhin in den Nachrichten. Vor den Nachrichten, die Manchester-Band The Rooty Column ist zurück. Sie haben ihr erstes Album seit 16 Jahren angekündigt und das im 48. Jahr von der Bandgeschichte. Damals gross geworden beim legendären Factory Records Label, wo auch New Order oder Joy Division für die Ewigkeit parat gemacht hat. Der Frontmann von dieser Band, von The Rooty Column, der Vinnie Reilly, tatsächlich der allererste Musiker gewesen, wo ein Signing bekommen von dem legendären Factory Records Label, eines der ersten Labels in Großbritannien. Und die Rückkehr vom The Rooty Column nehmen wir zum Anlass, zum zurück ins Archiv gehen. 1989 haben sie nämlich ein Album rausgegeben, wo es nach ihrem Frontmann Vinnie Reilly benannt haben. Gilt als einer der besten Gitarristen, die es gibt. Das Album voller Samples von Otis Redding über Tracy Chapman und in ein paar Highlights von dem Album hören wir jetzt gerade miteinander. Schön, sind ihr mit dabei. Das ist der Musikabend Sounds auf SRF 3. Mit euch lasst Lea in der Beziehung.

0: Requiem Again, das ist der Schlusspunkt von unserem kleinen Exkurs ins Archiv von der Dorothy Column, eine Band aus Manchester, aufgekommen in der ersten Post-Punk-Welle unter Vertrag beim legendären Factory Records Label. Und in diesem Dunstkreis bleiben wir auch noch gerade für ein paar Minuten, schauen aber jetzt geschwind auf einen grünen Rasen neben dem grossen Teich.
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0: Sind wieder alle schön hydriert in dem Spiel von Belgien gegen Senegal, Reto Widmer. Mittlerweile hat es auch das erste Goal gegeben. Was ist passiert?
2: Das hat Senegal geschossen. Es läuft die 30. Minute und Senegal führt gegen Belgien mit 1-0. Und man muss sagen, hochverdient mit 1-0. Weil Senegal ist deutlich besser, hat vorher schon einen Pfostenschuss gehabt und ist darum in der 24. Minute eben der verdient in Führung gegangen. Eine perfekte Flanke von Mané war es. Dann war der Sarri in der Mitte der am höchsten gumpelt ist. Sein Kopfball ist ja noch ein Pfosten. Und dann hat er Diarra dann nur noch gebraucht, einzuschieben zum 1-0. Senegal spielt erfrischend gegen Führer und hat in der ersten Halbstunde das Zepter definitiv in der Hand gehabt. Und Belgien? Ja, die Belgier enttäuschen bis jetzt weiter. Schon wie in der Gruppenphase kommt Belgien auch heute in diesem K-Spiel einfach nicht auf die Tour. Tut sich schwer, vor das Goal zu kommen, hat zu wenig Ideen und so kommt man eben dann einfach auch nicht zu diesen wichtigen Goal. Das Gute für Belgien, der Match geht noch 60 Minuten, aber für ins Spiel zu kommen, braucht es garantiert eine Leistungssteigerung. 31 Minuten gespielt, Senegal 1, Belgien 0.
0: Und für deine weiteren 60 Minuten ausgehen, das gehört dann auf alle Fälle bei uns hier auf SRF 3. SRF Verkehrsinfo von 22.32 Uhr auf der A2 Luzern Richtung Basel zwischen der Verzweigung Gellert und Basel-Wettstein. Stau wegen Bauarbeiten. Schön, dass ihr mit dabei seid. Das ist der Sport im Mittwochabend bei Sounds auf SRF 3. Eure Servicemusik im Servicepublik. Und ich habe gesagt, wir bleiben im Dunstkreis von Factory Records, das Record-Label, eines der ersten in Großbritannien, das wahnsinnig prägend war für die weiteren Jahre von Musik. Unter anderem auch wegen Joy Division, ihres Album Unknown Pleasure, eines der wahrscheinlich ikonischsten Alben überhaupt. Das ist das, wo ihr in den letzten 15 Jahren auf ganz, ganz vielen T-Shirts von Leuten gesehen haben, auf Tote Bags gedruckt. Schwarzer Hintergrund mit so weißen Strichen, mit so Erhebungen drauf. Auf jeden Fall etwas vom bekanntesten, wo Factory Records rausgegeben hat. Joy Division lassen wir drum sehr gerne wieder einmal. Eine von den einflussreichsten Post-Punk-Bands überhaupt. Und eben auch Teil von diesen Factory Records. Dann gehen wir zurück ins 79, wo Unknown Pleasure rausgekommen ist. Das ist Joy Division mit Disorder.

Shadowplay ist das von Joy Division. Düstere Musik für die düsteren Stunden an dem Mittwochabend, wo sich langsam, aber sicher einmal bei Sounds zu Ende neigt. Es ist fast 11 Uhr. Das heisst, Sounds verabschiedet sich langsam, aber sicher. Wir sind morgen Abend, aber natürlich wieder für euch da. Zur gewohnten Soundszeit ab der 8. Abend. Dann mit dem Soundskollegen Andy Rohrer, der zuerst All Them Witches spielt und im Anschluss gerade noch neue Musik parat hat von einer jungen Band aus den USA namens Downtown Boys. So, zum Abschluss von dieser heutigen Sendung gibt es noch einen von Joy Division, den allerletzten von ihrem Debütalbum, das einzige Album, das die Band rausgegeben hat, wo der Leadsänger Ian Curtis noch gelebt hat. Das sind Joy Division ab dem Album Unknown Pleasures. She's Lost Control.

0: Die Nachrichten von SRF um 23 Uhr mit Lara Christen. Wer einen Stimmzettel ausfüllt oder im Parlament abstimmt, sollte über mögliche Folgen des Entscheides informiert sein und sich auf diese Informationen verlassen können. Doch in den Abstimmungsbroschüren des Bundesrates und in den Botschaften ans Parlament gibt es Lücken und Fehler. Das bemängelt die eidgenössische Finanzkontrolle EFK in einer Untersuchung. Diese hatte der Bundesrat im September 2024 in Auftrag gegeben. Die EFK prüfte daraufhin 7 Fälle konkret. Bei 3 dieser Vorlagen enthielten die Prognosen zu den Auswirkungen bei einem Ja oder Nein Mängel, wie sie feststellte. So wurden etwa beim geplanten Autobahnausbau Zusatzkosten von über 1 Milliarde Franken verschwiegen. Die Finanzkontrolle fordert nun mehr Transparenz, das Aufzeigen von Unsicherheiten bei Schätzungen sowie Kontrollen nach dem Vier-Augen-Prinzip. Der Bundesrat zeigt sich mit den Empfehlungen weitgehend einverstanden. Die Luzerner Kunsthändlerin und Picasso-Sammlerin Angela Rosengart lebt nicht mehr. Die Stifterin und Direktorin des Museums Sammlung Rosengart ist im Alter von 94 Jahren gestorben. Die Stiftung Rosengart hat entsprechende Medienberichte bestätigt. Rosengart führte zunächst mit ihrem Vater die gleichnamige Galerie in Luzern. 2002 eröffnete sie das Museum. Dort sind rund 300 Werke des Impressionismus und der klassischen Moderne zu sehen. Darunter bedeutende Arbeiten von Paul Klee und Pablo Picasso. Mit Picasso verband Rosengart eine langjährige Freundschaft. Der Künstler porträtierte Angela Rosengart mehrfach. Zum Sport Tennis. Belinda Bencic steht beim Turnier in Wimbledon in der 3. Runde. Bencic setzte sich gegen die Chinesin Wang Xinyu in 2 Sätzen durch. Am Freitag trifft Bencic auf die Russin Anna Kalinskaya. Und an der Fußball-Weltmeisterschaft schlägt England die Mannschaft aus Kongo mit 2:1. Damit haben sich die Engländer für den Achtelfinal qualifiziert. Die Börsendaten von SIX, der Swiss Market Index, schließt bei 14.114 Punkten, minus 0,6%. Der Dow Jones Index in New York ist im Vergleich zum Vortag unverändert. Der Euro wird zu 92,08 gehandelt, der Dollar zu 80,97. Und das Wetter? Morgen wird es meist sonnig bei etwa 27 Grad im Norden und 32 Grad im Süden. Das waren Nachrichten von Radio SRF. Verantwortlich Lara Christen.
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2: Mit dem Reto Wittmer am Mikrofon und dem 16. Finale an der WM zwischen Senegal und Belgien. Die erste Halbzeit die ist vorbei und Senegal führt mit 1:0 dank einem Goal, den der Diarra in der 24. Minute geschossen hat. Nach einem Pfostenkopfball hat er nur noch gebraucht, einzuschieben. Senegal ist definitiv besser im Match gestartet und ist darum auch verdient die Führung gegangen. Und Belgien enttäuscht einmal mehr. Wie an dieser WM schon mehr kommen die Belgier einfach nicht wirklich ins Spiel. Sie haben zu wenig Ideen gegen vorne, sie sind nicht goalgefährlich und haben darum auch sehr wenig Chancen. Was den belgischen Fans doch noch ein bisschen die Hoffnung machen ist, dass ihre Mannschaft im Verlauf der ersten Hälfte ein bisschen besser ist ins Spiel gekommen. Aber zu einem Goal hat es gleich nicht gelangt. Auch wenn Senegal in der ersten Hälfte ist besser war, ist in diesem Match noch sehr viel möglich. Aber nach den ersten 45 Minuten führt Senegal mit 1:0 gegen Belgien.
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1: Mit dem Reda Wittmer am Mikrofon und dem 16. Finale der WM zwischen Senegal und Belgien, wo Senegal gross aufspielt und nach 68 Minuten mit 2-0 führt. Und das hochverdient. Senegal ist in der 24. Minute in Führung gegangen und hat vorher gerade das 2-0 geschossen. Und das war ein Riesengoal. Eine Flanke über das halbe Feld von Nia Kate auf Ismail Assar. Und der hat den Ball dann genial angenommen und aus kurzer Distanz reingehauen. Ein wunderbarer Angriff also zum 2-0. Auf der anderen Seite geht bei Belgien nicht viel. Es stimmt sehr viel nicht zusammen. Und darum hat der Trainer auch reagiert, hat unter anderem den Superstar Kevin De Bruyne schon nach nicht mal einer Stunde ausgewechselt. Die Frage ist, powert Senegal weiter oder kommt Belgien vielleicht irgendwie nochmal zurück ins Spiel? Im Moment ist Senegal klar im Vorteil. 69 Minuten sind gespielt, Senegal 2, Belgien 0.

0: Die Nachrichten von SRF vor Mitternacht mit Lara Christen. Verdächtige Drohnen über der Schweiz. Die Armee sichtet solche immer häufiger. Und die USA und der Iran haben sich ausgetauscht. Bei den indirekten Gesprächen ging es um die Straße von Hormus und den Libanon. Das Wetter, heute ist es meist sonnig bei 27 Grad im Norden und 32 Grad im Süden. Über der Schweiz fliegen immer häufiger unbekannte Drohnen, und zwar über militärischer Infrastruktur im Bereich von Truppen. Das bestätigt die Schweizer Armee gegenüber der Tagesschau von SRF. Armeechef Benedikt Roos erklärte im Beitrag, wie kürzlich gleich mehrere unbekannte Drohnen über kritischer Infrastruktur gesichtet worden seien.
1: Und nicht eine Drohne, sondern Drohneninformation. Und das ist kein Lausbubenstreich mehr. Da braucht es schon ein bisschen Know-how, dass man Formationen von Drohnen, weiß ich woher, über kritische Infrastruktur schicken kann und dann verschwinden sie wieder und wir haben keine Ahnung, wer das ist.
0: Weitere Details zu diesem Vorfall gibt die Armee nicht bekannt aus taktischen Gründen. Genauso wenig, wie ob die Piloten der Drohnen ausfindig gemacht werden konnten. Geplant ist nun aber, den Schutz der kritischen Infrastruktur in der Schweiz zu verbessern. Im Konflikt zwischen dem Iran und den USA hat es heute weitere Gespräche gegeben. Diese fanden in Doha, der Hauptstadt Katars, statt. Katar vermittelte. Inhaltlich ging es um den Schiffsverkehr in der Straße von Hormus, wie US-Vizepräsident J.D. Vance nach Abschluss der Gespräche in Washington erklärte. Gemäß iranischen Staatsmedien ging es auch um die anhaltenden Kämpfe zwischen Israel und der Hisbollah im Libanon. Konkrete Ergebnisse aus den Verhandlungen wurden nicht bekannt. Aber während die Gespräche in Katar im Gang waren, meldeten die iranischen Staatsmedien, dass es in der Meerenge von Hormuz ein ausländisches Handelsschiff mit Ladung auf Grund gelaufen sei. Dieses Schiff sei auf einer falschen Route gefahren. Zwischen den USA, Mexiko und Kanada gilt seit 2020 ein Freihandelsabkommen, das USMCA. Verhandelt und in Kraft gesetzt in der ersten Amtszeit von US-Präsident Donald Trump. Dieses Abkommen steht nun in der Kritik von US-Seite. Belange von US-Bauern, Herstellern und Geschäften würden darin nicht ausreichend berücksichtigt. Deshalb soll das USMCA in seiner jetzigen Form nicht verlängert werden. Vielmehr wollen es die USA künftig jährlich überprüfen, das heißt es von den drei Ländern. Washington begründet den Schritt mit dem hohen Handelsdefizit gegenüber den beiden Nachbarstaaten. Das Abkommen bleibt zwar für ein weiteres Jahrzehnt in Kraft, durch die jährlichen Kontrollen können die USA aber ab sofort Neuverhandlungen erzwingen oder früher aussteigen. Zurück in die Schweiz. Die Mittepartei des Kantons Zürich schickt Nationalrat Philipp Kutter ins Rennen um einen Sitz in der Zürcher Kantonsregierung. Er wurde am Abend nominiert. Der 50-jährige Politiker soll bei den Wahlen im März 2027 den Sitz der abtretenden Bildungsdirektorin Silvia Steiner verteidigen. Kutter war Stadtpräsident von Wädenswil und sitzt seit 2018 für den Kanton Zürich im Nationalrat. Vor 3 Jahren erlitt Kutter einen schweren Skiunfall und ist seither Tetraplegiker. Er wäre das erste Mitglied der Zürcher Exekutive im Rollstuhl. Inhaltlich setzt er sich für finanzpolitische Stabilität und den Abbau bürokratischer Hürden ein. Die Luzerner Kunsthändlerin und Picasso-Sammlerin Angela Rosengart lebt nicht mehr. Die Stifterin und Direktorin des Museums Sammlung Rosengart ist im Alter von 94 Jahren gestorben. Die Stiftung Rosengart hat entsprechende Medienberichte bestätigt. Rosengart führte zunächst mit ihrem Vater die gleichnamige Galerie in Luzern. 2002 eröffnete sie das Museum. Dort sind rund 300 Werke des Impressionismus und der klassischen Moderne zu sehen, darunter bedeutende Arbeiten von Paul Klee und Pablo Picasso. Mit Picasso verband Rosengart eine langjährige Freundschaft. Der Künstler porträtierte Angela Rosengart mehrfach. In Biel hat der neue regionale Fernsehsender Kanal B gestern Abend seinen Betrieb aufgenommen. Das zweisprachige Fernsehen versorgt rund 320.000 Menschen im Seeland, im Berner Jura sowie in Teilen der Kantone Freiburg und Solothurn mit Fernsehprogrammen auf Deutsch und Französisch. Der Sendestart markiert das Ende eines langen Rechtsstreits. Kanal B löst den bisherigen Sender Telebilang ab, nachdem das Bundesverwaltungsgericht Beschwerden gegen die Konzessionsvergabe an die Betreiber von Kanal B abgewiesen hatte. Telebilang war mit der Konzession 27 Jahre auf Sendung. Nach zahlreichen Entlassungen will der Sender mit einem reduzierten Programm weitermachen. Zum Sporttennis. Belinda Bencic steht beim Turnier in Wimbledon in der dritten Runde. Bencic setzte sich gegen die Chinesin Wang Xinyu in zwei Sätzen durch. Am Freitag trifft Bencic auf die Russin Anna Kalinskaya. Und an der Fußball-Weltmeisterschaft schlägt England die Mannschaft aus Kongo mit 2:1. Damit haben sich die Engländer für den Achtelfinal qualifiziert. Das Wetter. Heute ist es meist sonnig mit einigen Quellwolken. Die Temperatur erreicht 27 Grad im Norden und 32 Grad im Tessin. Das waren Nachrichten von Radio SRF. Verantwortlich Lara Christen.
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3: Mit dem Reto Wittmann am Mikrofon und dem 16. Finale der WM zwischen Senegal und Belgien, wo in die Verlängerung geht. Und das doch überraschend, weil Senegal bis in die 86. Minute mit 2-0 geführt hat. Dann aber hat Belgien mit einem Doppelschlag in der 86. und 89. Minute ausgeglichen. Zuerst hat Lukaku zum 1-2 gebracht und dann der Tielemans zum 2-2. Bis dahin hat der Senegal alles im Griff gehabt. Es war deutlich besser gewesen. Belgien hat zwischenzeitlich sogar die Nerven verloren. Es hat Krach unter den Spielern gegeben. Ein Mitspieler hat sogar der Trossach und der Tielemans müssen auseinanderhalten, weil sie fast aufeinander los hätten wollen. Schlussendlich hat sich Belgien aber wieder gefangen. Drei starke Minuten haben gelangt, um sich in die Verlängerung zu retten, die jetzt also ein paar Sekunden alt ist. Die Verlängerung läuft beim Stand zwischen beim Stand von 2-2, so ist es korrekt, zwischen Senegal und Belgien.

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1: Mit dem Reto Wittmer ein Mikrofon und dem 16. Finale der WM zwischen Senegal und Belgien, wo die Verlängerung läuft. 112 Minuten sind gespielt und es steht nach wie vor 2-2 unentschieden, nachdem die Schlussphase von der regulären Spielzeit turbulent und mit zwei Belgien-Goals spektakulär war, ist die Verlängerung ja jetzt eher auf Sparflamme. Die beiden Mannschaften gehen sicher nicht mehr das letzte Risiko ein. Die beste Chance hat er dabei für Senegal in der 109. Minute gehabt, wo der Ball nach einem guten Angriff knapp am Goal vorbeigegangen ist. Es schmeckt also nach dem dritten Penaltyschiessen an dieser WM. Senegal wird sich ärgern, weil es bis in die 86. Minute so gut hat ausgesehen, 2-0 ist gestanden und Belgien hat ja dann noch ausgeglichen. Es läuft die 114. Minute, Senegal 2, Belgien 2.

0: Die Nachrichten von SRF um 1 Uhr mit Lara Christen. Wer einen Stimmzettel ausfüllt oder im Parlament abstimmt, sollte über Folgen des Entscheides informiert sein und sich auch auf diese Informationen verlassen können. Doch in den Abstimmungsbroschüren des Bundesrates und in den Botschaften ans Parlament gibt es Lücken und Fehler. Das bemängelt die eidgenössische Finanzkontrolle EFK in einer Untersuchung. Diese hatte der Bundesrat im September 2024 in Auftrag gegeben. Die EFK überprüfte daraufhin 7 Fälle konkret. Bei 3 dieser Vorlagen enthielten die Prognosen zu den Auswirkungen eines Ja oder Neins Mängel, wie sie feststellte. So wurden etwa beim geplanten Autobahnausbau Zusatzkosten von über 1 Milliarde Franken verschwiegen. Die Finanzkontrolle fordert nun mehr Transparenz, das Aufzeigen von Unsicherheiten bei Schätzungen sowie Kontrollen nach dem Vier-Augen-Prinzip. Der Bundesrat zeigt sich mit den Empfehlungen weitgehend einverstanden. Die Mittepartei des Kantons Zürich schickt Nationalrat Philipp Kutter ins Rennen um einen Sitz in der Zürcher Kantonsregierung. Er wurde am Abend nominiert. Der 50-jährige Politiker soll bei den Wahlen im März 2027 den Sitz der abtretenden Bildungsdirektorin Silvia Steiner verteidigen. Kutter war Stadtpräsident von Wädenswil und sitzt seit 2018 für den Kanton Zürich im Nationalrat. Vor 3 Jahren erlitt Kutter einen schweren Skiunfall und ist seither Tetraplegiker. Er wäre das erste Mitglied der Zürcher Exekutive im Rollstuhl. Inhaltlich setzt er sich für finanzpolitische Stabilität und den Abbau bürokratischer Hürden ein. Ins Ausland. Nach den schweren Erdbeben in Venezuela hat Übergangspräsidentin Delcy Rodríguez eine 7-tägige Staatstrauer ausgerufen. Venezuela sei tief erschüttert. Um das Andenken der Opfer zu ehren, habe sie beschlossen, die Staatstrauer auszurufen, so Rodríguez. Derweil ist die Zahl der bestätigten Todesopfer erneut gestiegen, auf fast 2300, wie die Behörden bekannt gaben. Die Zahl der Verletzten wurde auf über 11.200 erhöht. Die Suche nach Überlebenden dauert auch rund 1 Woche nach den Erdbeben weiter an. Und Sport: An der Fußball-Weltmeisterschaft der Männer steht Belgien im Achtelfinal, dies nach einem 3-2-Sieg gegen Senegal in der Verlängerung. Zuvor hatte England gegen Kongo gewonnen mit 2-1, damit haben sich auch die Engländer für den Achtelfinal qualifiziert. Das Wetter: Heute ist es meist sonnig bei 27 Grad im Norden und 32 Grad im Süden. Das waren Nachrichten von Radio SRF, verantwortlich Lara Christen.
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2: Mit dem Reto Wittmer, dem Mikrofon, und Belgien, die dank einem 3-2 Verlängerungssieg, wie gerade in den Nachrichten gehört, im Achtelfinale steht. Und das dramatisch, hochdramatisch sogar, in der Verlängerung entscheidet der Foul-Penalty, der nach minutenlangem Videostudium erst gegeben wurde. Vom Foul bis zum Goal sind fast 8 Minuten vergangen, weil der Schiedsrichter zusammen mit dem VAR die Szene so manchmal angeschaut hat. Am Schluss hat es Penalty gegeben und der Tielemans hat den hoch souverän gemacht. Und damit steht Belgien im Achtelfinale. Der Senegal muss sich selber an der Nase nehmen, bis in die 86. Minute nämlich hat er 2-0 geführt. Nur wegen einem Doppelschlag von Belgien. Innerhalb von wenigen Minuten ist es in die Verlängerung gegangen und dort hat eben der umstrittene Penalty zugunsten von Belgien entschieden. Belgien hat wieder nicht ein gutes Spiel gezeigt, aber steht gleich im Achtelfinale und trifft dort auf die USA oder auf Bosnien-Herzegowina.

Die Nachrichten von SRF um 2 Uhr mit Lara Christen. Wir beginnen mit dem Krieg in der Ukraine. Die Hauptstadt Kiew meldet Angriffe. Mehrere Explosionen seien zu hören, schreibt Stadtpräsident Vitali Klitschko auf Telegram. Kiew werde mit Drohnen und Raketen angegriffen, die Luftabwehr sei im Einsatz. Trümmerteile von Drohnen hätten ein Gebäude getroffen. Im Zentrum von Kiew stehe das Dach eines Hotels in Flammen und ein neunstöckiges Wohnhaus sei beschädigt worden, so Klitschko. Rettungskräfte und Feuerwehrleute seien im Einsatz. Er rief die Bevölkerung dazu auf, Schutz zu suchen. Der ukrainische Präsident Volodymyr Zelensky hatte am Abend gewarnt, Russland werde einen massiven Angriff auf die Ukraine ausführen. Nach den schweren Erdbeben in Venezuela hat Übergangspräsidentin Delcy Rodríguez eine 7-tägige Staatstrauer ausgerufen. Venezuela sei tief erschüttert. Um das Andenken der Opfer zu ehren, habe sie beschlossen, die Staatstrauer auszurufen, so Rodríguez. Derweil ist die Zahl der bestätigten Todesopfer erneut gestiegen, auf fast 2300, wie die Behörden bekannt gaben. Die Zahl der Verletzten wurde auf über 11.200 erhöht. Die Suche nach Überlebenden dauert auch rund eine Woche nach den Erdbeben weiter an. Zu zwei Meldungen aus dem Kanton Zürich in Kürze. Die Mittepartei des Kantons Zürich schickt Nationalrat Philipp Kutter ins Rennen um einen Sitz in der Zürcher Kantonsregierung. Er wurde am Abend nominiert. Der 50-jährige Politiker soll bei den Wahlen im März 2027 den Sitz der abtretenden Bildungsdirektorin Silvia Steiner verteidigen. Kutter war Stadtpräsident von Wädenswil und sitzt seit 2018 für den Kanton Zürich im Nationalrat. Die Zürcher Bodies Oberer und Unterer Letten sollen das ganze Jahr über geöffnet sein. Das Stadtzürcher Parlament hat zwei entsprechende Vorstöße einstimmig überwiesen. Es sei eine verpasste Chance, wenn solche schönen Orte im Winterhalbjahr geschlossen bleiben würden, heißt es in den Vorstößen der Grünen. Noch zum Sport. An der Fußball-Weltmeisterschaft der Männer steht Belgien im Achtelfinal. Dies nach einem 3:2-Sieg gegen Senegal in der Verlängerung. Zuvor hatte England gegen Kongo gewonnen mit 2:1. Damit haben sich auch die Engländer für den Achtelfinal qualifiziert. Und das Wetter, heute ist es meist sonnig bei 27 Grad im Norden und 32 Grad im Süden. Das waren Nachrichten von Radio SRF, verantwortlich Lara Christen.